0: südwärts und da kann es auch schon wieder neuen Regen geben. Die Höchstwerte heute liegen zwischen 18 und 25 Grad. Momentan liegen uns keine Meldungen vor. Wir wünschen eine gute und sichere Fahrt durch die Nacht.
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1: Ich bin Yves Simon. Die Bundesregierung bleibt beim Sondervermögen für Infrastruktur hinter ihren Zielen zurück. Laut Handelsblatt sind im letzten Jahr statt der geplanten 37 Milliarden Euro nur 24 Milliarden ausgezahlt worden. Außerdem sind in diesem Jahr von den 109 Meilensteinen, die sich die Regierung vorgenommen hatte, bis Ende Mai gerade mal 26 erreicht worden. Auch wenn die FDP nicht mehr im Bundestag drin ist, die Liberalen wollen der neue Motor für Wirtschaftswachstum und die Partei für einen Wirtschaftsaufschwung werden. Das hat der neue FDP-Generalsekretär Hagen angekündigt und der schwarz-roten Bundesregierung Reformversagen vorgeworfen. Der Leitantrag der Partei fordert unter anderem weniger Bürokratie, Subventionsabbau, niedrigere Unternehmenssteuern und einen flexibleren Renteneintritt. Das waren die Nachrichten um 5:30. Vereinzelt rumpelt es noch bei uns im Freistaat mit Blitz und Donner, aber auch so kann es immer wieder mal von oben eine ordentliche Dusche geben. Das Ganze bei Tiefstwerten zwischen 14 und 9 Grad in dieser Nacht. Der Juni startet Richtung Franken und Schwaben dann erstmal trocken, denn die Schauer werden sich langsam aber sicher verziehen. Aber bis zum Nachmittag verlagert sich die Sonne Schritt für Schritt dann ostwärts und dann kann es auch schon wieder neuen Regen geben. Die Höchstwerte heute liegen zwischen 18 und 25 Grad.
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1: Es ist 3 Uhr, ich bin Yves Simon. Welche deutsche Stadt oder Region bewirbt sich für die Olympischen Sommerspiele 2036, 40 oder 44? Hamburg jedenfalls schon mal nicht, denn die Hansestadt hat sich jetzt selbst aus dem Rennen genommen. Im Bürgerreferendum haben sich knapp 55% gegen eine Kandidatur ausgesprochen. Damit konkurrieren jetzt nur noch München, Berlin und die Region Köln-Rhein-Ruhr um die deutsche Bewerbung. Wer es dann am Ende wird, das steht erst Ende September fest. Eine Mehrheit der Deutschen glaubt nicht, dass ein Bundeskanzler Wüst der Union etwas helfen würde. In einer Forsa-Umfrage für RTL meinen 41% die Union hätte mit Hendrik Wüst mehr Zustimmung, 53% allerdings glauben das nicht. Auch unter Unionsanhängern überwiegt die Skepsis. Führende CDU-Politiker weisen das Ganze als Scheindebatte zurück. Das Vorrücken Israels im Libanon stößt international auf Kritik. Außenminister Wadephul hat bei der Union Israels Sicherheitsinteressen zwar als legitim bezeichnet, aber von einer Eskalation auf Kosten von Zivilisten hält er nichts, das hat er klar gemacht. Ähnlich haben sich auch seine Kollegen aus Frankreich und Großbritannien geäußert. In Franken wird heute kräftig gefeiert. Zum einen im Oberfränkischen Hof, da ist Schlappentag, der ist immaterielles Kulturerbe. Er wird von den Einheimischen als Nationalfeiertag bezeichnet. Viele Geschäfte bleiben heute auch zu. Erstmal geht's mit einem Weckruf los, dann gibt's einen Festumzug und es gibt auch ein extra gebrautes Bier, das Schlappenbier. In Erlangen endet heute außerdem die Bergkirchweih. Zum Abschied wird traditionell das letzte Fass Bier mit einem Priester zusammen vergraben. Die Besucher winken dazu mit weißen Taschentüchern. Jetzt kann die Fußball-WM aber kommen. Die deutsche Nationalmannschaft hat ihr letztes Testspiel vor ihrem Abflug in die USA deutlich gewonnen mit 4:0 gegen Finnland. Am Dienstag fliegt die Mannschaft dann nach Chicago und will im besten Fall mit dem WM-Pokal wieder nach Hause zurückkommen. Thomas Bremser berichtet für uns aus Mainz, da hat das Spiel am Abend stattgefunden.
2: Vor allem der 18-jährige Lennart Karl begeistert die Fans hier in Mainz. Der Bayern-Teenager wirbelt über die rechte Seite und darf bei seinem Startdebüt sogar die Ecken schießen. Eine führt direkt zum 1:0 durch Dennis Undav. Er ist der zweite Gewinner des Abends. Bei seinem zweiten Tor verletzt er sich an der Pobacke und muss raus. Und auch die Fanlieblinge Florian Wirtz und Jamal Musiala treffen, der nach langer Verletzungspause.
1: Es ist jetzt kurz nach 3. Bis zum Vormittag sollten sich die Gewitter und Regenschauer Richtung Osten verzogen haben, aber bisher kommen sie nicht wirklich raus aus dem Freistaat. Wir haben vor allem im Nordosten und auch entlang der Alpen immer noch Schauer und Gewitter. Die Tiefstwerte heute Nacht 14 bis 9 Grad. Der neue Monat, der Juni, startet weiterhin unbeständig. Wir können vor allem in Franken heute häufiger Sonne tanken, aber ansonsten kann es immer wieder mal nass werden. Das Ganze bei 18 bis 25 Grad. Momentan nur eine Meldung, A8 München Richtung Salzburg, Höhe Irschenberg, ein LKW mit Panne, der blockiert die rechte und die mittlere Spur.
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1: Ich bin Yves Simon. Welche deutsche Stadt oder Region bewirbt sich für die Olympischen Sommerspiele 2036, 40 oder 44? Hamburg jedenfalls schon mal nicht, denn die Hansestadt hat sich jetzt selbst aus dem Rennen genommen. Im Bürgerreferendum haben sich knapp 55% gegen eine Kandidatur ausgesprochen. Damit konkurrieren jetzt nur noch München, Berlin und die Region Köln-Rhein-Ruhr um die deutsche Bewerbung. Wer es dann am Ende wird, das steht erst Ende September fest. Eine Mehrheit der Deutschen glaubt nicht, dass ein Bundeskanzler Wüst der Union etwas helfen würde. In einer Forsa-Umfrage für RTL meinen 41%, die Union hätte mit Hendrik Wüst mehr Zustimmung, 53% allerdings glauben das nicht. Auch unter Unionsanhängern überwiegt die Skepsis. Führende CDU-Politiker weisen das Ganze als Scheindebatte zurück. Das waren die Nachrichten um halb. Bis zum Vormittag sollten sich die Gewitter und Regenschauer Richtung Osten verzogen haben, aber bisher kommen sie nicht wirklich raus aus dem Freistaat. Wir haben vor allem im Nordosten und auch entlang der Alpen immer noch Schauer und Gewitter. Die Tiefstwerte heute Nacht 14 bis 9 Grad. Der neue Monat, der Juni, startet weiterhin unbeständig. Wir können vor allem in Franken heute häufiger Sonne tanken, aber ansonsten kann es immer wieder mal nass werden. Das Ganze bei 18 bis 25 Grad.
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1: Es ist 4 Uhr, ich bin Yves Simon. Die deutsche Fußballnationalmannschaft hat ihr vorletztes Testspiel vor der Weltmeisterschaft deutlich gewonnen. Gegen Finnland hat das DFB-Team ein 4:0 hinbekommen mit 2 Toren von Dennis Undaf und jeweils einem Treffer von Florian Wirtz und Jamal Musiala. Der Shootingstar des Abends war allerdings ein anderer, Lennart Karl vom FC Bayern. Der 18-Jährige hat sich mit seinen Eckbällen und seinem Engagement überhaupt in die Herzen der Fans gespielt.
2: Wie gesagt, auf jeden Fall das Einlaufen war schon Gänsehaut, die Hymne und dann auch mal natürlich mein Assist war besonders für mich und ja.
1: Lennart Karl im ZDF, wir können, glaube ich, wirklich noch einiges erwarten. Morgen dann fliegt die Mannschaft nach Chicago ab und am Samstag gibt es nochmal einen letzten Test gegen Gastgeber USA. Der neue FDP-Vorsitzende Kubicki hat bekräftigt, dass es mit der AfD weder Gespräche noch Kooperationen geben soll. Trotzdem hat er in mehreren Interviews klargestellt, dass die Liberalen ihre Initiativen nicht davon abhängig machen wollen, ob AfD oder auch Linke zustimmen könnten. Außerdem hat die FDP einen neuen Generalsekretär, Martin Hagen heißt er, und er will die FDP zur Partei des Wirtschaftswachstums machen. Heute startet der neue Monat Juni und damit gibt's wieder einige Änderungen, die dann im Laufe des Monats in Kraft treten. Ab dem 19. zum Beispiel, da muss es beim Online-Shopping einen gut sichtbaren Widerrufsbutton geben. Das ist dann Pflicht. Hersteller von Honig und Milch müssen genauere Angaben zur Herkunft und Herstellung aufs Produkt schreiben. Und zum Ende des Monats endet dann außerdem der seit Mai geltende Tankrabatt. Es ist ein bisschen wie bei der Deutschen Bahn. Geld zurück bei Verspätung. In Italien können sich Autofahrer ab heute ihre Maut zurückerstatten lassen, wenn sie im Stau stehen und sich deutlich verspäten. Ab 10 Minuten gibt's schon Geld zurück. Die Regel gilt allerdings nur bei Baustellen oder anderen Verkehrsbehinderungen, nicht bei Unfällen oder Unwettern. Ab 2 Stunden Verspätung gibt es die volle Maut zurück. Wer heute ein bisschen Glück braucht, fährt am besten nach Straubing, denn dort treffen sich rund 1000 Schornsteinfeger zu ihrem großen 3-tägigen Jahrestreffen. Sie kommen aus ganz Deutschland und sie haben alle auch ihr Arbeitsoutfit dabei. Denn es gibt natürlich auch ein großes Gruppenfoto. 1000 schwarz angezogene Kaminkehrer, sicher ein tolles Bild. Ob sie sich kurz anfassen lassen, also fürs Glück, lieber vorher fragen. Es gibt auf jeden Fall Fachvorträge und eine Berufsmesse. Bis Mittwoch dreht sich hier also alles ums Heizen, um Kamine und um Schornsteine. Es ist jetzt 4:15. Jetzt in der Früh gibt es noch hier und da so ein paar Regenschauer, die ziehen dann aber im Laufe des Vormittags in Richtung Osten ab. Dann ist es erstmal trocken. 11 bis 15 Grad messen wir momentan. Im Laufe des Tages kann es allerdings wieder anfangen zu regnen. In Franken haben wir ein bisschen mehr Sonne, aber Gewitter und Schauer sind überall und den ganzen Tag möglich. Die Temperaturen gehen hoch auf bis zu 26 Grad, auch am Dienstag weiter wechselhaft. Momentan liegen uns keine Meldungen vor. Wir wünschen eine gute und vor allem auch sichere Fahrt durch die Nacht.
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1: Ich bin Yves Simon. Der neue FDP-Vorsitzende Kubicki hat bekräftigt, dass es mit der AfD weder Gespräche noch Kooperationen geben soll. Trotzdem hat er in mehreren Interviews klargestellt, dass die Liberalen ihre Initiativen nicht davon abhängig machen wollen, ob AfD oder auch Linke zustimmen könnten. Außerdem hat die FDP einen neuen Generalsekretär, Martin Hagen heißt er, und er will die FDP zur Partei des Wirtschaftswachstums machen. Heute startet der neue Monat Juni und damit gibt's wieder einige Änderungen, die dann im Laufe des Monats in Kraft treten. Ab dem 19. zum Beispiel, da muss es beim Online-Shopping einen gut sichtbaren Widerrufsbutton geben. Das ist dann Pflicht. Hersteller von Honig und Milch müssen genauere Angaben zur Herkunft und Herstellung aufs Produkt schreiben. Und zum Ende des Monats endet dann außerdem der seit Mai geltende Tankrabatt. Das waren die Nachrichten um 5:30. Jetzt in der Früh gibt es noch hier und da so ein paar Regenschauer, die ziehen dann aber im Laufe des Vormittags in Richtung Osten ab. Dann ist es erstmal trocken. 11 bis 15 Grad messen wir momentan. Im Laufe des Tages kann es allerdings wieder anfangen zu regnen. In Franken haben wir ein bisschen mehr Sonne, aber Gewitter und Schauer sind überall und den ganzen Tag möglich. Die Temperaturen gehen hoch auf bis zu 26 Grad, auch am Dienstag weiter wechselhaft.
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1: Es ist 5 Uhr, ich bin Yves Simon. Nein zur Olympia-Bewerbung. Das Bürgerreferendum in Hamburg ist eindeutig gegen olympische Sommerspiele ausgefallen. Rund 55% waren im Referendum dagegen. Da konnte auch eine Kampagne von Udo Lindenberg pro Olympia nichts ändern. Bürgermeister Tschentscher hat auch sofort reagiert. Im ZDF hat er bekannt gegeben, dass er die Olympia-Bewerbung schon zurückgezogen hat.
2: Ja, ich bedauere die Entscheidung sehr. Viele, die sich auf die Spiele gefreut haben, viele, die die Kampagne des Senats unterstützt haben, sind enttäuscht. Ich bin es auch. Gleichwohl ist es richtig, eine solch wichtige Frage durch die Bürgerinnen und Bürger selbst entscheiden zu lassen.
1: Weiter im Rennen sind München, Berlin und die Rhein-Ruhr-Region. Die Bundesregierung bleibt beim Sondervermögen für die Infrastruktur hinter ihren Zielen zurück. Laut dem Handelsblatt sind im letzten Jahr statt der geplanten 37 Milliarden Euro nur 24 Milliarden ausgezahlt worden. Außerdem sind etwa 109 Meilensteine für dieses Jahr geplant gewesen. Bis Ende Mai sind aber nur 26 davon erreicht worden. Wenn die Kinder krank sind, dann bleiben in Deutschland weiterhin vor allem Mütter zu Hause. Nach Daten der AOK haben im letzten Jahr fast 3/4 der gesetzlich versicherten Frauen Kinderkrankentage genommen. Bei den Männern waren es nur 27%. AOK-Chefin Reimann sieht darin eine ungleiche Verteilung der Care-Arbeit in Familien und sie fordert Väter auf, ihren Anspruch stärker zu nutzen. Gesetzlich versicherte Eltern können Kinderkrankengeld bekommen, wenn ein unter 12-Jähriger betroffen werden muss. In der Regel gibt es dann 90% des Nettoverdienstes. Auf der Bahnstrecke Starnberg-München fallen ab heute für 2 Wochen alle Regio-Züge und die S-Bahn-Linie 6 aus. Grund sind Bauarbeiten am Westkreuz und an einer neuen Brücke über die Bodenseestraße. Es fahren Ersatzbusse, die bis zu 1 Stunde länger brauchen. Der Fahrgastverband Pro Bahn kritisiert das scharf. Weitere Sperrungen sind im August und im Herbst geplant. Die deutsche Fußballnationalmannschaft hat ihr vorletztes WM-Spiel deutlich für sich entschieden. Gegen Finnland hat das DFB-Team mit 4:0 gewonnen. Dennis Undaf hat doppelt getroffen. Außerdem waren Florian Wirtz und Jamal Musiala erfolgreich. Besser lief es für Finnland im Eishockey, denn die Finnen sind Weltmeister geworden dank eines 1:0-Siegs nach Verlängerung gegen Gastgeber Schweiz. Es ist jetzt 5:15.
3: Das Mainwelle-Wetter. Es ist jetzt am Morgen schon angenehm warm mit 14 Grad in Weidenberg. 13 sind es in Pottenstein und Speichersdorf. Fichtelberg 12 Grad. Wäre da nur der Regen nicht. Heute bleiben uns die Wolken erhalten und es ist den ganzen Tag über nass in Bayreuth, Stadt und Land. Die Temperaturen gehen rauf bis auf 22 Grad. Heute Nachmittag kommt ab und zu auch mal die Sonne zum Vorschein und in den nächsten Tagen wird es freundlicher und noch etwas wärmer. Guten Morgen Autofahrer, der Mainwelle Verkehrsservice, ganz ohne Störungsmeldungen, keine Staus oder Blitzer bisher. Habt ihr was entdeckt? Dann gerne Bescheid geben. 0170 99 07000. Schönen Dank, gute Fahrt.
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2: Ich bin Martin Sollig. Guten Morgen. Das Bayreuther Volksfest ist gestern Abend zu Ende gegangen. Das Rote Kreuz zieht eine durchwegs positive Bilanz. Insgesamt haben die Kameradinnen und Kameraden vom BRK 670 Arbeitsstunden geleistet, 600 auf dem Fest selbst und 70 zum Auf- und Abbau des medizinischen Versorgungszentrums am Volksfestplatz. Rund 50 Patienten haben in den 10 Tagen die Hilfe des BRK in Anspruch genommen. 5 von ihnen sind ins Krankenhaus gebracht worden. Die übrigen konnten nach ambulanter Behandlung wieder nach Hause. Alkohol und Drogen hätten bei den Patienten keine Rolle gespielt, heißt es. Insgesamt spricht das BRK von einem ruhigen und friedlichen Fest. Ein Unwetter hat am Samstag die Rettungskräfte in Bayreuth auf Trab gehalten. Der Sturm hat Bäume entwurzelt, Äste abgerissen, ein Dach beschädigt und weitere Schäden verursacht. Am schlimmsten hat es die Albrecht-Dürer-Straße in Bayreuth getroffen. Dort ist ein 15 Meter hoher Baum umgestürzt und hat 5 geparkte Autos beschädigt. Auch in der Königsallee ist ein Baum auf geparkte Autos gestürzt. Allein dabei entstand ein Schaden von über 30.000 Euro. Polizei und Feuerwehr sind bis in die Abendstunden am Samstag damit beschäftigt gewesen, die Unwetterfolgen zu beseitigen. Verletzt worden ist nach aktuellem Kenntnisstand niemand. In Konradsreuth im Landkreis Hof ist am frühen Sonntagmorgen ein 31-Jähriger tot in einer Wohnung aufgefunden worden. Möglicherweise ist der Mann einem Gewaltverbrechen zum Opfer gefallen. Entsprechende Ermittlungen hat die Kripo Hof aufgenommen. Unter Tatverdacht steht eine 25-jährige Frau. Sie sitzt in U-Haft. Hintergründe und Motiv für die Tat sind noch nicht bekannt. Weitere Meldungen aus Bayreuth und der Region gibt's zum Nachlesen immer aktuell auf meinwelle.de. Das Mainwille-Wetter in Bayreuth und in der Region heute Temperaturen so um 20, 22 Grad, viele Wolken und es bleibt erstmal nass bis heute Nachmittag. Da kommt ab und zu die Sonne zum Vorschein. Morgen wird's dann insgesamt wieder etwas freundlicher, Höchstwerte um 24, 25 Grad, aber es sind auch noch viele Wolken unterwegs. Hier ist der Mainwille Verkehrsservice um kurz nach 5:30. Guten Morgen auf die Straßen. Es ist ruhig in Bayreuth und in der Region keine Störungsmeldungen. Bisher auch noch kein Blitzer gemeldet. Wenn ihr was entdeckt habt, dann gerne eine WhatsApp an die 0170 99 07000. Dann wissen es gleich alle anderen Mainwille-Hörer. Schönen Dank, gute Fahrt.
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1: Es ist 6 Uhr, ich bin Stefan Schütz. Mehr Rechte beim Online-Shopping und die letzte Chance auf günstigeren Sprit. Auch im Juni treten einige Änderungen in Kraft, die viele Verbraucher und Verbraucherinnen direkt betreffen. Lea Matschulat berichtet.
2: Schnell geklickt und dann doch auch schnell bereut. Ab dem 19. Juni müssen Online-Händler gut sichtbar einen Widerrufsbutton auf der Seite anbieten und auch in der App. Und wer Solarstrom übers Dach gewinnt, kann diesen ab heute auch an Nachbarn verkaufen. Energy Sharing nennt sich das. Notwendig ist, dass beide Nachbarn dann auch einen Vertrag schließen. Einfach nur das Kabel rüberreichen ist nicht.
1: Ein kurzer, heftiger Sturm hat gestern Nachmittag in mehreren Regionen Bayerns Schäden verursacht. In Mittelfranken, der Oberpfalz und in Niederbayern stürzten zahlreiche Bäume auf Straßen und Häuser, unter anderem in den Landkreisen Ansbach, Regensburg und Straubing-Bogen. Dabei wurden 3 Menschen verletzt. Am Flughafen München sind rund 50 Flüge gestrichen worden. Welche deutsche Stadt oder Region bewirbt sich für die Olympischen Sommerspiele 2036, 40 oder 44? Hamburg schon mal nicht. Die Hansestadt hat sich jetzt selbst aus dem Rennen genommen. Im Bürgerreferendum haben sich gestern knapp 55% gegen eine Kandidatur ausgesprochen. Damit konkurrieren jetzt nur noch München, Berlin und die Region Köln-Rhein-Ruhr um die deutsche Bewerbung. Eine Entscheidung soll im September fallen. Wenn Kinder krank sind, bleiben immer noch die meisten Mütter zu Hause. Das zeigt eine AOK-Auswertung. Fast 3/4 aller Kinderkrankentage im vergangenen Jahr gingen auf das Konto von Frauen. Männer haben rund 27% übernommen. Am wenigsten Väter springen in Bayern ein. Da waren es 23%. Am ausgewogensten ist es in Sachsen, wo Männer fast 31% der Kinderkrankentage genutzt haben. Jetzt kann die Fußball-WM kommen. Die deutsche Nationalmannschaft hat ihr letztes Testspiel vor dem Abflug in die USA deutlich gewonnen mit 4:0 gegen Finnland. Morgen geht es dann in die USA. Und Alexander Zverev hat das Viertelfinale der French Open erreicht. Der Hamburger Tennisprofi setzte sich im Achtelfinale in 3 Sätzen gegen den Niederländer Jesper de Jong durch. Es ist jetzt 6:15.
3: Wer bestellt bei uns Kopfhörer, Andrea?
4: Ich?
3: Warte, warte, das machst du.
4: Mach ich tatsächlich, ja. Brauchst du einen neuen?
3: Ja, ist kaputt. Au!
4: Oh. Oh.
3: Ja, offensichtlich ja. Ist kaputt.
4: Ja, bestelle ich einen neuen.
3: Gut. Wir würden trotzdem weitermachen, sicherheitshalber, ne? Guten Morgen, das Mainwetter. Tja, nach dem Rumpeleien, die da so waren am Wochenende, da war es ja zum Teil wirklich heftig. Kurze Gewitterschauer, waren immer nur kurze Gewitterschauer, ja. Aber dafür heftige Gewitterschauer.
4: Oh, ja.
3: Geht es die Woche leicht wechselhaft weiter. Oft ist es schön, oft ist es sonnig und mit 20 bis 25 Grad auch warm, aber auch wieder gelegentliche Schauer dabei.
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4: Der Mainwelle-Service mit guten Nachrichten von den Straßen. Aktuell haben wir nichts zu melden. Keine Staus, keine Blitzer. Wenn ihr was entdeckt, schickt eine WhatsApp direkt zu uns ins Studio 0170 990 7000.
3: Haken dran, 4:0 gegen Finnland.
4: Oh, zum Glück.
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3: So, was ist jetzt mit dem Tankrabatt? Juni ist noch, oder?
4: Noch.
3: Na. 2 Monate, oder?
4: Ja, stimmt.
3: Ja, schon.
4: Ja, kurz überlegt, aber ja, 1 Monat noch, ja.
3: Heute Morgen 1,78 für den Diesel.
4: Ach, das geht ja.
3: Du, der darf noch ein wenig wirken, der Tankrabatt.
4: Ja, finde ich aber auch.
3: Gut, ja. Mal gute Nachrichten in der Früh.
4: Ja.
3: Wer weiß, was noch alles kommt heute. Wir sind's, Andrea und Bernd. Guten Morgen.
4: Guten Morgen.

0: Habe ich mir hundertprozentig auf irgendeine CD für meinen Golf gebrannt.
1: Auf jeden Fall.
0: Waiting for Tonight.
1: So
0: guten
1: cool.
0: Morgen, 13 Minuten nach 6, hier ist die Mainwille. Und wir freuen uns auf ein Hammer-Wochenende. Also die einen gehen zu Rock im Park. Mein Gott, sollen sie.
1: Ja, viel Spaß, ja. Wünschen wir.
0: Aber die anderen, und ihr sowieso, wir alle?
1: Wir alle zusammen, ja.
0: Wir sehen uns doch bei Giovanni Zarella. Hey, der hat voll unter unserem Video kommentiert.
1: Ja, der hat's gesehen und fand's auch scheinbar sehr witzig.
0: Giovanni Zarella unter diesem Video vom Christian Höret, wo er in der Pizzeria mit den Verrückten singt. Da hat Giovanni Zarella drunter
1: Wahnsinn.
0: Kommentiert. Ich freue mich auf euch.
1: Ja.
0: Wunderbar. Wir freuen uns auf Freitag und auf den Sonntag, denn am Sonntag ist ja Klößfest.
1: Klößfest, es geht wieder um den Kloß.
0: Und wer jetzt denkt, dass wir gleich alle miteinander volare, das macht doch überhaupt keinen Sinn.
1: Nee, das macht keinen Sinn.
0: Kurz vorm Klößfest singen wir natürlich, ach naja, hört selbst. Und schaut euch das Video auf Insta und meinbitte.de an.
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1: Viel Funfax Glösfest Song schon rum?
2: Schade.
0: Rollei mit Soße, Sauerbraten mit Soße.
1: Fürs Protokoll, es gibt auch umgekehrt, also so Sauerbraten mit Kloß
2: und ja,
1: mit
2: ja.
1: So, nur das, ne? Also, wir freuen uns!

0: 7:15 vorbei. Guten Morgen auf Radio Mainwelle. Wo hast du das Gewitterrumpeln erlebt am Wochenende, Andrea?
1: Tatsächlich zu Hause, ganz gemütlich auf meiner Couch. Das war super.
0: Der Maxi hat mir das so Angst gehabt. Oh. Unser Cocker Spaniel, je älter er wird, desto mehr hat er vor den Naturgewalten Angst.
1: Ja.
0: Die Merle hat mich einige Dinge gefragt. Wetterphänomen, ja. Gewitter, wie entsteht's?
1: Hast du das erklären können?
0: Stehst ja auch da wie so ein Trottel. Und dann waren wir essen und haben dann in der mittelfränkischen Gegend außen im Biergarten sitzend unter so einem Außendach das heftige Gewitter erlebt. Das war auch irgendwie schön.
1: Das ist aber auch schön mit den Blitzen dann im Himmel.
0: Ja,
1: so
0: und
1: toll.
0: Ich finde, dieses bisschen Abkühlung war nicht schlecht, weil heute früh geht's ja wieder schwül warm los. Andreas Haarekäusel sind.
1: Ja, es gibt wieder Probleme mit den Naturlocken.
0: Und jetzt schauen wir schnell auf den Juni-Start. Heute also Wolkenmix, ein paar Schauer dabei. Morgen Sonne, Wolken, 20 bis 24 Grad. Die ganze Woche ist oft sonnig, aber immer mal auch kurz nass. Sicherheitshalber, Stausblitzer schnell noch.
1: Aktuell nichts zu melden.

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1: 6.23 Uhr, guten Morgen. Ich habe eine neue Theorie, warum die Autobahn hier in Bayreuth und der Region am Wochenende so leer war.
2: Ja, da habe ich auch eine.
1: Wie viele Leute waren im Olympiastadion?
2: Wow, neuer Rekord gebrochen, 94.000 Menschen.
1: Und die müssten ja jetzt zum Teil wieder da sein, die Fans. Also schickt uns mal Eindrücke, wie es beim Metallica-Konzert war.
2: Wir wollen alles wissen, das muss ja unfassbar gewesen sein.
1: Es muss Hammer gewesen sein. Wow.
2: Geil.
1: Schön. So, ansonsten war es auch gut gegen Finnland, gell? 4:0.
2: 4:0, toll, ich denke, wir sind bereit.
1: Die Reise nach Chicago kann beginnen und der Kollege Martin Solig kommt auch gleich. Die Reise von der Redaktion ins Studio ist überschaubar.
2: Ja, das geht.
1: Mit den News 6:30.
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0: Seelen. Halb sieben, guten Morgen auf Radio Main, bitte. Martin Sollig mit den News.
1: Guten Morgen. Auch im Juni treten einige Änderungen in Kraft, die viele Verbraucher direkt betreffen. Am 19. Juni müssen Online-Händler gut sichtbar einen Widerrufsbutton auf der Seite anbieten und auch in ihrer App. Und wer Solarstrom übers Dach gewinnt, kann diesen ab heute auch an Nachbarn verkaufen. Und welche deutsche Stadt oder Region bewirbt sich für die Olympischen Sommerspiele 2036, 40 oder 44? Hamburg schon mal nicht. Die Hansestadt hat sich jetzt selbst aus dem Rennen genommen. Im Bürgerreferendum haben sich knapp 55% gegen eine Kandidatur ausgesprochen. Damit konkurrieren jetzt nur noch München, Berlin und die Region Köln-Rhein-Ruhr um die deutsche Bewerbung.
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1: Das Wochenende war geprägt von Gewittern und starkem Regen. Bei dem Unwetter gestern ist die Region mit einem blauen Auge davongekommen. Von Unfällen und sonstigen Zwischenfällen liegen uns keine Informationen vor. Die Polizei hat den Verkehr auf der A9 zwischen Marktjorgas und dem Autobahndreieck sicherheitshalber auf Tempo 60 reduzieren lassen. Anders lief's am Samstag. Das Wetter hat die Rettungskräfte in Bayreuth bis in den späten Abend auf Trab gehalten. Der Sturm hat Bäume entwurzelt, Äste abgerissen und ein Dach beschädigt. In der Albrecht-Dürer-Straße und in der Königsallee sind zwei große Bäume umgeknickt und auf parkende Autos gestürzt. Verletzt wurde offenbar niemand. In Konradsreuth im Landkreis Hof ist am frühen Sonntagmorgen ein 31-Jähriger tot aufgefunden worden. Möglicherweise ist der Mann einem Gewaltverbrechen zum Opfer gefallen. Entsprechende Ermittlungen hat die Kripo Hof aufgenommen. Unter Tatverdacht steht eine 25-jährige Frau. Sie sitzt in Untersuchungshaft. Hintergründe und Motiv für die Tat sind noch nicht bekannt. Das Bayreuther Volksfest ist gestern Abend zu Ende gegangen. Das Rote Kreuz zieht eine durchwegs positive Bilanz. Insgesamt haben die Einsatzkräfte des BRK 670 Arbeitsstunden geleistet, 600 auf dem Fest selbst und 70 zum Auf- und Abbau des medizinischen Versorgungszentrums am Volksfestplatz. Rund 50 Patienten haben in den 10 Tagen die Hilfe des BRK in Anspruch genommen. 5 von ihnen sind ins Krankenhaus gebracht worden, die übrigen konnten nach ambulanter Behandlung direkt wieder nach Hause. Alkohol und Drogen hätten bei den Patienten keine Rolle gespielt, heißt es. Insgesamt spricht das BRK von einem ruhigen und friedlichen Volksfest.
0: Hammer gern, sehr schön. Guten Morgen, das Main-Wetter. Die nächsten Tage nicht ganz verlässlich tipptopp Sommer. Wir haben ja am Wochenende schon wirklich viel zu tun gehabt mit Gewittern und das geht jetzt so leicht wechselhaft weiter. Also immer so 20, 25 Grad, oft auch Sonne, ein bisschen schwülwarm ist es und dazu kommt gelegentlich ein kurzer Schauer oder ein Gewitter.
3: Wir schauen auf die Straßen, sieht gut aus. Im Moment keine Staus oder Blitzer gemeldet. Alles entspannt. Wenn ihr trotzdem was entdeckt, sagt uns Bescheid. Ruft an oder schickt eine WhatsApp ins Studio 0170 99 0 7000.
0: Wir wünschen eine gute, entspannte, lässige Fahrt.
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0: Martin Sollig ist da. Ach so, ich
4: hast es schon wieder getan.
3: Aber das Licht war doch an.
4: Das Licht war an, aber hä? Ah, da bin ich. Wunderschönen guten Morgen.
0: Hab's Mikrofon ausgemacht. Entschuldigung. Andrea Kreuzer ist da.
3: Guten Morgen.
0: So, dafür briefe ich euch jetzt auch nochmal kurz. Und zwar on air live. Also erst mit Klos und dann mit Soos, okay?
4: Okay.
0: Erst mit Klos und dann mit Soos. Sonntag ist Klösfest, ihr wisst Bescheid. Ne?
3: Ach, ja.
0: Nochmal erst mit Klos und dann mit Soos, okay?
3: Okay.
0: Erst mit Klos und dann mit Soos.
3: Ja.
5: Rollade mit Klos. Sauerbraten
3: mit Soos.
0: Okay, gut,
3: das war doch super.
0: Klos mit Vorgeschmack.
4: Soße. Kann man nichts falsch machen. Siehst du, das ist richtig. Man kann nichts falsch machen mit Klos und Soße.
0: So nämlich. So, Klösfest-Song vom Kollegen Phil Funfuck ist da. Gibt sein Video auf Instagram. Und viele Highlights dieser Woche, unter anderem das Klösfest, gibt's gleich.

Schönen guten Morgen, kurz nach 6:30. Was steht diese Woche an und was bringt der Monat Juni? Heute unter anderem den meteorologischen Sommerbeginn. Okay, der geht ein bisschen rumpelig los. Mehr gleich in der Main mit der Wochenvorschau.

0: 3:45 vorbei. Schönen guten Morgen. Wir schauen auf den Monat Juni und auf diese Woche. Was ist alles neu? Weißt du, was Energy Sharing ist?
1: Noch nie gehört.
0: Ab dem Juni ist es möglich. Es kommt ein Gesetz, dass du eine Solaranlage hast und deinen Strom an deinen Nachbarn günstig verkaufen kannst.
1: Ach nein, darf ich teilen?
0: Da braucht es natürlich einen Vertrag und ein bisschen Bürokratie, aber es geht.
1: Sehr gut, also für gute Nachbarschaft in Zukunft wird geteilt.
0: Genau. Und für mehr Stimmen und Beliebtheitswerte gibt es ja immer noch den Tankrabatt.
1: Ja, einen Monat noch.
0: Wir haben noch im Juni Zeit. So lange gilt der Tankrabatt noch. Momentan liegen wir unter 2 Euro. Heute früh habe ich gesehen, Diesel 1,79.
1: Also da kann man nichts sagen.
0: Ja, scheinbar wirkt er. Und auch neu im Juni der Widerrufsbutton. Hast du schon mal ein Online-Abo gemacht oder was online gekauft und gedacht,
1: Ja, ist mir tatsächlich schon passiert, aber da habe ich jetzt gute Chancen, da kann ich nämlich einfach widerrufen.
0: Das geht wesentlich schneller, weil bislang musstest du ja suchen und das war auch gerne ein bisschen versteckt.
1: Und eine E-Mail schicken,
0: Also der Juni bringt einiges an Neuerungen und einiges an Gitarren. Wow, an lauten Gitarren. Mhm. Festivalmonat Juni.
1: Oh ja, und es geht gleich gut los an diesem Wochenende. Rock am Ring, am Nürburgring und Rock im Park in Nürnberg. Von Freitag bis Sonntag können da alle Rockfans richtig durchdrehen und ich bin sehr neidisch, denn auf beiden Festivals wird auch Linkin Park dabei.

0: ja.
1: Giovanni Zarella kommt zur italienischen Sommernacht am Freitag und am Sonntag ist Klößfest. Zwei wichtige Hinweise. Freitagabend.
2: Bei unserem Open Air sind keine großen Taschen erlaubt, auch keine Glasflaschen oder Dosen. Essen und Getränke bitte auch daheim lassen, da haben wir eine wahnsinnig tolle Auswahl. Auch Waffen und spitze Gegenstände auf gar keinen Fall mitnehmen und auf unserem Gelände ist auch Cannabisverbot.
1: Dankeschön, Marie Löppert aus dem Orga-Team und der Holger Dünkel weist nochmal darauf hin, Reservierungen für Sonntag fürs Klößfest braucht's nicht.
3: Nein, Reservierungen sind nicht nötig und auch gar nicht möglich. Wer kommt, wird einen Sitzplatz bekommen. Wenn er mal 10 Minuten warten muss, kriegt er was zu trinken und länger wird es nicht dauern.
1: Dann machen wir uns ein wunderschönes Wochenende, oder?
0: Klingt
1: toll. Mit Giovanni Zarella am Freitag und dem Klößfest am Sonntag. Schöne Woche euch.

0: Schönen guten Morgen auf Radio Mainwelle. Die Wochenhighlights gerade eben gehört. Andrea hat noch ein mystisches Highlight entdeckt.
1: Ja, und ich weiß, dass das hier in der Region sehr beliebt ist, vor allem bei den Familien. Am Donnerstag geht's wieder los. Der größte Mittelaltermarkt Nordbayerns.
0: Moment, der war doch schon. Die Merle war doch am Wochenende auf Rittergeburtstag.
1: Ja.
0: Ach, das war das nicht.
1: Ist ja lächerlich. Also. Aber sie kann am Wochenende, wenn sie möchte, direkt wieder auf die Burg Rabenstein. Da ist nämlich im Mittelaltermarkt. Also da ist wieder alles dabei. Die Gaukler, die Schaukämpfe, die Feuershows am Abend. Alles, was das Herz begehrt. Also da wünsche ich der Merle viel Spaß.
0: Macht da der Papa vom Theo auch wieder einen

0: Drachen im Kostüm.
1: Ich denke schon, ja.
0: Ich habe die Merle beim Kindergeburtstag abgegeben und mir kommt so ein Drachen entgegen. Ich bin zusammengebrochen. Aber der ist nur nebenbei, Entschuldigung. Kurz abgeschwiffen. Und was ist mit Stausblitzern?
1: Aktuell nichts zu melden.
0: Gute Fahrt wünsch mal. Diese Woche wird leicht wechselhaft, immer wieder auch mal Schauer.

0: Griechenland. Zum Glück.
1: Zum Glück, ich denke, wir sind gut vorbereitet. Wir können aufatmen.
0: Ja, genau. Die Reise nach Chicago kann beginnen. Gleich mehr Nachrichten, pünktlich um 7. Hier ist das Mainwecker-Team, Andrea Kreuzer.
1: Und Bernd Rasser.
0: Morgen.
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1: Es ist 7 Uhr, ich bin Stefan Schütz.
2: Das Kind ist krank, wer bleibt zu Hause? Eine Frage, die in den meisten Haushalten mit die Mama beantwortet wird. Fast 3/4 der Kinderkrankentage haben 2025 weibliche Kassenmitglieder genommen. Das teilte die AOK mit. Einzelheiten von Ursula Winkler.
3: Nur 27% der Kinderkrankentage fielen auf Männer. Besonders wenige Väter meldeten sich fürs Kind in Bayern krank. Die meisten waren es in Sachsen. Gesetzlich Versicherte können Krankengeld beantragen, wenn ihr Kind unter 12 Jahren krank ist und sie deshalb nicht zur Arbeit gehen. Die Krankenkasse übernimmt dann einen Großteil des Verdienstausfalls.
2: Da waren es nur noch 3 Olympia-Bewerber. Hamburg ist als möglicher deutscher Kandidat ausgeschieden, weil ein Großteil der Bevölkerung die Sommerspiele nicht haben will. Das hat das gestrige Referendum gezeigt. Im nationalen Wettstreit um Olympia 2036, 2040 oder 2044 sind noch München, die Rhein-Ruhr-Region und Berlin. Wer sich international bewerben darf, entscheidet Ende September der Deutsche Olympische Sportbund. In einigen Teilen Bayerns haben Gewitter und Starkregen die Feuerwehren auf Trab gehalten. Erwischt hat es vor allem Orte in der Oberpfalz, Mittelfranken, Unterfranken, Oberfranken und Niederbayern. Insgesamt gab es unwetterbedingt 3 Verletzte, so die Polizei. Am Münchner Flughafen wurden rund 50 Flüge gestrichen und in Erlangen wurden die Besucher der Bergkirchweih zwischenzeitlich aufgefordert, das Festgelände zu verlassen. In Italien gibt's ab sofort Geld zurück, wenn man auf der Autobahn wegen einer Baustelle im Stau steckt. Die neue Regelung gilt seit heute pünktlich vor der großen Sommerwelle. Wer zum Beispiel auf einer Strecke von knapp 100 Kilometern 10 Minuten länger braucht als normal, der bekommt die Maut teilweise oder sogar komplett erstattet. Den Antrag stellt man einfach über eine App. Da sind alle privaten Autobahnbetreiber Italiens zusammengeschlossen. Die deutsche Fußballnationalmannschaft hat ihr vorletztes WM-Testspiel deutlich gewonnen. Gegen Finnland siegte das DFB-Team 4:0. Besser lief es für Finnland im Eishockey. Die Finnen sind nämlich Weltmeister geworden, dank eines 1:0-Siegs nach Verlängerung gegen die Schweiz. Es ist jetzt 7:15.
4: Und hier ist das Mainwetter. Guten Morgen. 12 Grad in Warmensteinach. 14 Grad in Hollfeld. 13 Grad in Poppenstein und ein bisschen Regen in der Früh. Aber dann wird's auch wieder sonniger. Überhaupt die ganze Woche ist nicht tipptopp verlässlich sommerlich, aber auch nie so richtig lange nass. Heißt, gelegentlich Gewitter, kurze Schauer, dann wieder Sonne. So geht's die ganze Woche durch.
5: Mainwelle Service, ich habe nichts zu melden, aber der Malte hat direkt mal was geschickt.
6: Einen wunderschönen guten Morgen, hier spricht euer Malte. Zwischen Kreußen und Kreußenbühl Richtung Trockau auf der rechten Seite steht ein grauer Caddy und macht Fotos. 50 sind da erlaubt, fahrt vorsichtig und habt einen schönen Tag. Ciao, ciao.
5: Malte, danke dir. Obacht geben und wenn ihr jetzt auch noch was entdeckt, dann macht's wie Malte und schickt eine WhatsApp 0170 990 7000.
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4: Einen wunderschönen guten Morgen, wir sind's, Andrea und Bernd.
5: Guten Morgen.
4: Kennt ihr das auch? Also du hast irgendwie 8000 Mediatheken, 3000 Streamingdienste und trotzdem gibt's so Zeiten, da hast du nichts zum Anschauen.
5: Ja, oder? Es ist fürchterlich. Am Wochenende, als das Gewitter kam, habe ich auch wieder gedacht, na was mache ich denn jetzt? Zum Glück hast du mir einen Tipp geschickt, aber ich war wieder komplett überfordert. Welche Mediathek nehme ich? Was Serie, Film, also, Doku?
4: Mir geht's gerade genau andersrum. Ich habe gerade so viel und ich krieg's nicht geschaut.
5: Nein,
4: weil wir
5: echt?
4: Haben ja die Merle und jetzt auch noch die Annelie. Also
5: ja.
4: 2 Kinder, da ist es abends mit ins Bett gehen und miteinander mal einen Couch-Moment finden. Ist schwierig.
5: Du hast also einige Sachen in der Warteschleife.
4: Naja, ich würde so gern Dutton Ranch schauen, ne? Aus dem Yellowstone.
5: Sehe ich immer den Trailer und muss an dich denken, ja.
4: Four Seasons, zweite Staffel Four Seasons ist so witzig, wirklich. So Pärchen, die immer 4-mal im Jahr miteinander Urlaub machen. Es ist so lustig. Four Seasons ist auf Netflix. Achtsam Morden, zweite Staffel.
5: Oh, die zweite Staffel, ja.
4: Auch
5: ja.
4: Richtig toll.
5: Müssen wir schauen, ja.
4: Und jetzt habe ich angefangen, allein, weil die Johanna liegt mit den 2 Kids im Bett, das hat eh alles keinen Sinn, Spider-Noir. Weißt du, was Spider-Noir?
5: Spider-Noir?
4: Pass auf, ich bin ja riesengroßer Spider-Man-Fan.
5: Ja.
4: Nicolas Cage spielt schwarz-weiß
9: in den 30ern, nein. New York in den 30er Jahren, den gealterten Spider-Man.
5: Nein, das stimmt nicht. Es,
9: Nicolas Cage.
5: Na, das ist ja Wahnsinn.
9: Erste Serie ever.
5: Wo Wahnsinn. Läuft es?
9: Amazon Prime.
5: Amazon Prime.
9: So. Und wo wir gerade bei Spider-Man waren,
5: super.
9: 20 Jahre und länger her, damals die Spinne aus der Nachbarschaft, Chad Kroeger. Das war

0: 12:07, schönen guten Morgen. Ich kann nur einmal mehr sagen und das ist wirklich, wenn man das hört, was jetzt kommt, offensichtlich, uns geht's doch allen so gut. Schau einmal auf NTV, schau die Schlagzeilen an, schau, wie wir jammern den ganzen Tag. Ich darf's nochmal sagen, glaubt's mir hundertprozentig, uns geht's gut.
1: Oh ja.
0: Ganz sicher. Stell dir vor, du bist 8 Jahre alt. Und plötzlich bist du dafür verantwortlich, dass deine Familie nicht verhungert. Ein Ehepaar aus Warmensteinach setzt sich seit fast 35 Jahren für genau solche Menschen ein. Mit ihrem Verein der Kriegskindernothilfe helfen Theophil und Angelika Steuer Menschen auf der ganzen Welt, die in Not geraten sind, besonders Kindern. Gemeinsam mit uns schaut Joshua Tsakmakidis ihnen bei ihrer Arbeit über die Schulter. Jetzt gerade ist er direkt vor Ort, diesmal in Kenia, und trifft einen Jungen, dem genau das passiert ist, nachdem sein Vater einen Unfall hatte.
2: Als Theo und Angelika den Vater finden, sitzt der seit 3 Jahren in einer dunklen Lehmhütte auf einem Stuhl. Seit 3 Jahren.
3: In dem Haus war es absolut dunkel. Ich musste mit dem Blitz reinblitzen, um was zu sehen. Und dann sah ich einen Mann, der auf dem Bett saß. Und dann kam die Geschichte dazu. Er ist irgendwie bei der Feldarbeit vom Blitz gestreift worden. So ganz genau haben wir es nicht verstanden. Wurde dann von den Angehörigen zur Klinik gefahren. Die haben natürlich ohne Geld den Medizinschrank gar nicht erst geöffnet. Und er ist genau in demselben Zustand wieder nach Hause gefahren worden. Und da saß er.
2: Fast genau 10 Jahre später hat das Blatt sich gewendet. Die Steuers haben das Blatt gewendet. Durch eine Patenschaft über die Kriegskindernothilfe für nur 30 Euro im Monat.
4: Davon wird das Schulgeld bezahlt, das ist das Allerwichtigste. Dann muss das Kind eine Uniform tragen, in ganz bestimmter Art und Weise. Die muss gekauft werden, es müssen die Schulmaterialien gekauft werden. Es hat niemand einen Kugelschreiber zu Hause in der Schublade, die haben schon keine Schublade. Und dann muss ich eine Tasche kaufen, dann muss ich den Transport. Also wir statten das Kind so aus, dass es ohne Probleme in der Schule zurechtkommt. Und das jeden Monat.
2: Für den Blitzvater, wie die Steuers ihn getauft haben, und für seine 3 Söhne hat sich durch die Patenschaften das Leben vollkommen auf links gedreht.
4: Die Jungs sind natürlich groß geworden und sind zur Schule gegangen. Der Große hat eine Ausbildung gemacht. Die bewirtschaften jetzt die ganzen Ländereien, die er hat, und können davon auch leben. Was wir machen, ist Medikamente bezahlen, Schulgeld bezahlen und so eine Grundsicherheit. Ja, ich würde sagen, sie haben es eigentlich geschafft im Sinne von dem Leben hier.
2: Der Überlebenskampf hört nicht auf, aber er ist nicht mehr aussichtslos. Der Junge vom Anfang ist heute 21 und wir sitzen vor der gleichen Lehmhütte wie damals, als ich ihm ein paar Fragen stelle. Nur ist die jetzt deutlich größer und von einem kleinen bewirtschafteten Acker umgeben. Mir sitzt ein erwachsener Mann gegenüber. Klar, er musste erwachsen werden mit 8 Jahren, von heute auf morgen. Bis heute kümmert er sich als Ältester um die ganze Familie und seinen Vornamen kann ich mir leicht merken, weil er heißt wie ich, Joshua. Und auf der holprigen Rückfahrt frage ich mich, was hätte ich an seiner Stelle gemacht mit 8?
0: Das ist so unfassbar, oder?
1: Krass, ne?
0: Wir haben uns ganz bewusst entschieden, ja, es ist morgens in der Früh, jeder hat seinen Stress, Es ist gerade viel los und trotzdem muss man sich solche Geschichten mal anhören, um zu verstehen, was auf der Welt sonst noch passiert, abseits unserer Probleme.
1: Oh ja.
0: Und ich kann nur eine Adresse nochmal wärmstens ans Herz legen, nämlich die von der Kriegskindernothilfe.de. 30 Euro im Monat. Joshua, du wirst uns sicher noch ein paar spannende Geschichten erzählen. Und viele werden den Impuls bekommen zu helfen, da bin ich mir ganz sicher. 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

0: Schönen guten Morgen. 20 Minuten nach 7.
1: Guten Morgen.
0: Schnell die Lage auf den Straßen, Andrea.
1: Sieht gut aus aktuell, nur nicht blitzen lassen. Kreuzen Bühler Berg stadtauswärts. Da steht er.
0: Andrea Kreuzer, Bernd Rasser und Christian König.
2: Hallo.
0: Wie sieht's denn aus? Der Giovanni Zarella ruft dauernd bei mir an.
1: Also ja.
0: Dauernd klingelt das Handy.
1: Wie ich ja im Wetter.
0: Und dann sagt er immer, Andiamo, Amore, mein Freund Ragazzi. Wie wird denn das Wetter am Freitag? Also es ist ja jetzt sehr wechselhaft. Kann man schon was sagen, Christian, Richtung Freitag?
2: Sagen wir mal so, ich bin guter Hoffnung, dass es bis dahin wieder stabiler wird. Aber diese Woche wird ganz anders als die erste Ferienwoche bei uns in Bayreuth in der Region. Nämlich eher durchwachsen. Und abgesehen vom morgigen Dienstag mit bis zu 25 Grad im Idealfall wird es wohl dauern, ehe es wieder richtig stabil ist. Und ob es am Freitagabend auch gleich klappt mit Sommer, da bin ich ein bisschen vorsichtig. Daumen drücken heißt, dass es trocken bleibt und einigermaßen angenehm temperiert. Aber so richtig sommerlich könnte knapp werden. Aber für ein Open Air reicht's wahrscheinlich gut.
0: Das ist doch die Hauptsache.
1: Super.
0: Also schlechtes Wetter ist auf jeden Fall ausgeschlossen.
1: Ja.
0: Perfektes Wetter. Vielleicht am Sonntag beim Klößfest?
2: Ja, sofern man es von Stand heute aus schon sagen kann, bin ich sehr zuversichtlich, dass es da viel Sonne geben wird und angenehm sommerliche Temperaturen mit bis zu 25 Grad. Das passt.
0: Naja, der Giovanni gibt ja den Rest Sommer dazu.
1: Ja, genau.
0: Passt ja wunderbar. Schönen guten Morgen, 20 nach 7.

0: Soul Asylum aus den 90ern. Guten Morgen, kurz vor 7:30.
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0: Michael Patrick Kelly. Guten Morgen, 7.31 Uhr. Martin Sollig ist da mit dem News-Update.
1: Guten Morgen. Mehr Rechte beim Online-Shopping und letzte Chance auf günstigeren Sprit. Auch im Juni treten einige Änderungen in Kraft, die viele Verbraucher direkt betreffen. Am 19. Juni müssen Online-Händler gut sichtbar einen Widerrufsbutton auf der Seite anbieten und auch in ihrer App. Und wer Solarstrom übers Dach gewinnt, kann diesen ab heute auch an Nachbarn verkaufen. Und wenn Kinder krank sind, bleiben immer noch meistens die Mütter zu Hause. Das zeigt eine AOK-Auswertung. Fast 3/4 aller Kinderkrankentage im vergangenen Jahr gingen auf das Konto von Frauen. Männer haben rund 27% übernommen. Am wenigsten Väter springen in Bayern ein, da waren es 23%.
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1: Das Wochenende war geprägt von Gewittern und starkem Regen. Bei dem Unwetter gestern ist die Region mit einem blauen Auge davon gekommen. Von Unfällen und sonstigen Zwischenfällen liegen uns keine Informationen vor. Die Polizei hat den Verkehr auf der A9 zwischen Marktjorgast und dem Autobahndreieck sicherheitshalber auf Tempo 60 reduzieren lassen. Anders lief's am Samstag. Das Wetter hat die Rettungskräfte in Bayreuth bis in den späten Abend auf Trab gehalten. Der Sturm hat Bäume entwurzelt, Äste abgerissen und ein Dach beschädigt. In der Albrecht-Dürer-Straße und in der Königsallee sind zwei große Bäume umgeknickt und auf parkende Autos gestürzt. Verletzt wurde offenbar niemand. In Konradsreuth im Landkreis Hof ist am frühen Sonntagmorgen ein 31-Jähriger tot aufgefunden worden. Möglicherweise ist der Mann einem Gewaltverbrechen zum Opfer gefallen. Entsprechende Ermittlungen hat die Kripo Hof aufgenommen. Unter Tatverdacht steht eine 25-jährige Frau. Sie sitzt in Untersuchungshaft. Hintergründe und Motiv für die Tat sind noch nicht bekannt. Das Bayreuther Volksfest ist gestern Abend zu Ende gegangen. Das Rote Kreuz zieht eine durchwegs positive Bilanz. Insgesamt haben die Einsatzkräfte des BRK 670 Arbeitsstunden geleistet, 600 auf dem Fest selbst und 70 zum Auf- und Abbau des medizinischen Versorgungszentrums am Volksfestplatz. Rund 50 Patienten haben in den 10 Tagen die Hilfe des BRK in Anspruch genommen. 5 von ihnen sind ins Krankenhaus gebracht worden, die übrigen konnten nach ambulanter Behandlung direkt wieder nach Hause. Alkohol und Drogen hätten bei den Patienten keine Rolle gespielt, heißt es. Insgesamt spricht das BRK von einem ruhigen und friedlichen Volksfest.
0: Das ist doch schön. Jetzt kommt das Wetter. Die nächsten Tage geht's auf und ab. Es ist im Prinzip, jetzt wo das Volksfest rum ist, doch nochmal eine Achterbahn.
3: Ja, kann man so sagen.
0: Es ist wirklich alles mit dabei. Es geht so rauf und richtig schön sonnig. Heute Nachmittag zum Beispiel ist richtig toll. Ne? Während es jetzt noch ziemlich fragwürdig und nass ist. Und generell ist es ein bisschen schwül, warm und so ein leicht wechselhaft das Sommerwetter. Die ganze Woche Richtung Wochenende wird es peu à peu stabiler.
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3: Der Mainwille-Service mit einem Blick auf die Straßen. Da sieht's aktuell sehr entspannt aus. Keine Staus oder Störungsmeldungen, aber es wird geblitzt. Zwei haben wir da. Einmal in Goldkronach von Bad Berneck kommend am Industriegebiet steht einer. Und in Kreußen am Bühlerberg stadtauswärts. Habt ihr jetzt auch noch was, dann sagt gern Bescheid. 0170 99 0 7000.
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0: Das ist so witzig. Ich kenne allein 3 Männer, die ihre Frauen zu Giovanni Zarella schicken und selber machen sie irgend so was Männliches wie Rock im Park. Ja, du, mir ist es wurscht, wenn ihr mir eure Weiber schickt.
3: Naja, ist doch super.
0: Vollkommen okay. Aber ich kann sagen, es ist auch für Männer toll.
3: Ja. Also,
0: wirklich. Und Giovanni Zarella hat ja zuletzt bewiesen, dass er auch Humor hat. Es gibt doch dieses legendäre Video von Christian Höret, wo er mit Vincenzo in der Adria die italienischen Songs performt. Giovanni Zarella hat drunter kommentiert, freu mich auf euch.
3: Mit einem Lachsmiley. So, haben wir uns gefreut.
0: Das wird super. Aber wie gesagt, wer es rockig mag, dann spielen wir halt Aerosmith.
3: Ist auch okay
0: sonst
3: für mich.
0: Sonst hätte ich Giovanni gespielt, aber da spielen wir halt Aerosmith. Für jeden was dabei. Wir sind's, der Kollege Martin Sollig.
4: Morgen.
0: Die Andrea Kreuzer.
3: Guten Morgen.
0: Wenn du mich kurz vorstellen würdest.
3: Bernd Rasser.
0: Ja, guten Morgen, hallo.

0: Andrea, erinnere mich, guten Morgen, gleich 7:45, dass ich dem Giovanni Zarella noch sage, dass er Volare nicht singen muss.
1: Ja, das braucht er nicht machen, weil da singen wir ja Rollade.
0: Genau. Weil bei uns heißt es Rollade.
1: Wow.
0: Ja, genau. Also wir sind mittendrin. Schönen guten Morgen. Es ist gleich 7:45. Am Sonntag ist Klößfest.
1: Ja.
0: Und kein Klößfest ohne Phil Funfax Klößfest Song.
1: So schaut's aus.
0: Und los, Phil.
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0: Will von Fax Klößfest Song schon rum?
1: Schade.
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0: So, und jetzt nochmal alle erst mit Kloß und dann mit Soße. Bitteschön.
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0: Straßenblitzer aktuell, wie schaut's denn aus, Andrea?
1: Blitzer haben wir in Goldkronach von Bad Benneck kommend am Industriegebiet und in Kreußen am Bühlerberg stadtauswärts.
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0: Miley Cyrus, guten Morgen auf Radio Meimle. Weißt du, was ich mir immer einrede, wenn ich wieder merke, es geht Richtung Dispo und ich gebe zu viel Geld aus?
1: Ja.
0: Dann denke ich immer, zum Glück rauche ich nicht.
1: Ja, stell dir das jetzt nochmal vor. Mensch.
0: Also, das ist echt teuer. Am Sonntag, gestern vor 24 Stunden, war ja Welt-Nicht-Raucher-Tag. Da geht es natürlich nicht in erster Linie darum, Geld zu sparen, sondern auf die Gesundheitsrisiken hinzuweisen. Würde mich interessieren, ob da jetzt gestern jemand aufgehört hat, spontan.
1: Meinst du, da hat sich jemand gedacht, Mensch, heute den Tag nutze ich?
0: Falls jemand erfolgreich das Rauchen aufgehört hat, von gestern bis heute. WhatsApp ins Studio, ne? Gleich Robin Schulz und
1: Alani Zamenica. Ja, ist so.
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1: Es ist 8 Uhr, ich bin Stefan Schütz. Neuer Monat, neue Rechte. Zum Beispiel gibt es die für Verbraucherinnen und Verbraucher beim Online-Shopping, berichtet Lea Matschulat.
2: Schnell geklickt und dann doch auch schnell bereut. Ab dem 19. Juni müssen Online-Händler gut sichtbar einen Widerrufsbutton auf der Seite anbieten und auch in der App. Und wer Solarstrom übers Dach gewinnt, kann diesen ab heute auch an Nachbarn verkaufen. Energy Sharing nennt sich das. Notwendig ist, dass beide Nachbarn dann auch einen Vertrag schließen. Einfach nur das Kabel rüberreichen ist nicht.
1: Vor kurzem hatte das Wehrpflichtgesetz für Schlagzeilen gesorgt. Es ging um die Passage, wonach sich Männer zwischen 18 und 45 eine Genehmigung holen müssen, wenn sie Deutschland länger verlassen als 3 Monate. Kurz darauf hatte das Verteidigungsministerium die Vorschrift außer Kraft gesetzt, aber das war wohl nicht erlaubt, berichtet die ARD. Nur das Verfassungsgericht dürfe das, so der Wissenschaftliche Dienst des Bundestages. Aktuell gibt es Spekulationen darüber, ob innerhalb der Union die ein oder anderen Kanzler-Merz-Fähigkeiten im Amt anzweifeln. Sollte es einen Wechsel an der Spitze geben, dann glaubt mehr als die Hälfte der Menschen in Deutschland nicht, dass dies der Union aus ihrem Umfragetief helfen würde. Die Forsa-Umfrage zeigt auch, dass rund 40% der Ansicht sind, ein anderer Kanzler könnte der Union guttun. Ein kurzer, heftiger Sturm hat gestern in mehreren Regionen Bayerns Schäden verursacht. In Mittelfranken, der Oberpfalz und in Niederbayern stürzten zahlreiche Bäume auf Straßen und Häuser, unter anderem in den Landkreisen Ansbach, Regensburg und Straubing-Bogen. 3 Menschen wurden verletzt. Am Flughafen München wurden aus Sicherheitsgründen rund 50 Flüge gestrichen. Jetzt kann die Fußball-WM kommen. Die deutsche Nationalmannschaft hat ihr letztes Testspiel vor dem Abflug in die USA deutlich gewonnen mit 4:0 gegen Finnland. Und Hamburg wird sich nicht um die Austragung von Olympischen Spielen bewerben. Das hat ein Bürgerreferendum ergeben. Im Rennen um eine deutsche Kandidatur sind noch München, Berlin und die Rhein-Ruhr-Region. Entschieden wird im September. Es ist jetzt 8:15.
3: So, hier ist das Mainwetter. Schönen guten Morgen. Das ist jetzt natürlich heute früh ganz schön wechselhaft, aber dafür poltert's und scheppert's nicht so extrem wie am Wochenende. Wir starten nass in den Tag. Heute Nachmittag wird's dann deutlich schöner. Kommt wieder öfter die Sonne raus. Das ist ein bisschen die Tendenz für die ganze Woche. Mal Sonne, mal Wolken und gelegentlich Schauer. Tendenz aber Richtung Wochenende. Es wird wieder stabiler.
4: Und wir schauen auf die Straßen, da sieht's momentan gut aus, alles ruhig und entspannt, aber nicht blitzen lassen. Wir haben gleich 2, einmal in Goldkronach von Bad Bennig kommend am Industriegebiet und in Kreuzen am Bühlerberg stadtauswärts, da steht auch noch einer. Habt ihr jetzt auch noch was für uns, dann sagt uns gern Bescheid. WhatsApp ins Studio 0170 99 0 7000.
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3: So, also falls immer noch jemand dran zweifelt, dass wir zu wenig Wasser haben. Ich war am Wochenende unterwegs mit der Family und zwar im Lillachtal. Warst du da schon mal?
4: Nein.
3: Da sind so wunderschöne kleine Terrassen und da fließt so ein kleiner süßer Fluss im Wald.
4: Oh, das ist ja süß.
3: Ja, nee, ist nicht, weil der fließt da nicht.
4: Oh nein.
3: Weil aktuell zu wenig Wasser.
4: Ach, schade.
3: Kann vorkommen bei zu wenig Niederschlag, dass der austrocknet. Ist so. Am Untreusee ist der Wasserstand aktuell auch zu niedrig und die Betreiber haben schon Angst ums Sommergeschäft.
4: Aber es regnet doch gefühlt ständig. Was
3: und
4: ist
3: jetzt,
4: denn da los?
3: Zack, schau, Laune verändert, freuen wir uns schon über den Regen.
4: Ja.
3: So schnell und einfach ganz gehen. Guten Morgen mit Taylor Swift.

Was steht diese Woche an und was bringt der Monat Juni? Heute unter anderem den meteorologischen Sommerbeginn. Okay, der geht ein bisschen rumpelig los. Mehr gleich in der Malm der Wochenvorschau.

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1: Schönen guten Morgen. Wir schauen auf den Monat Juni und auf diese Woche. Was ist alles neu? Weißt du, was Energy Sharing ist?
2: Noch nie gehört.
1: Ab dem Juni ist es möglich. Es kommt ein Gesetz, dass du eine Solaranlage hast und deinen Strom an deinen Nachbarn günstig verkaufen kannst.
2: Ach nein, darf ich teilen?
1: Da braucht es natürlich einen Vertrag und ein bisschen Bürokratie, aber es geht.
2: Sehr gut, also für gute Nachbarschaft in Zukunft wird geteilt.
1: Genau. Und für mehr Stimmen und Beliebtheitswerte gibt es ja immer noch den Tankrabatt.
2: Ja, einen Monat noch.
1: Wir haben noch im Juni Zeit. So lange gilt der Tankrabatt noch. Momentan liegen wir unter 2 Euro. Heute früh habe ich gesehen, Diesel 1,79.
2: Also da kann man nichts sagen.
1: Ja, scheinbar wirkt er. Und auch neu im Juni der Widerrufsbutton. Hast du schon mal ein Online-Abo gemacht oder was online gekauft und gedacht, nein!
2: Ja, ist mir tatsächlich schon passiert, aber da habe ich jetzt gute Chancen, da kann ich nämlich einfach widerrufen.
1: Das geht wesentlich schneller, weil bislang musstest du ja suchen und das war auch gerne ein bisschen versteckt.
2: Und eine E-Mail schicken,
1: blablabla. Also der Juni bringt einiges an Neuerungen und einiges an Gitarren. Wow, an lauten Gitarren. Mhm. Festivalmonat Juni.
2: Oh ja, und es geht gleich gut los an diesem Wochenende. Rock am Ring, am Nürburgring und Rock im Park in Nürnberg. Von Freitag bis Sonntag können da alle Rockfans richtig durchdrehen und ich bin sehr neidisch, denn auf beiden Festivals wird auch Linkin Park dabei sein.
1: Oh ja, das ist richtig gut.
2: Oh, also, die würde ich so gern mal live sehen.
1: Das ist wirklich ein legitimes Comeback mit dieser Sängerin, das muss man sagen. Aber wir haben ja auch einiges vor in dieser Woche.
2: Oh ja.
1: Giovanni Zarella kommt zur italienischen Sommernacht am Freitag und am Sonntag ist Klößfest. Zwei wichtige Hinweise. Freitagabend.
3: Bei unserem Open Air sind keine großen Taschen erlaubt, auch keine Glasflaschen oder Dosen. Essen und Getränke bitte auch daheim lassen, da haben wir eine wahnsinnig tolle Auswahl. Auch Waffen und spitze Gegenstände auf gar keinen Fall mitnehmen und auf unserem Gelände ist auch Cannabisverbot.
1: Dankeschön, Marie Löppert aus dem Orga-Team und der Holger Dünkel weist nochmal darauf hin, Reservierungen für Sonntag fürs Klößfest braucht's nicht.
4: Nein, Reservierungen sind nicht nötig und auch gar nicht möglich. Wer kommt, wird einen Sitzplatz bekommen. Wenn er mal 10 Minuten warten muss, kriegt er was zu trinken und länger wird es nicht dauern.
1: Dann machen wir uns ein wunderschönes Wochenende, oder?
2: Mit
1: Klingt Giovanni Zarella am Freitag und dem Klößfest am Sonntag. Schöne Woche euch. Ja.

0: wo wir gerade rockig unterwegs sind. Schönen guten Morgen. Alter, ist ja Wahnsinn.
1: Wow.
0: Fast 100.000 Leute.
1: Neuer Rekord gebrochen im Olympiastadion in Berlin. Metallica am Samstagabend.
0: Zuletzt waren U2, glaube ich, mit 90.000 unterwegs.
1: Ja, und jetzt sind wir noch mal drüber bei fast 95.000 Menschen.
0: Und ich weiß, dass unfassbar viele hier aus Bayreuth und der Region auch oben waren. Tolle Bilder gesehen.
1: Ja.
0: Sehr viel Neid, muss ich zugeben. Ich glaube, das war Wahnsinn. Liebe Grüße an die Metallica-Fans und welcome back. Gleich Kollege Martin Sollig um 8:30 mit den Nachrichten. Wollen wir nochmal neigen, oder? Oh, ich bin wirklich wegen neidisch.
1: Das ist schon geil,
0: ja,
1: oder?
0: Voll.
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0: einer der großartigsten Songs aus den 90ern. Den Crash Test Dummies wird's 8:30. Und Martin Sollig ist da mit den neuesten Nachrichten.
1: Guten Morgen. Auch im Juni treten einige Änderungen in Kraft, die viele Verbraucher direkt betreffen. Am 19. Juni müssen Online-Händler gut sichtbar einen Widerrufsbutton auf der Seite anbieten und auch in ihrer App. Und wer Solarstrom übers Dach gewinnt, kann diesen ab heute auch an Nachbarn verkaufen. Und in Italien gibt's ab sofort Geld zurück, wenn man auf der Autobahn wegen einer Baustelle im Stau steckt. Die neue Regelung gilt seit heute, pünktlich vor der großen Sommerwelle. Wer zum Beispiel auf einer Strecke von knapp 100 Kilometern 10 Minuten länger braucht als normal, bekommt die Maut teilweise oder sogar komplett erstattet. Den Antrag stellt man einfach über eine App.
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1: Bei der ersten Sitzung nach der Kommunalwahl in Eckersdorf hat Bürgermeisterin Sibylle Pichel den neu gewählten Gemeinderat eingeschworen. Auch in den kommenden 6 Jahren gelte es, sachlich und konstruktiv zum Wohle der Gemeinde zu beraten und gut überlegte, rechtlich einwandfreie Entscheidungen zu treffen. Frei von Parteipolitik, auch dann, wenn es einmal unangenehm wird. Das schreibt Pichel im aktuellen Gemeindeblatt. Gleichzeitig hat die Bürgermeisterin einen weiteren Ausblick auf die geplante Zweifachsporthalle gegeben. Sie werde vor der Mittelschule errichtet und tiefer gelegt, damit die vorhandenen Parkplätze und auch das Ortsbild erhalten bleiben. Die Halle soll Platz für mehrere hundert Besucher haben. Kosten und Ausgestaltung sollen demnächst ermittelt werden. Bei einem Brand auf einem Bauernhof im Landkreis Hof ist am Wochenende Schaden in Millionenhöhe entstanden. Das Feuer war in Schauenstein in einer Scheune ausgebrochen. Die Flammen griffen auf weitere Scheunen, Lagerhallen und ein Wohnhaus über. Das Anwesen brannte komplett nieder. Die 6 Bewohner konnten sich rechtzeitig nach draußen retten. Etwa 400 Einsatzkräfte von Feuerwehr, Rettungsdiensten und Polizei waren vor Ort. Die Brandursache ist noch unklar. 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Das Open Air steigt auf dem Festgelände am Steig in Bindlach und beim Einlass gibt's ein paar Dinge zu beachten. Marie Löppert aus dem Orga-Team.
3: Bei unserem Open Air sind keine großen Taschen erlaubt, auch keine Glasflaschen oder Dosen. Essen und Getränke bitte auch daheim lassen, da haben wir eine wahnsinnig tolle Auswahl. Auch Waffen und spitze Gegenstände auf gar keinen Fall mitnehmen und auf unserem Gelände ist auch Cannabisverbot.
1: Parkplätze gibt's zwischen der Autobahn und der B2. Die Feuerwehr regelt den Verkehr vor Ort.
0: Dankeschön, Martin. Das Mainwelle-Wetter. Also, ich würde sagen, Stand jetzt ist es noch nicht perfekt, was unser Open Air angeht. Aber es soll sich ruhig ein bisschen ausregnen. Die Natur braucht's. Richtung Freitag schaut es aktuell so aus, dass es tatsächlich zum Glück peu à peu stabiler wird. Wir haben jetzt also eine leicht wechselhafte Woche. Zum Beispiel heute früh Regenschauer, nachmittags sehr schön. Die nächsten Tage immer auch mal gewitterige Schauer dabei. Richtung Wochenende besser.
4: Der Mainwelle-Service sieht ganz gut aus aktuell auf den Straßen. Nichts zu melden, keine Staus, nur Blitzer. Goldkronach von Bad Benneck kommend am Industriegebiet steht einer und auch in Kreußen am Bühlerberg wird geblitzt, stadtauswärts. Habt ihr jetzt noch was, dann sagt gern Bescheid. 0170 99 0 7000.
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0: So, hier sind Martin Sollig, Andrea Kreuzer und Bernd Rasser, so-called auch der Hintergrundchor für Phil von Fuck.
4: Ja, das stimmt.
0: Ihr wisst ja Bescheid. Ja. Erst Klos, dann Soos. Mhm. Und los.
5: Rollade mit Klos, Sauerbraten mit Soos.
0: Danke.
6: Gerne.

0: Schönen guten Morgen. Ich kann nur einmal mehr sagen, und das ist wirklich, wenn man das hört, was jetzt kommt, offensichtlich. Uns geht's doch allen so gut. Schau einmal auf NTV, schau die Schlagzeilen an, schau, wie wir jammern den ganzen Tag. Ich darf's nochmal sagen, glaubt's mir hundertprozentig, uns geht's gut.
1: Oh ja.
0: Stell dir vor, du bist 8 Jahre alt. Und plötzlich bist du dafür verantwortlich, dass deine Familie nicht verhungert. Ein Ehepaar aus Warmensteinach setzt sich seit fast 35 Jahren für genau solche Menschen ein. Mit ihrem Verein der Kriegskinder-Nothilfe helfen Theophil und Angelika Steuer Menschen auf der ganzen Welt, die in Not geraten sind, besonders Kindern. Gemeinsam mit uns schaut Joshua Tsakmakidis ihnen bei ihrer Arbeit über die Schulter. Jetzt gerade ist er direkt vor Ort, diesmal in Kenia, und trifft einen Jungen, dem genau das passiert ist, nachdem sein Vater einen Unfall hatte.
2: Als Theo und Angelika den Vater finden, sitzt der seit 3 Jahren in einer dunklen Lehmhütte auf einem Stuhl. Seit 3 Jahren.
3: In dem Haus war es absolut dunkel. Ich musste mit dem Blitzer reinblitzen, um was zu sehen. Und dann sah ich einen Mann, der auf dem Bett saß. Und dann kam die Geschichte dazu. Er ist irgendwie bei der Feldarbeit vom Blitz gestreift worden. So ganz genau haben wir es nicht verstanden. Wurde dann von den Angehörigen zur Klinik gefahren. Die haben natürlich ohne Geld den Medizinschrank gar nicht erst geöffnet. Und er ist genau in demselben Zustand wieder nach Hause gefahren worden. Und da saß er.
2: Fast genau 10 Jahre später hat das Blatt sich gewendet. Die Steuers haben das Blatt gewendet. Durch eine Patenschaft über die Kriegskindernothilfe für nur 30 Euro im Monat.
4: Davon wird das Schulgeld bezahlt. Das ist mal das Allerwichtigste. Dann muss das Kind eine Uniform tragen, in ganz bestimmter Art und Weise. Die muss gekauft werden. Es müssen die Schulmaterialien gekauft werden. Es hat niemand einen Kugelschreiber zu Hause in der Schublade. Die haben schon keine Schublade. Ja, und dann muss ich eine Tasche kaufen, dann muss ich den Transport. Also wir statten das Kind so aus, dass es ohne Probleme in der Schule zurechtkommt. Und das jeden Monat.
2: Für den Blitzvater, wie die Steuers ihn getauft haben, und für seine 3 Söhne hat sich durch die Patenschaften das Leben vollkommen auf links gedreht.
4: Die Jungs sind natürlich groß geworden und sind zur Schule gegangen. Der Große hat eine Ausbildung gemacht. Die bewirtschaften jetzt die ganzen Ländereien, die er hat, und können davon auch leben. Was wir machen, ist Medikamente bezahlen, Schulgeld bezahlen und so eine Grundsicherheit. Ja, ich würde sagen, sie haben es eigentlich geschafft im Sinne von dem Leben hier.
2: Der Überlebenskampf hört nicht auf, aber er ist nicht mehr aussichtslos. Der Junge vom Anfang ist heute 21 und wir sitzen vor der gleichen Lehmhütte wie damals, als ich ihm ein paar Fragen stelle. Nur ist die jetzt deutlich größer und von einem kleinen bewirtschafteten Acker umgeben. Mir sitzt ein erwachsener Mann gegenüber. Klar, er musste erwachsen werden mit 8 Jahren, von heute auf morgen. Bis heute kümmert er sich als Ältester um die ganze Familie und seinen Vornamen kann ich mir leicht merken, weil er heißt wie ich, Joshua. Und auf der holprigen Rückfahrt frage ich mich, was hätte ich an seiner Stelle gemacht mit 8?
0: Das ist so unfassbar, oder?
1: Krass, ne?
0: Wir haben uns ganz bewusst entschieden, ja, es ist morgens in der Früh, jeder hat seinen Stress, es ist gerade viel los und trotzdem muss man sich solche Geschichten mal anhören, um zu verstehen, was auf der Welt sonst noch passiert, abseits unserer Probleme.
1: Oh ja.
0: Und ich kann nur eine Adresse nochmal wärmstens ans Herz legen, nämlich die von der kriegskindernothilfe.de. 30 Euro im Monat. Joshua, du wirst uns sicher noch ein paar spannende Geschichten erzählen. Und viele werden den Impuls bekommen zu helfen, da bin ich mir ganz sicher.

Einen schönen guten Morgen um 8:45 vorbei. Das Wetter in dieser Woche ist, naja, verlässlich ist was anderes. Dichte Wolken, gelegentlich Schauer heute in der Früh noch. Heute Nachmittag schon wieder mehr Sonne. Und dieses Wetter-Mischmasch-Ding geht ein bisschen weiter. Richtung Wochenende wird es aber peu à peu verlässlicher. Muss es

0: brauchen gutes Wetter.
1: Blitzerschnell.
0: In Kreußen am Bühler Berg wird geblitzt, stadtauswärts. Und in Goldkronach von Bad Benneck kommend am Industriegebiet.
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0: Schönen guten Morgen auf Radio Main wieder 8.52 Uhr. Heute haben wir auf vieles hingewiesen, was im Juni neu kommt oder gerade noch da ist. Der Tankrabatt beispielsweise. Im Juni ist er noch da. Neu kommt der Widerrufsbutton bei Online-Käufen.
1: Sehr praktisch.
0: Das ist wirklich wichtig, wenn du sonst jetzt immer gesucht hast und per Mail ein Abo beenden musstest. Das gibt's alles
1: nicht. Fürchterlich.
0: Vielleicht endlich mal eine gute EU-Regulierung, ja. Der Widerrufsbutton. Und Energy Sharing gibt's ab sofort. Hat man heute Morgen voller Stolz verkündet. Dann hat sich der Stefan von Carlos Rohl gemeldet. Wir sind immer noch in Deutschland.
1: Ja, es ist zwar ab heute erlaubt, das Energy Sharing,
0: aber... Stopp, ich erkläre mal ganz kurz. Energy Sharing heißt, du hast eine Solaranlage und darfst dann mit deinem Nachbarn den Strom teilen oder verkaufen. Ne?
1: Genau, aber er sagt, es ist aktuell noch nicht möglich, weil mal wieder so einige regulatorische Vorgaben fehlen und zum Beispiel auch Netzentgelt auf den geteilten Strom erzeugt wird. Also es ist alles noch gar nicht so leicht, wie es vielleicht klingt.
0: Das ist wie mit dem bidirektionalen Laden. Das geht eigentlich in der Theorie auch. Mhm. Also, dass du aus deinem Auto den Strom wieder zurück einspeist in dein Haus. Aber es ist ähnlich kompliziert und quasi noch unmöglich. Ja, dann los geht's. Da braucht man ja nur noch ein paar unbürokratische Lösungen.
1: Ich denke, das wird.
0: Bin zuversichtlich, genau.
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0: gleich 9 Uhr. Das war's für unseren Montag.
1: Wir hören uns morgen wieder.
0: Der Kollege Martin Zinner macht gleich weiter. Mehr Musik bei der Arbeit. Und Pfarrer Otto Guggemoos hat noch die Gedanken zum Tag.
2: Gestern war der Sonntag Trinitatis. Wir haben in den Kirchen das Fest der Dreieinigkeit Gottes gefeiert. Gott ist einzigartig, aber er ist nicht einsam. Gott begegnet uns Menschen auf dreierlei Weise. Erstens, Gott ist groß und unerforschlich, er hat die Welt gemacht und wir alle werden uns vor ihm verantworten müssen für unsere Taten. Auf ihn hoffen wir, denn er hält die Welt in seiner Hand und vor ihm müssen wir uns fürchten, weil er die letzte Instanz ist. Jesus von Nazareth hat uns gelehrt, Gott Vater zu nennen. Zweitens, in Jesus ist Gott uns ganz nahe gekommen. Am Anfang des Evangeliums nach Johannes steht, das Wort wurde Fleisch und wohnte unter uns und wir sahen seine Herrlichkeit. Schon am Anfang der Bibel sagt der Schöpfer, lasst uns Menschen machen ein Bild, das uns gleich sei. Der Mensch ist also Gottes Ebenbild und in Jesus Christus zeigt Gott uns, wie er sich das gedacht hat. In Jesus lässt Gott uns in sein Herz schauen. Drittens, Gott ist Geist. Wir können ihn nicht sehen. Er ist um uns, in uns, er ist überall. Unsichtbar und doch wirksam. Dazu sagt man doch Geist oder Spirit oder sowas. Gott ist eins und Gott ist drei. Er ist die Vielfalt und er ist die Einheit. Gott ist da, er ist in mir, er ist bei mir und er ist über mir. Er war und er ist und er bleibt.

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1: Es ist 9 Uhr, ich bin Stefan Schütz. Müssen Männer im Alter zwischen 18 und 45 Jahren bald doch eine Genehmigung einholen, wenn sie längere Zeit Deutschland verlassen wollen? Es geht dabei um mindestens 3 Monate Auslandsaufenthalt. Hintergrund: im Wehrdienstgesetz ist dieser Passus beinhaltet, wurde aber von Verteidigungsminister Pistorius außer Kraft gesetzt. Laut ARD-Bericht könnte er laut Gutachten damit seine Kompetenzen überschritten haben. Wenn Kinder krank sind, bleiben immer noch meistens die Mütter zu Hause. Das zeigt eine AOK-Auswertung. Fast 3/4 aller Kinderkrankentage im vergangenen Jahr gingen auf das Konto von Frauen. Männer haben rund 27% übernommen. Am wenigsten Väter springen in Bayern ein, da waren es 23%. Am ausgewogensten ist es in Sachsen, wo Männer fast 31% der Kinderkrankentage genutzt haben. In Italien gibt es künftig Geld zurück, wenn man auf einer gebührenpflichtigen Autobahn wegen einer Baustelle zu lange im Stau steht. Die neue Regelung ist heute in Kraft getreten, Claudia Wächter berichtet.
2: Hört sich ziemlich gut an, zumal auch Urlauber aus dem Ausland, also auch aus Deutschland, Entschädigung fordern können, und zwar digital über eine App. Aber Geld zurück gibt's nur, wenn eine Fahrt mindestens 10 Minuten länger dauert als üblich. Und ist das Wetter schuld am Stau oder auch ein Unfall? Dann gibt es gar nichts.
1: In Deutschland ist 2024 deutlich weniger Müll produziert worden als im Jahr davor. Laut dem Statistischen Bundesamt sind rund 363 Millionen Tonnen Abfälle angefallen. Das sind 4,6% weniger binnen eines Jahres. So wenig Müll gab es zuletzt 2009. Den größten Rückgang gab es bei Bau- und Abbruchabfällen mit -8%. Die machen übrigens die Hälfte aller Abfälle aus. Etwas mehr als 80% des gesamten Mülls wurden verwertet. Autos ohne Fahrer gehören in einigen Teilen der Welt zum täglichen Bild, und das könnte auch in Deutschland bald soweit sein. Der Fahrdienstvermittler Uber und das KI-Unternehmen Autobrains aus Israel starten ein Robotaxi-Programm in München. Es soll hier bald eine Fahrzeugflotte geben, in der Taxis ohne Fahrer auskommen. Die Fahrzeuge brauchen damit auch kein klassisches Cockpit, da kein Mensch eingreifen muss. Es ist jetzt 9:15.
3: Und dann schon mal auf die aktuellen Temperaturen aus der Region. Wir haben 13 Grad in Bad Berneck, 14 Grad sind es in Eckersdorf und 14 auch in Schnabelweit. Wir schaffen bis zu 21. Den ganzen Montag ist es ziemlich grau und ziemlich nass überall in Bayreuth, Stadt und Land. Und das ist auch der Trend für die nächsten Tage. Der Juni startet wechselhaft in diesem Jahr. Immer mal Wolken, es kann regnen. Einzelne Gewitter sind sogar auch mit dabei. Auf jeden Fall die Wetterlage bis Mittwoch.
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3: Es ist 9:04 und es gibt 2 Blitzer für euch heute Vormittag. Das wäre einmal Goldkronach von Bad Berneck kommend am Industriegebiet. Und in Kreußen steht noch einer am Bühlerberg stadtauswärts. Euch allen eine gute und sichere Fahrt. 0170 99 07000. Wenn ihr noch was entdeckt, dann meldet das gerne ins Studio.
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3: Und das ist die Halbzeit bei den Pfingstferien. Einen schönen guten Morgen wünsche ich euch. Ja, wir grüßen jetzt an dieser Stelle mal alle Menschen, die heute einfach frei haben, noch mitten in den Ferien sind. Das Wetter lädt nicht unbedingt zum Rausgehen ein und deswegen sitzen vielleicht manche von euch jetzt 9:00 einfach ganz gemütlich am Frühstückstisch beim ersten Morgenkaffee. Und ihr lasst es euch gut gehen, die Mainwelle ist mit dabei. Das freut uns sehr. Wir haben tolle Musik für euch heute Vormittag vorbereitet. Gleich geht's in die 80er zu den Dire Straits, davor die Black Eyed Peas. Und ich wünsche euch allen einen richtig schönen Wochenstart.

0: Und wir starten rein in diesen Montag und damit auch in die neue Woche. Mir ist es schon einmal passiert. Ich habe gerade mal 2 Wochen in einer neuen Wohnung gewohnt. Da habe ich festgestellt, mein Fahrrad wurde unten aus dem Hof leider geklaut. Ach ja, rein statistisch ist die Chance übrigens sehr hoch, dass euch sowas auch schon mal passiert ist. Denn in Bayern werden pro Tag etwa 60 Fahrräder geklaut. Und viele davon verschwinden halt wirklich auf Nimmerwiedersehen. Wir haben mal nachgefragt bei Markus Lang von der Polizei, Experte für Fahrräder und vor allen Dingen auch für Sicherheit von Fahrrädern. Fahrraddiebstähle können ja immer passieren. Was sind denn die Tipps der Polizei dagegen?
1: Die Polizei rät dazu, auf jeden Fall ein hochwertiges Schloss zu nehmen. Man kann sich da gerne beraten lassen in den jeweiligen Fachgeschäften. Es ist auch entscheidend, wo ich mein Fahrrad denn abstelle. Anbieten uns sich natürlich hier öffentliche Plätze, die am besten vielleicht auch noch videoüberwacht sind.
0: Ja, viele Firmen, auch hier in Bayreuth und der Region, haben ja eigene Fahrradkeller zum Beispiel. Auch viele Wohnanlagen, gerade größere Häuser, haben eigene Fahrradkeller, wo die Fahrräder wirklich auch geschützt stehen. Hier in Bayreuth gibt es natürlich auch viele öffentliche Stellplätze, zum Beispiel am Hauptbahnhof.
1: Und wozu die Polizei auch noch rät, ist, dass ich auf jeden Fall das Fahrzeug bei der Polizei registrieren lasse und mir eben Unterlagen parat lege mit Individualnummern, mit Bildern, wie das Fahrrad ausschaut, damit die Polizei eben recht gute Chancen hat, bei Auffinden von Fahrrädern dieses eben auch zuordnen zu können.
0: Ja, das war nämlich auch mein Problem, muss ich ganz ehrlich sagen. Mein geklautes Fahrrad war leider nicht registriert. Habe ich beim nächsten Fahrrad danach einfach dann anders gemacht, gleich das Fahrrad registrieren lassen. Und sollte es nochmal geklaut werden, ich möchte es ja wirklich nicht hoffen, dann weiß auf jeden Fall die Polizei, um welches Fahrrad es sich handelt. Der wichtigste Tipp in jedem Fall, immer das Fahrrad gut abschließen.

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1: Und wir begleiten euch an diesem verregneten Montagvormittag. Wir sind gerade noch mal mit einem blauen Auge davon gekommen. Das ist die Bilanz der Feuerwehr. Nach diesem Wochenende, krassester Fall in Bayreuth. Da ist ein 15 Meter hoher Baum in der Albrecht-Dürer-Straße umgestürzt, hat 5 geparkte Autos beschädigt. Ein Glück, dass da niemand verletzt wurde. Auch ansonsten hatte die Polizei ziemlich viel zu tun am Wochenende. Wie die Bilanz ausfällt, das sagt uns gleich Martin Sollig in den Mainwelle-Nachrichten um 9:30. Die nächsten Tage, ja, die sind immerhin nicht mehr so von Unwetter geprägt, aber der Regen und auch einzelne Gewitter, die können immer noch dabei sein. Heute, morgen und auf jeden Fall am Mittwoch.

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16: Das Nachrichtenupdate um 9:30. Ich bin Martin Sollig. Schönen Vormittag. Das Wochenende war geprägt von Gewittern und starkem Regen. Bei dem Unwetter gestern ist die Region mit einem blauen Auge davongekommen. Von Unfällen und sonstigen Zwischenfällen liegen uns keine Informationen vor. Die Polizei hat den Verkehr auf der A9 zwischen Marktjorgas und dem Autobahndreieck sicherheitshalber auf Tempo 60 reduzieren lassen. Anders lief's am Samstag. Das Wetter hat die Rettungskräfte in Bayreuth bis in den späten Abend auf Trab gehalten. Der Sturm hat Bäume entwurzelt, Äste abgerissen und ein Dach beschädigt. In der Albrecht-Dürer-Straße und in der Königsallee sind zwei große Bäume umgeknickt und auf parkende Autos gestürzt. Verletzt wurde offenbar niemand. In Konradsreuth im Landkreis Hof ist am frühen Sonntagmorgen ein 31-Jähriger tot aufgefunden worden. Möglicherweise ist der Mann einem Gewaltverbrechen zum Opfer gefallen. Entsprechende Ermittlungen hat die Kripo Hof aufgenommen. Unter Tatverdacht steht eine 25-jährige Frau. Sie sitzt in Untersuchungshaft. Hintergründe und Motiv für die Tat sind noch nicht bekannt. Das Bayreuther Volksfest ist gestern Abend zu Ende gegangen. Das Rote Kreuz zieht eine durchwegs positive Bilanz. Insgesamt haben die Einsatzkräfte des BRK 670 Arbeitsstunden geleistet, 600 auf dem Fest selbst und 70 zum Auf- und Abbau des medizinischen Versorgungszentrums am Volksfestplatz. Rund 50 Patienten haben in den 10 Tagen die Hilfe des BRK in Anspruch genommen. 5 von ihnen sind ins Krankenhaus gebracht worden, die übrigen konnten nach ambulanter Behandlung direkt wieder nach Hause. Alkohol und Drogen hätten bei den Patienten keine Rolle gespielt, heißt es. Insgesamt spricht das BRK von einem ruhigen und friedlichen Volksfest. Und was sonst noch los ist in Bayreuth und der Region, das gibt's immer aktuell zum Nachlesen auf meinwelle.de.
10: Dankeschön, Martin. Dann jetzt der Blick aufs Mainwelle-Wetter. Das ist heute ziemlich wechselhaft und ziemlich nass. Also es kann immer mal wieder regnen, jetzt gerade am Vormittag. Die Tageshöchstwerte dazu bis 21 Grad. Wie geht's weiter? Morgen und am Mittwoch, ja, da bleibt's wechselhaft. Ein bisschen legen wir bei den Temperaturen drauf. 24 sind da die Tageshöchstwerte zur Wochenmitte. Aber es bleibt auf jeden Fall bewölkt, nass und auch windig. Und das ist der Blick auf die Straßen. Jetzt um kurz nach 9:30. Wir haben aktuell nur Blitzer. 2 Stück. Einmal in Goldkronach von Bad Benneck kommend am Industriegebiet. Und in Kreußen steht noch einer am Bühlerberg stadtauswärts. Euch allen eine gute und sichere Fahrt.
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10: Jawohl, einen schönen Montag euch und das ist eine der Popgrößen aus den 80ern. Sie ist immer noch auf Tour und ihre Songs machen einfach immer noch gute Laune. Kim Wilde, jetzt bei uns auf der Mainwelle mit You Came.

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1: Wer da hat jetzt grummelt am Wochenende?
2: Also, hallo.
1: Gewitter am Wochenende. Ein leicht wechselhafter Sommer diese Woche. Aber es wird stabiler, peu à peu Richtung Wochenende. Warum? Weil auch Petrus mitfiebert. Richtung Giovanni Zarella, aber vor allen Dingen auch Richtung Klößfest.
2: So schaut's aus.
1: Wahrscheinlich singt der Petrus auch mit.
2: Ja.

0: einfach vorbeikommen. Ihr braucht nicht reservieren.
1: Nein, Reservierungen sind nicht nötig und auch gar nicht möglich. Wer kommt, wird einen Sitzplatz bekommen. Wenn er mal 10 Minuten warten muss, kriegt er was zu trinken und länger wird es nicht dauern.
0: Und ganz wichtig, das Klößfest geht diesmal in eine zweite Runde. Wer es mittags nicht schafft, der kommt abends vorbei. Ö3 werden spielen, das wird saugut.
2: XXL Klößfest.
0: Und dann wird wahrscheinlich auch der Phil nochmal performen.
2: Ich denke auch. Ich denke, er wird einige Male performen am Sonntag.
3: Rollade mit Kloß, Sauerbraten mit Soße.
0: Dann wünschen wir euch eine schöne Woche und wir sehen uns am Wochenende beim Giovanni oder beim Klößfest oder bei beidem. Bis dahin und bis morgen früh.
2: Bis morgen.
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Ein bisschen rauchige Stimme, es klingt nach Britpop. Das ist James Morrison, You Give Me Something. Und dieser Song wird heuer 20 Jahre alt. Das war ja James Morrisons großes Debüt, damals 2006. Mittlerweile bringt er sein 7. Studioalbum raus und das 20-Jährige, ja, das feiert er auch im Herbst ordentlich. Zum Beispiel auch mit ein paar Konzerten wieder in Deutschland. Also, wenn ihr den mal live erleben wollt, ich habe ihn einmal gesehen, das war bei der Night of the Proms vor einigen Jahren. James Morrison live, das ist richtig gut. Das ist eure Mainwelle. Ich wünsche euch einen schönen Montagvormittag.

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14: Es ist 10 Uhr, ich bin Stefan Schütz. Die Bundesagentur für Arbeit steckt tief in den roten Zahlen und das könnte noch schlimmer werden. Laut Die Welt rechnet die Bundesregierung bis Jahresende mit einem Minus von mehr als 5 Milliarden Euro beim Arbeitslosengeld. Die Bundesagentur selbst befürchtet sogar ein Defizit von bis zu 8 Milliarden. Der Grund, die Wirtschaft schwächelt und die Arbeitslosenzahlen steigen deutlich stärker als geplant. Die Zuwanderung nach Deutschland ist 2025 deutlich gesunken. Rund 1,48 Millionen Menschen sind ins Land gekommen. Das sind 13% weniger als im Jahr davor, heißt das in Behördenangaben. Gleichzeitig sind etwas weniger Menschen weggezogen, rund 1,25 Millionen. Unterm Strich gibt das eine Nettozuwanderung von 235.000 Menschen. Als ein Grund gilt die gesunkene Zahl der Asylsuchenden. Umweltverbände werfen großen KI-Firmen vor, die Folgen ihrer Technik für das Klima besser darzustellen, als sie tatsächlich sind. Zu diesem Ergebnis kommt eine Untersuchung von mehreren Nichtregierungsorganisationen. David Riemer berichtet.
15: Positive Auswirkungen auf das Klima gibt es laut Studie vor allem bei älteren KI-Anwendungen, beispielsweise für Wettervorhersagen. Der aktuelle KI-Boom wird aber vor allem durch Programme wie ChatGPT, Copilot oder Gemini ausgelöst. Sie erstellen Texte, Bilder oder Videos und benötigen dafür sehr viel Strom und Wasser. Deshalb sprechen sie von Greenwashing, also von irreführenden Aussagen über angebliche Umweltvorteile.
14: Vor kurzem hatte das Wehrpflichtgesetz für Schlagzeilen gesorgt. Es ging um die Passage, wonach sich Männer zwischen 18 und 45 eine Genehmigung holen müssen, wenn sie Deutschland länger verlassen als 3 Monate. Kurz darauf hatte das Verteidigungsministerium die Vorschrift außer Kraft gesetzt, aber das war wohl nicht erlaubt, berichtet die ARD. Nur das Verfassungsgericht dürfe das, so der Wissenschaftliche Dienst des Bundestages. Aktuell gibt es Spekulationen darüber, ob innerhalb der Union die ein oder anderen Kanzler Merz-Fähigkeiten im Amt anzweifeln. Sollte es einen Wechsel an der Spitze geben, dann glaubt mehr als die Hälfte der Menschen in Deutschland nicht, dass dies der Union aus ihrem Umfragetief helfen würde. Die Forsa-Umfrage zeigt auch, dass rund 40% der Ansicht sind, ein anderer Kanzler könnte der Union guttun. Es ist jetzt 9:45.
16: Dann kommt jetzt das Main-Welle-Wetter mit 14 Grad in Mistelgau, 13 Grad in Heinersreuth und 13 auch in Creußen. Es ist den ganzen Montag bewölkt, es ist regnerisch, ziemlich wechselhaft dieser Start in den Juni. Die weiteren Aussichten, das bleibt auch so, auf jeden Fall morgen und am Mittwoch. Wolken, Regen, immer mal auch einzelne Gewitter mit dabei. Von den Temperaturen können wir uns ein bisschen steigern, heute bis 21 Grad die Spitzenwerte, Richtung Wochenmitte dann bis 24 Grad. Das ist der Blick auf die Straßen. Jetzt um 9:50. 2 Blitzer hätten wir einmal in Goldkronach von Bad Berneck kommend am Industriegebiet. Und in Creußen wird auch noch geblitzt auf Höhe Bühlerberg stadtauswärts. Euch allen eine gute und sichere Fahrt.
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16: Willkommen bei uns, willkommen im Monat Juni. Ich hoffe, ihr hattet einen schönen Wochenstart. Heute wird ja nochmal gefeiert in Erlangen. Die Bergkirchweih geht in die finale Runde, heute der letzte Tag. Und es ist ja auch in Hof heute großer Feiertag. Es ist Hofer Schlappentag. Jetzt gerade um diese Zeit, da dürfte der Festumzug stattfinden. Der beginnt ja traditionell immer so gegen 9:45 und dann wird heute den ganzen Tag gefeiert beim traditionellen Schlappenbier. Da schauen wir gleich noch ein bisschen genauer drauf auf den Hofer Stadtfeiertag. Tag. Und wir haben natürlich richtig tolle Musik für euren Vormittag, Starship aus den 80ern. Und wir legen los mit Michael Schulte und 5 AM.

Starship hier in der Main-Welle-Playlist um kurz nach 10. Da gibt's ein aktuelles Verkehrsupdate. Die Manuela hat eine WhatsApp gerade eben geschickt. Es gibt einen Feuerwehreinsatz in Bayreuth und zwar in der Hegelstraße. Momentan kein Durchkommen zwischen dem Röhrensee und der Birkenstraße. Also wenn ihr da unterwegs sein müsst, dann fahrt bitte außen rum. Die Hegelstraße aktuell wegen eines Feuerwehreinsatzes gesperrt. Updates könnt ihr jederzeit auch gerne aufs Studio-Handy schicken. 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
1: Euch allen einen wunderschönen Montagvormittag und das, glaube ich, steht bei vielen heute auf der To-Do-Liste. Bisschen früher Feierabend machen und dann auf nach Hof. Der Hofer Nationalfeiertag ist heute, der Hofer Schlappentag. Traditionell ja immer genau eine Woche nach Pfingsten. Heute früh, vor einer guten Stunde, war ja schon der traditionelle Weckruf und der Empfang vor dem Hofer Rathaus. Jetzt gerade in diesen Minuten dürfte der große Festumzug laufen. Danach geht's ins Festzelt und den ganzen Tag wird friedlich gefeiert. Und es gibt natürlich auch das traditionelle Schlappenbier. Dieses Jahr ist der Schlappentag auch deshalb besonders, weil es der erste Schlappentag für Stefan Schmalfuß in seiner neuen Funktion als Hofer Oberbürgermeister ist.
2: Ich habe den Schlappentag in den letzten Jahren und Jahrzehnten immer natürlich als Besucher wahrgenommen und war immer fest im Kalender gestanden, schon als Jugendlicher. Und ich freue mich diesmal auch wieder riesig drauf, dass wir da aus der Perspektive von der Stadtverwaltung aus begleiten darf. Also es ist für mich eine riesige Ehre. Ich freue mich, viele Bekannte zu sehen und gemeinsam zu feiern.
1: Also alle, die schon in Hof sind und allen, die heute noch nach Hof kommen wollen, denen wünschen wir auf jeden Fall einen richtig schönen Tag. Lasst krachen und genießt auf jeden Fall das gute Schlappenbier. 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
12: Die News um 10:30, ich bin Martin Sollig. Schönen Vormittag. Das bayerische Innenministerium hat verstärkte Verkehrskontrollen angekündigt. Der ganze Juni soll Schwerpunktmonat für mehr Sicherheit auf den Landstraßen im Freistaat werden. Das oberfränkische Polizeipräsidium hatte mit der Aktion Treffpunkt Landstraße schon vor einigen Wochen vermehrt Kontrollen angekündigt. Mit der Präventionskampagne will es die Unfallzahlen senken. Gerade auf Landstraßen ereigneten sich besonders viele schwere Unfälle, heißt es. Bei den Schwerpunktkontrollen stehen Geschwindigkeitsverstöße, riskante Überholmanöver, Alkohol und Drogen und Ablenkung am Steuer im Fokus. Bei einem Brand auf einem Bauernhof im Landkreis Hof ist am Wochenende Schaden in Millionenhöhe entstanden. Das Feuer war in Schauenstein in einer Scheune ausgebrochen. Die Flammen griffen auf weitere Scheunen, Lagerhallen und ein Wohnhaus über. Das Anwesen brannte komplett nieder. Die 6 Bewohner konnten sich rechtzeitig nach draußen retten. Etwa 400 Einsatzkräfte von Feuerwehr, Rettungsdiensten und Polizei waren vor Ort. Die Brandursache ist noch unklar. 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Marie Löppert aus dem Orga-Team.
13: Bei unserem Open Air sind keine großen Taschen erlaubt, auch keine Glasflaschen oder Dosen. Essen und Getränke bitte auch daheim lassen, da haben wir eine wahnsinnig tolle Auswahl. Auch Waffen und spitze Gegenstände auf gar keinen Fall mitnehmen und auf unserem Gelände ist auch Cannabisverbot.
12: Parkplätze gibt's zwischen der Autobahn und der B2. Die Feuerwehr regelt den Verkehr vor Ort. 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
10: Dankeschön, Martin. Dann jetzt der Blick aufs Main-Wille-Wetter. Das ist heute wechselhaft. Sehr bewölkt, gerade am Vormittag auch immer mal ein bisschen Regen mit dabei. Heute bis 21 Grad. Die weiteren Aussichten. Es wird einen Ticken milder bis 24 Grad Richtung Wochenmitte. Aber die Wolken und den Regen, ja, das wäre mal alles noch nicht so schnell los. Das bleibt uns auf jeden Fall bis Mittwoch erhalten. Und immer mal kann zwischendurch auch das ein oder andere Gewitter mit dabei sein.
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10: Dann schauen wir noch auf die Straßen, kurz nach 10:30. Wir haben zwei Blitzer heute Vormittag. Einmal in Goldkronach von Bad Berneck kommend am Industriegebiet und in Kreußen am Bühlerberg wird auch geblitzt. Da bitte ebenfalls nicht zu schnell stadtauswärts. Euch allen eine gute und sichere Fahrt. Wenn ihr noch ein Update habt, dann meldet das gerne aufs Studio-Handy.
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10: Wir machen uns einen schönen Montagvormittag gemeinsam. Das ist Benson Boone jetzt bei uns in der Playlist.

0: Genesis. Und was für ein toller Song. Hier bei uns in der Playlist, jetzt ist es kurz vor 11. Wochenstart mit der Mainwille. Ich hoffe, er lief gut. Wenn's doch heute stressig sein sollte im Büro, dann lasst euch sagen...
1: Es muss eine Pläne geben, nicht? Aber es wäre nicht mehr.
0: Und von einem Gustl jetzt zu einem anderen Gustl.
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0: Dieser Gustl ist aber ein Kater, und zwar ein recht kleiner schwarzer Kater mit einem weißen Fleck auf der Brust und auf dem Bauch. Er hat gelbe Augen, sehr scheu, er versteckt sich vermutlich in einem Gebüsch an der Bürgerreuth in Richtung Waldeingang. Der Kater Gustl ist vor ein paar Tagen weggelaufen, also in Bayreuth. Wenn ihr ihn gesehen haben solltet, ihr findet ein Foto auf mainwelle.de, dann meldet euch sehr gerne bei uns. Wir stellen den Kontakt zu den Besitzern her.
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7: Es ist 11 Uhr, ich bin Stefan Schütz. Mehr Rechte beim Online-Shopping und die letzte Chance auf günstigeren Sprit. Auch im Juni treten einige Änderungen in Kraft, die viele direkt betreffen. Ab dem 19. Juni müssen Online-Händler gut sichtbar einen Widerrufsbutton auf der Seite anbieten und auch in der App. Und wer Solarstrom übers Dach gewinnt, kann diesen ab heute auch an Nachbarn verkaufen. Hier hapert es allerdings noch an der technischen Umsetzung. Die Metall- und Elektroindustrie in Bayern schrumpft. Im ersten Quartal sind Produktion und Beschäftigung in der wichtigsten Branche zurückgegangen, Janina Singer berichtet.
8: Die Produktion sank vor allem im Auto- und Maschinenbau. Kräftig gestiegen ist dagegen die Nachfrage nach zivilen Luftfahrzeugen und Rüstungsgütern. Auch das konnte aber nicht verhindern, dass in der Branche Jobs verloren gehen. 30.000 in den letzten 2 Jahren. Der Hauptgeschäftsführer der Verbände Brossard spricht von einer dramatischen Lage.
7: Das Bundesforschungsministerium hält an der geplanten BAföG-Reform fest. Ende Juli soll die Bundesregierung die Erhöhung der Ausbildungsförderung auf den Weg bringen. Zuletzt war die Koalition in dem Thema nicht einer Meinung. Forschungsministerin Beer von der CSU hatte am Wochenende gesagt, sie rechne nicht mehr mit einer schnellen Reform. Die SPD hat dem widersprochen. In Italien gibt es ab sofort Geld zurück, wenn man auf der Autobahn wegen einer Baustelle im Stau steckt. Die neue Regelung gilt seit heute. Wer zum Beispiel auf einer Strecke von knapp 100 Kilometern 10 Minuten länger braucht als normal, bekommt die Maut teilweise oder sogar komplett erstattet. Den Antrag stellt man einfach über eine App. Da sind alle privaten Autobahnbetreiber Italiens zusammengeschlossen. Bei den Ausschreitungen rund um den Champions-League-Sieg von Paris Saint-Germain sind fast 900 Fans in Frankreich festgenommen worden. In mehreren französischen Städten hatte es rund um den PSG-Sieg Krawalle gegeben. Teils wurden Geschäfte geplündert und Brände gelegt. Auf dem Pariser Prachtboulevard Champs-Élysées gerieten vermummte Personen und Einsatzkräfte mehrfach aneinander. Es ist jetzt kurz nach 11.
9: Besten Dank. Dann kommt jetzt wieder der Blick in die Region. 16 Grad in Bayreuth, 16 in Eckersdorf, in Bischofsgrün im Fichtelgebirge sind es 14. Es ist überall ziemlich bewölkt. Es ist sehr grau und es kann auch immer regnen, heute gerade am Vormittag Richtung Nachmittag. Da zeigt sich dann ganz vereinzelt mal auch ein bisschen die Sonne. Da bleibt es zumindest dann auch trocken in der Region. Die weiteren Aussichten. Wechselhaft bleibt die Wetterlage auf jeden Fall die ganze erste Wochenhälfte. Dienstag und Mittwoch Wolken, Regen, einzelne Gewitter sind mit dabei. Und die Temperaturen gehen hoch bis auf 24 Grad. Das ist der Blick auf die Straßen, jetzt um kurz nach 11. Sehr entspannt, keine Staus, keine Behinderungen. Geblitzt wird aber zweimal gleich. In Goldkronach von Bad Berneck kommend am Industriegebiet und in Kreußen am Bühlerberg steht noch ein Blitzer, und zwar stadtauswärts. Euch allen eine gute und sichere Fahrt.
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9: Und ich hoffe sehr, ihr seid mit einem Lächeln in die neue Woche gestartet, in den Juni. Euch geht's hoffentlich gut. Ja, bei vielen die Vorfreude auf den Sommer schaut jetzt wettertechnisch heute nicht so wirklich danach aus. Aber ich bin da ganz zuversichtlich, dass das in den nächsten Wochen und Monaten wieder eindeutig in Richtung Sommer gehen wird, das Wetter. Die Playlist bei uns in der nächsten halben Stunde, die Backstreet Boys, Lady Gaga, U2. Und für die Extraportion Lächeln sorgt jetzt Uncle Cracker mit Smile. 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
1: Das ist unser Wochenstart, jetzt für die zweite Pfingstferienwoche. Heute ist nochmal Erlanger Bergkirchweih, großes Finale, der letzte Tag. Dann ist Schlappentag in Hof, da werden heute auch ganz viele Menschen hingehen. Und es ist ja vor allen Dingen auch der Start in eine 4-Tage-Woche am Donnerstag von Leichnam, Freitag dann der Brückentag, den haben bestimmt auch viele von euch genommen. Ja, und dann schauen wir schon mal aufs verlängerte Wochenende. Da lohnt sich nämlich zum Beispiel ein Besuch auf dem größten Mittelaltermarkt Nordbayerns. Der wird stattfinden von Donnerstag bis Sonntag auf der historischen Burg Rabenstein in der Fränkischen Schweiz. Die lohnt sich immer für einen Besuch, aber an diesem Wochenende ganz besonders. Es wird ein großes Programm geben mit Gauklern, mit mittelalterlichen Schaukämpfen. Am Abend dann Feuershows für die Kinder, ein Puppentheater und ein Holzkarussell. Da ist auf jeden Fall richtig viel los und ihr könnt, egal wo in der Region ihr wohnt, ganz bequem mit dem Auto anreisen. Es gibt kostenlose Parkplätze, nur wenige Minuten vom Markt entfernt. Damit wünschen wir euch einen guten Start in die neue Woche. Was sonst noch wichtig ist, das sagen wir euch gleich in ein paar Minuten um 11:30.

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11: Hier sind die Nachrichten um 11:30. Ich bin Martin Sollig. Schönen Vormittag. Bei der ersten Sitzung nach der Kommunalwahl in Eckersdorf hat Bürgermeisterin Sibylle Pichel den neu gewählten Gemeinderat eingeschworen. Auch in den kommenden 6 Jahren gelte es, sachlich und konstruktiv zum Wohle der Gemeinde zu beraten und gut überlegte, rechtlich einwandfreie Entscheidungen zu treffen. Frei von Parteipolitik, auch dann, wenn es einmal unangenehm wird. Das schreibt Pichel im aktuellen Gemeindeblatt. Gleichzeitig hat die Bürgermeisterin einen weiteren Ausblick auf die geplante Zweifachsporthalle gegeben. Sie werde vor der Mittelschule errichtet und tiefer gelegt, damit die vorhandenen Parkplätze und auch das Ortsbild erhalten bleiben. Die Halle soll Platz für mehrere hundert Besucher haben. Kosten und Ausgestaltung sollen demnächst ermittelt werden. Bei einem Brand auf einem Bauernhof im Landkreis Hof ist am Wochenende Schaden in Millionenhöhe entstanden. Das Feuer war in Schauenstein in einer Scheune ausgebrochen. Die Flammen griffen auf weitere Scheunen, Lagerhallen und ein Wohnhaus über. Das Anwesen brannte komplett nieder. Die 6 Bewohner konnten sich rechtzeitig nach draußen retten. Etwa 400 Einsatzkräfte von Feuerwehr, Rettungsdiensten und Polizei waren vor Ort. Die Brandursache ist noch unklar. 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Das Open Air steigt auf dem Festgelände am Steig in Bindlach und beim Einlass gibt's ein paar Dinge zu beachten. Marie Löppert aus dem Orga-Team.
12: Bei unserem Open Air sind keine großen Taschen erlaubt, auch keine Glasflaschen oder Dosen. Essen und Getränke bitte auch daheim lassen, da haben wir eine wahnsinnig tolle Auswahl. Auch Waffen und spitze Gegenstände auf gar keinen Fall mitnehmen und auf unserem Gelände ist auch Cannabisverbot.
11: Parkplätze gibt's zwischen der Autobahn und der B2, die Feuerwehr regelt den Verkehr vor Ort. 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
13: Dankeschön, Martin. Wir schauen aufs Mainwelle-Wetter. Heute mit vielen Wolken in Bayreuth und der Region. Wir schaffen bis zu 21 Grad, aber es kann gerade jetzt um die Mittagszeit immer noch ein bisschen regnen. Ganz vereinzelt mal zum Nachmittag hin. Bleibt es dann trocken? Wenn wir ein bisschen Glück haben, zeigt sich sogar mal vereinzelt die Sonne. Aber es bleibt im Großen und Ganzen wechselhaft. Auch die nächsten Tage, Dienstag und Mittwoch, mit vielen Wolken, immer mal einzelne Regenschauer oder Gewitter mit dabei. Temperaturen bis 24 Grad. Es ist damit kurz nach halb zwölf. Wir haben zwei aktuelle Blitzer für euch. Einmal die Abstandsmessung neu reingekommen auf der A9, Fahrt Richtung Nürnberg. Klassiker zwischen Gefrees und Markt Schorgast. Und in Goldkronach wird geblitzt, von Bad Berneck kommend am Industriegebiet. Euch allen eine gute und sichere Fahrt.
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13: Elton John und Are You Ready for Love jetzt für euch. Habt alle einen schönen Montag, einen angenehmen Start in die neue Woche.

0: Der Mr. Saxo Beat von Alexandra Stan hier bei uns in der Mainwelle Playlist. Schönen Montag euch, jetzt ist es 12:15.
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0: einfach vorbeikommen. Ihr braucht nicht reservieren.
1: Nein, Reservierungen sind nicht nötig und auch gar nicht möglich. Wer kommt, wird einen Sitzplatz bekommen. Wenn er mal 10 Minuten warten muss, kriegt er was zu trinken und länger wird es nicht dauern.
0: Und ganz wichtig, das Klößfest geht diesmal in eine zweite Runde. Wer es mittags nicht schafft, der kommt abends vorbei. Ö3 werden spielen, es wird saugut.
2: XXL Klößfest.
0: Und dann wird wahrscheinlich auch der Phil nochmal performen.
2: Ich denke auch. Ich denke, er wird einige Male performen am Sonntag.
3: Rollade mit Kloß, Sauerbraten mit Soße.
0: Dann wünschen wir euch eine schöne Woche und wir sehen uns am Wochenende beim Giovanni oder beim Klößfest oder bei beidem. Bis dahin und bis morgen früh.
2: Bis morgen.
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14: Es ist 12 Uhr, ich bin Stefan Schütz. Die Zuwanderung nach Deutschland ist im vergangenen Jahr deutlich gesunken. Rund 1,48 Millionen Menschen sind ins Land gekommen, 13% weniger als im Jahr davor, teilten Behörden mit. Hauptgrund ist die gesunkene Zahl der Asylsuchenden. Gleichzeitig sind etwas weniger Menschen weggezogen, rund 1,25 Millionen. Unterm Strich ergibt das eine Nettozuwanderung von 235.000 Menschen. Geht es um soziale Leistungen, gibt es häufig Streit über Ansprüche. Die Sozialgerichte verzeichneten nach Angaben des Richterbunds 2025 mehr als 300.000 neue Fälle. Tanja Wagner berichtet.
15: Egal ob Bürgergeld, Arbeitslosengeld, Elterngeld oder Pflegeversicherung, zwischen Betroffenen und den zuständigen Ämtern gehen die Meinungen über die zustehenden Leistungen mittlerweile häufig auseinander. Das wird wegen des Umstiegs auf die neue Grundsicherung nächsten Monat und all den angekündigten Reformen zum Sozialstaat sicherlich nicht besser, heißt es vom Richterbund.
14: Die Bundesagentur für Arbeit steckt tief in den roten Zahlen und das könnte noch schlimmer werden. Laut Die Welt rechnet die Bundesregierung bis Jahresende mit einem Minus von mehr als 5 Milliarden Euro beim Arbeitslosengeld. Die Bundesagentur selbst befürchtet sogar ein Defizit von bis zu 8 Milliarden Euro. Der Grund? Die Wirtschaft schwächelt und die Arbeitslosenzahlen steigen deutlich stärker als gedacht. Wenn Kinder krank sind, bleiben immer noch meistens die Mütter zu Hause. Das zeigt eine Auswertung der AOK. Fast 3/4 der Kinderkrankentage haben im vergangenen Jahr Frauen in Anspruch genommen, Männer nur gut 1/4. Krankenkassenchefin Reimann spricht von einer ungleichen Verteilung der Care-Arbeit. Wenn ein Kind unter 12 Jahren krank ist, zahlt die Kasse 90% des Nettoverdienstes. In Deutschland ist 2024 deutlich weniger Müll produziert worden als im Jahr zuvor. Laut dem Statistischen Bundesamt sind rund 363 Millionen Tonnen Abfälle angefallen. Das sind 4,6% weniger binnen eines Jahres. So wenig Müll gab es zuletzt 2009. Den größten Rückgang gab es bei Bau- und Abbruchabfällen mit minus 8%. Die machen übrigens die Hälfte aller Abfälle aus. Etwas mehr als 80% des gesamten Mülls wurden verwertet. Es ist jetzt kurz nach 12.
16: Vielen Dank. Dann kommt jetzt der aktuelle Blick auf die Temperaturen. Wir haben 12 Grad in Fichteberg, in Mistelgau sind es 14 und in Himmelkron auch 14 Grad. Überall viele Wolken, es kann auch ein bisschen regnen. Ja, das ist ein wechselhafter Start in den Juni in diesem Jahr. Das wird auch die nächsten Tage noch so bleiben. Auf jeden Fall am Dienstag und Mittwoch mit Wolken, mit Regen, mit einzelnen Schauern und Gewittern, die immer mal mit dabei sein können. Wir schaffen am Tag Spitzenwerte bis 24 Grad.
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16: Es ist kurz nach 12, dann schauen wir auf die A9, Fahrt Richtung Berlin. Vorsicht bitte zwischen Lauf und Laufhersbruck, da laufen Enten auf der Fahrbahn. Bitte gut aufpassen. Dann die Gegenrichtung, Fahrt Richtung Nürnberg zwischen Markt Schorgast und dem Dreieck Bayreuth-Kulmbach. Da dauert es ein paar Minuten länger. Momentan haben wir hier einen Kilometer stockenden Verkehr. Blitzer auf der A9 Richtung Nürnberg zwischen Gefrees und Markt Schorgast ist eine Abstandsmessung von der Brücke und in Goldkronach von Bad Benneck kommend am Industriegebiet. Euch allen eine gute und sichere Fahrt.
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16: Ich hoffe, ihr seid gut reingestartet in den Juni 2026 und natürlich damit auch für viele in die zweite Pfingstferienwoche. Wir sind bei euch, wir begleiten euch, wenn ihr frei habt und natürlich auch, wenn ihr arbeiten müsst. Jetzt bei uns in der Playlist Rod Stewart, toller Klassiker, This Old Heart of Mine. Und davor Sophie and the Giants mit A Little Bit Wild. Euch allen einen schönen Montag.

0: Rod Stewart hier bei uns in der Mainwelle-Playlist. Kurz nach 12, einen schönen Wochenstart euch allen. Und von schottischem Whisky, den trinkt ja Rod Stewart besonders gerne, jetzt zu italienischem Aperol. Den trinken wir nämlich am Wochenende besonders gerne.
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0: Ja, und plötzlich sind es nur noch ein paar wenige Tage, bis der Giovanni kommt zu uns in die Region. Das große Mainwelle Open Air in Bindlach zusammen mit der Metzgerei Dünkel. Am Freitag ist es soweit. Auf der Bühne zuerst Pino Barone und dann Giovanni Zarella. 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Jetzt muss nur noch das Wetter mitspielen. Da drücken wir mal die Daumen. Das Open Air findet auf dem Festgelände am Steig in Bindlach statt, also bei der Metzgerei Dünkel, da wo letztes Jahr schon unser großes Queen-Konzert war. Und da gibt's noch ein paar Dinge zu beachten, sagte meine Kollegin Marie Löppert aus unserem Orga-Team.
2: Bei unserem Open Air sind keine großen Taschen erlaubt, auch keine Glasflaschen oder Dosen. Essen und Getränke bitte auch daheim lassen, da haben wir eine wahnsinnig tolle Auswahl. Auch Waffen und spitze Gegenstände auf gar keinen Fall mitnehmen und auf unserem Gelände ist auch Cannabisverbot.
0: 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Ab 10 der Klößfest-Gottesdienst, ab 11, eine Stunde später, wird dann aufgetischt. Sauerbraten, Krähenfleisch, Klöß und noch jede Menge mehr. Und das ist dieses Jahr neu, finde ich großartig. Wir haben zum ersten Mal einen Abendslot. Heißt, ab 17 Uhr spielt die Unplugged Austria Band Ö3 live. Dann gibt's leckeres Abendessen. Und der Holger Dünkel von der Metzgerei sagt:
3: Nein, Reservierungen sind nicht nötig und auch gar nicht möglich. Wer kommt, wird einen Sitzplatz bekommen. Wenn er mal 10 Minuten warten muss, kriegt er was zu trinken und länger wird's nicht dauern.
0: Also, wir freuen uns sehr auf euch am Freitag beim Giovanni Zarella Konzert und am Sonntag dann beim Mainwelle Klößfest. Kommt gerne vorbei.

Es ist kurz vor 12:30. Einen schönen Montag euch und das sind die aktuellen Blitzer aus der Region für den Mittag. Einmal die A9 Fahrt Richtung Nürnberg. Die Abstandsmessung steht heute wieder zwischen Gefrees und Markt Schorgast von der Brücke runter. Außerdem Blitzer in Goldkronach von Bad Berneck auskommend im Industriegebiet und in Spanneck am Ortseingang von Bad Weißenstadt kommend. Das ist eine Lasermessung. Euch allen eine gute und sichere Fahrt. Was sonst noch wichtig ist bei uns in der Region, das sagen wir euch in ein paar Minuten um 12:30.

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14: Es ist 12:30, ich bin Martin Sollig. Das bayerische Innenministerium hat verstärkte Verkehrskontrollen angekündigt. Der ganze Juni soll Schwerpunktmonat für mehr Sicherheit auf den Landstraßen im Freistaat werden. Das oberfränkische Polizeipräsidium hatte mit der Aktion Treffpunkt Landstraße schon vor einigen Wochen vermehrt Kontrollen angekündigt. Mit der Präventionskampagne will es die Unfallzahlen senken. Gerade auf Landstraßen ereigneten sich besonders viele schwere Unfälle, heißt es. Bei den Schwerpunktkontrollen stehen Geschwindigkeitsverstöße, riskante Überholmanöver, Alkohol und Drogen und Ablenkung am Steuer im Fokus. Bei einem Brand auf einem Bauernhof im Landkreis Hof ist am Wochenende Schaden in Millionenhöhe entstanden. Das Feuer war in Schauenstein in einer Scheune ausgebrochen. Die Flammen griffen auf weitere Scheunen, Lagerhallen und ein Wohnhaus über. Das Anwesen brannte komplett nieder. Die 6 Bewohner konnten sich rechtzeitig nach draußen retten. Etwa 400 Einsatzkräfte von Feuerwehr, Rettungsdiensten und Polizei waren vor Ort. Die Brandursache ist noch unklar. 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Das Open Air steigt auf dem Festgelände am Steig in Bindlach und beim Einlass gibt's ein paar Dinge zu beachten. Marie Löppert aus dem Orga-Team.
12: Bei unserem Open Air sind keine großen Taschen erlaubt, auch keine Glasflaschen oder Dosen. Essen und Getränke bitte auch daheim lassen, da haben wir eine wahnsinnig tolle Auswahl. Auch Waffen und spitze Gegenstände auf gar keinen Fall mitnehmen und auf unserem Gelände ist auch Cannabisverbot.
14: Parkplätze gibt's zwischen der Autobahn und der B2, die Feuerwehr regelt den Verkehr vor Ort. 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
15: Dankeschön, Martin. Dann jetzt der Blick aufs Mainwelle-Wetter. Wir haben einige Wolken. Jetzt noch um die Mittagszeit in Bayreuth und der Region. Das wird aber heute im Laufe des Nachmittags ein bisschen auflockern. Dann wird es auf jeden Fall ganz schön. Die Sonne kann sich vereinzelt zeigen. Heute bei Tageshöchstwerten bis 24 Grad. Die weiteren Aussichten. Wechselhaft bleibt es auch am Dienstag und Mittwoch mit Wolken, Regen, einzelne Gewitter sind mit dabei. Ja, von den Temperaturen sind wir auch immer so zwischen 21 und 24 Grad in der Spitze. Kurz nach 1:30, der Blick auf die Straßen ist ein Blick auf die aktuellen Blitzer in der Region, sonst ist nämlich nichts los. Aber die A9 fahrt Richtung Nürnberg, da bitte nicht zu schnell zwischen Gefrees und Markt Schorgas, die Abstandsmessung von der Brücke. Und in Goldkronach wird geblitzt, von Bad Berneck kommend am Industriegebiet. Euch allen eine gute und sichere Fahrt.
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15: Und gleich wieder eine Runde Entspannung für den Montagnachmittag. Bryan Adams, wunderschöne Ballade bei uns in der Playlist. Wir sind für euch da, auch in den Pfingstferien, jetzt an diesem 1. Juni. I'll be there, ich bin der Martin Zinner und das ist jetzt auch musikalisch das Motto bei Robin Schulz und Rita Ora.

0: Das ist Fun bei uns in der Playlist und Some Nights um kurz vor eins. Wir freuen uns alle sehr. In ein paar Tagen ist es soweit, das große Mainwelle Open Air mit Giovanni Zarella, eine italienische Sommernacht. Ja, jetzt schauen wir mal kurz aus dem Fenster heute bitte. Es ist eher wechselhaft. Es schaut jetzt weder nach Sommer noch nach Italien aus, momentan das Wetter. Und deswegen haben wir mal gefragt bei unserem Wetterexperten, bei Christian König, wie schaut's denn aus? Wie entwickelt sich denn die Wetterlage jetzt im Lauf der Woche? Haben wir vielleicht am Freitagabend dann doch Chancen, dass der Abend schön, lau, sommerlich, italienisch werden könnte? Was meinst du, Christian?
1: Sagen wir mal so, ich bin guter Hoffnung, dass es bis dahin wieder stabiler wird. Aber diese Woche wird ganz anders als die erste Ferienwoche bei uns in Bayreuth in der Region, nämlich eher durchwachsen. Und abgesehen vom morgigen Dienstag mit bis zu 25 Grad im Idealfall wird es wohl dauern, ehe es wieder richtig stabil ist. Und ob es am Freitagabend auch gleich klappt mit Sommer, da bin ich ein bisschen vorsichtig. Daumen drücken heißt, dass es trocken bleibt und einigermaßen angenehm temperiert, aber so richtig sommerlich könnte knapp werden, aber für ein Open Air reicht's wahrscheinlich gut.
0: Das ist doch schon mal eine verhältnismäßig gute Nachricht. Und jetzt noch die Prognose fürs Klößfest am Sonntag.
1: Ja, sofern man es von Stand heute aus schon sagen kann, bin ich sehr zuversichtlich, dass es da viel Sonne geben wird und angenehm sommerliche Temperaturen mit bis zu 25 Grad. Das passt.
0: Wunderbar. Wenigstens das. Dankeschön, Christian. Wir freuen uns sehr, wenn ihr vorbeikommt. Freitag Giovanni Zarella, am Sonntag das Klößfest. Beides in Bindlach am Festgelände am Steig bei der Metzgerei Dünkel.

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11: Es ist 13 Uhr, ich bin Stefan Schütz. Wenn Kinder krank werden, bleiben in Bayern besonders selten die Väter zu Hause. Das zeigen AOK-Daten. 23% der Kinderkrankentage haben hier Männer genommen. Das ist bundesweit der niedrigste Wert. Im Schnitt liegt der Männeranteil bei 27%. Am höchsten ist er in Sachsen mit 31%. In Bayern tragen also die Mütter mit 77% die Hauptlast, 4 Prozentpunkte mehr als im Rest der Republik. In Bielefeld hat er vor gut einem Jahr auf feiernde Menschen eingestochen und 4 von ihnen lebensgefährlich verletzt. Deswegen muss ein 36-Jähriger lebenslang in Haft. Das Gericht stellte die besondere Schwere seiner Schuld fest und ordnete Sicherungsverwahrung an. Thomas Bockt.
12: Das Gericht verhängte damit die Höchststrafe und folgte dem Antrag der Bundesanwaltschaft. Die hält den Syrer wegen seiner radikal-islamischen Gesinnung weiter für gefährlich. Der Täter soll bereits in Syrien jahrelang für die Terrormiliz IS tätig gewesen sein. 2023 kam er dann nach Deutschland. Hier sollen sich laut einem Gutachten seine psychischen Probleme noch verstärkt haben.
11: In Bayern wird bei immer mehr Frauen Endometriose festgestellt. In den letzten 20 Jahren hat sich die Zahl von knapp 40.000 auf rund 83.000 mehr als verdoppelt. Das zeigt der Arztreport der Krankenkasse Barmer. Zur Begründung heißt es werde häufiger dahingehend untersucht. Es handelt sich um eine Erkrankung, bei der sich Gewebe außerhalb der Gebärmutter ansiedelt. Bei der Diagnose sind die Betroffenen im Schnitt 37 Jahre alt. Es gibt Ärger um die geplante BAföG-Reform. Der Chef der Jungsozialisten Thürmer hat Äußerungen von Forschungsministerin Bär als skandalös bezeichnet. Er fügte im Interview mit dem Deutschlandfunk hinzu, Bär wiederholte saudumme Klischees. Die CSU-Ministerin hatte gesagt, sie rechne nicht mit einer schnellen BAföG-Reform. Es sei aber auch kein Drama, wenn Studierende neben dem Studium Geld durchs Jobben verdienen. Autos ohne Fahrer gehören in einigen Teilen der Welt zum täglichen Bild und das könnte auch in Deutschland bald soweit sein. Der Fahrdienstvermittler Uber und das KI-Unternehmen Autobrains aus Israel starten ein Robotaxi-Programm in München. Es soll hier bald eine Fahrzeugflotte geben, in der Taxis ohne Fahrer auskommen. Die Fahrzeuge brauchen damit auch kein klassisches Cockpit, da kein Mensch eingreifen muss. Es ist jetzt kurz nach eins.
13: Dann kommt jetzt der Blick aufs Mainwelle-Wetter. Noch haben wir einige Wolken in Bayreuth und der Region. Richtung Nachmittag und Abend lockert es dann ein bisschen auf. Wer Glück hat, sieht sogar noch mal kurz die Sonne. Temperaturen heute bis 21 Grad. Die weiteren Aussichten. Wechselhaft ist es auch am Dienstag und Mittwoch. Es bleibt sehr bewölkt. Immer mal wieder kann es regnen oder auch einzelne Gewitter geben. Die Temperaturen am Tag immer so zwischen 21 und 24 Grad. Es ist kurz nach eins, das ist der Blick auf die Straßen mit der A9 in Fahrtrichtung Nürnberg. Da dauert es ein paar Minuten länger zwischen Bad Benneck-Himmelkron und dem Dreieck Bayreuth-Kulmbach. Aktuell 1 Kilometer stockender Verkehr. Dann noch die neuesten Blitzer bei uns in der Region. Das wäre einmal auf der A9 eine Abstandsmessung zwischen Gefrees und Markt Schorgast. Und in Goldkronach von Bad Benneck kommend im Industriegebiet, da sind 60 erlaubt. Euch allen eine gute und sichere Fahrt.
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13: Und ich wünsche euch damit einen schönen Montagnachmittag. Wir starten rein in die zweite Pfingstferienwoche. Ist ja noch mal ein bisschen was los. Heute der letzte Tag der Erlanger Bergkirchweih. Da könnt ihr noch mal hin. Und natürlich auch nach Hof zum Schlappentag, zum Hofer Nationalfeiertag. Der wird noch den ganzen Tag gehen. Beim eigens eingebrauten Schlappenbier gibt's jede Menge gute Stimmung und gute Laune. Und da schauen wir gleich noch ein bisschen genauer drauf. Davor tolle Musik von Green Day und auch von Cat's Eye mit Gabriella.

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1: Einen schönen Montag euch allen, einen guten Wochenstart und wir gratulieren jetzt Monika Kranitzki. Sie hat in Hof beim Schlappenschießen die beste Wertung erzielt und darf sich jetzt Hofer Schlappenkönigin nennen. Ja, heute ist Schlappentag, der Hofer Nationalfeiertag. Natürlich gibt's an allen Ecken und Enden das eigens eingebraute Schlappenbier. Und der Schlappentag 26 ist ja auch deswegen schon besonders, weil es der erste Schlappentag für Stefan Schmalfuß in seiner neuen Funktion als Hofer Oberbürgermeister ist.
2: Ich habe den Schlappentag in den letzten Jahren und Jahrzehnten immer natürlich als Besucher wahrgenommen und war immer fest im Kalender gestanden, schon als Jugendlicher. Und ich freue mich diesmal auch wieder riesig drauf, dass wir da aus der Perspektive von der Stadtverwaltung aus begleiten darf. Also das ist für mich eine riesige Ehre. Ich freue mich, viele Bekannte zu sehen und gemeinsam zu feiern.
1: Also den ganzen Tag wird noch gefeiert. Ihr könnt sehr gerne vorbeikommen zum Hofer Schlappentag 2026.

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14: Mit Tamara Bussler, schönen Nachmittag, es ist 13.30 Uhr. Bei einer gemeinsamen Aktion haben die Selber Grenzpolizei, die Bundespolizei und mehrere Staatsanwaltschaften am Wochenende auf Autobahnen in den Landkreisen Hof und Wunsiedel kontrolliert. Konkret hat es insgesamt 122 Personen und 55 Fahrzeugkontrollen auf der A93 und der A72 gegeben. Dabei haben die Beteiligten 13 Verstöße gegen das Betäubungsmittel, das Anti-Doping-Gesetz und das Waffengesetz festgestellt. Ein Mann hatte zum Beispiel eine Tüte mit Betäubungsmitteln in seiner Unterhose. Außerdem hatte er auch verbotene Waffen dabei. Das Ergebnis der Kontrollaktion habe gezeigt, wie wichtig die enge Zusammenarbeit von Bundes- und Landespolizei und der Justiz bei der Bekämpfung grenzüberschreitender Kriminalität sei, heißt es in einer Mitteilung. Bei der ersten Sitzung nach der Kommunalwahl in Eckersdorf hat Bürgermeisterin Sibylle Pichel den neu gewählten Gemeinderat eingeschworen. Auch in den kommenden 6 Jahren gelte es, sachlich und konstruktiv zum Wohle der Gemeinde zu beraten und gut überlegte, rechtlich einwandfreie Entscheidungen zu treffen. Und zwar frei von Parteipolitik. Auch dann, wenn es einmal unangenehm werde. Das schreibt Pichel im aktuellen Gemeindeblatt. Gleichzeitig hat die Bürgermeisterin einen Ausblick auf die geplante Zweifachsporthalle gegeben. Sie werde vor der Mittelschule errichtet und tiefer gelegt, damit die vorhandenen Parkplätze und auch das Ortsbild erhalten bleiben. Die Halle soll Platz für mehrere hundert Besucher haben. Kosten und Ausgestaltung werden demnächst besprochen. Die Luisenburg-Festspiele in Wunsiedel geben am Wochenende einen Vorgeschmack auf das Menü des Sommers. Am Samstag ist da Theaterfest. Dabei haben Interessierte die Möglichkeit, sich einen Überblick zu den laufenden Produktionen auf der Felsenbühne zu verschaffen. Sie zeigen Ausschnitte aus allen Eigenproduktionen. Auch das Ensemble und die Festspielmacher stellen sich den Besuchern vor. Darüber hinaus gibt es Infos zu den Konzerten und Zusatzveranstaltungen. Das komplette Programm gibt's auch immer auf luisenburg-aktuell.de. 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
9: Vielen Dank, dann schauen wir aufs Wetter und wir haben tatsächlich ein bisschen Chancen auf Sonne. Jetzt gerade Richtung Nachmittag und rein in den Abend. Die schaut immer mal durch die dicke Wolkendecke durch, heute bei Tageshöchstwerten bis 21 Grad. Ändert aber nichts dran, dass es trotzdem die nächsten Tage noch wechselhaft bleibt bei uns in der Region. Viele Wolken, Regen, ganz vereinzelt kann auch mal das ein oder andere Gewitter mit dabei sein. Das ist auf jeden Fall die Wetterlage am Dienstag und auch übermorgen am Mittwoch.
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9: Es ist 13:30 Uhr, wir schauen auf die Straßen und haben nur eine einzige Meldung. Das ist ein Blitzer und zwar die Abstandsmessung auf der A9 Richtung Nürnberg zwischen Gefries und Marktschorgast. Sonst alles entspannt auf den Straßen, euch eine gute und sichere Fahrt.
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9: Und wir machen uns einen schönen Montagnachmittag. Viele Kolleginnen und Kollegen sind gerade im Urlaub. Ist auch mal ganz schön, glaube ich, wenn es im Büro ein bisschen entspannter vielleicht zugeht als sonst. Ja, oder vielleicht habt ihr wirklich selber frei. Genießt einfach nochmal die zweite Pfingstferienwoche. Wir sind auf jeden Fall bei euch und ich würde vorschlagen, wir genießen einfach diesen Nachmittag. Wir gehen es ganz entspannt an und wir haben auch einfach mal ein bisschen Musik am Stück jetzt für euch. Da sind tolle Songs mit dabei. Sabrina Carpenter mit Taste, dann ein wunderbarer Klassiker von Manfred Mann's Earth Band und wir starten mit Ed Sheeran. Einfach mal zum Erwägen durchschnaufen. Jetzt am Montagnachmittag. Ich freue mich, dass ihr mit dabei seid.

0: Das ist Kelly Clarkson hier bei uns in der Mainwelle Playlist. Und jetzt sind es wirklich nur noch wenige Tage.
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0: Ja, wir freuen uns alle riesig drauf. Am Freitag ist es endlich soweit in Bindlach bei der Metzgerei Dünkel, also am Festgelände zum Steig. Zuerst Pino Barone und dann der Hauptakt Giovanni Zarella an einem Abend. Das sind zwei italienische Künstler und die werden den Abend ganz bestimmt zu einer italienischen Sommernacht machen. Wir hoffen mal, dass das Wetter mitspielt. Da drückt man einfach die Daumen. Auf jeden Fall gibt's noch ein paar Dinge, die wichtig sind für alle, die hinwollen. Meine Kollegin Marie Löppert aus dem Orga-Team.
2: Bei unserem Open Air sind keine großen Taschen erlaubt, auch keine Glasflaschen oder Dosen. Essen und Getränke bitte auch daheim lassen, da haben wir eine wahnsinnig tolle Auswahl. Auch Waffen und spitze Gegenstände auf gar keinen Fall mitnehmen und auf unserem Gelände ist auch Cannabisverbot.
0: 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Wir würden uns riesig freuen, wenn ihr noch mit dabei seid. 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Dünkel. Da geht's los um 10 mit dem Klößfest-Gottesdienst. Eine Stunde später wird dann aufgetischt, Sauerbraten, Krähenfleisch, Klöß und noch jede Menge mehr. Das ist neu in diesem Jahr, finde ich großartig. Wir haben zum ersten Mal beim Klößfest einen Abendslot. Ab 17 Uhr spielt die Unplugged Austria Band Ö3 live. Es gibt leckeres Abendessen, sagt uns der Holger Dünkel von der Metzgerei.
3: Nein, Reservierungen sind nicht nötig und auch gar nicht möglich. Wer kommt, wird einen Sitzplatz bekommen. Wenn er mal 10 Minuten warten muss, kriegt er was zu trinken und länger wird es nicht dauern.
0: Und ihr seid herzlich eingeladen. Wir freuen uns auf euch am Freitag bei Giovanni Zarella und zwei Tage später dann beim großen Mainwelle-Klößfest.

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13: Es ist 14 Uhr, ich bin Oliver Urbanke. Die Metall- und Elektroindustrie in Bayern leidet. Im ersten Quartal sind Produktion und Beschäftigung in der wichtigsten Branche zurückgegangen. Das teilen die zuständigen Arbeitgeberverbände mit. Janina Singer berichtet.
14: Die Produktion sank vor allem im Auto- und Maschinenbau. Kräftig gestiegen ist dagegen die Nachfrage nach zivilen Luftfahrzeugen und Rüstungsgütern. Auch das konnte aber nicht verhindern, dass in der Branche Jobs verloren gehen. 30.000 in den letzten 2 Jahren. Der Hauptgeschäftsführer der Verbände Brossard spricht von einer dramatischen Lage. Die Bundesregierung müsse bis zum Sommer den Reformturbo zünden.
13: Ein Gericht in Düsseldorf hat einen Syrer für den islamistischen Messerangriff auf Feiernde in Bielefeld zu lebenslanger Haft verurteilt. Der 36-Jährige wurde wegen vierfachen versuchten Mordes schuldig gesprochen und kommt danach in Sicherungsverwahrung. Der Richter betonte, der Mann ist wegen seiner radikal-islamischen Gesinnung nach wie vor gefährlich. Vor gut einem Jahr hatte er nachts Menschen vor einer Bar in Bielefeld angegriffen. Müssen Männer im Alter zwischen 18 und 45 bald doch eine Genehmigung einholen, wenn sie längere Zeit Deutschland verlassen wollen? Es geht dabei um mindestens 3 Monate Auslandsaufenthalt. Hintergrund: Im Wehrdienstgesetz ist dieser Passus beinhaltet, wurde aber von Verteidigungsminister Pistorius außer Kraft gesetzt. Laut Bericht von Fachleuten könnte er damit seine Kompetenzen überschritten haben. Die Nettozuwanderung nach Deutschland ist letztes Jahr deutlich gesunken, das meldet das Statistische Bundesamt. Rund 235.000 Menschen mehr sind eingereist als ausgewandert. Das sind 45% weniger als im Jahr davor. Als Hauptgrund nennen die Statistiker, dass deutlich weniger Menschen aus Syrien, Afghanistan und der Ukraine kommen. Bei den Ausschreitungen rund um den Champions-League-Sieg von Paris Saint-Germain am Samstag sind fast 900 Fans in Frankreich festgenommen worden. In mehreren französischen Städten hatte es rund um den Sieg Krawalle gegeben. Teils wurden Geschäfte geplündert und Brände gelegt. Auf dem Champs-Élysées gerieten vermummte Personen und Einsatzkräfte mehrfach aneinander. Dabei gab es auch Verletzte. Es ist jetzt kurz nach 2.
15: Vielen Dank. Dann kommt jetzt wieder das Main-Wille-Wetter. Mit dem Blick auf die Temperaturen, wir sind ganz knapp unter der 20-Grad-Marke. 19 in Bayreuth, 19 in Pegnitz, 18 haben wir im Fichtelgebirge in Bischofsgrün. Es ist ziemlich bewölkt, aber jetzt so Richtung Spätnachmittag, Abend kann auch immer mal die Sonne ein bisschen durch die Wolken durchschauen. Und die weiteren Aussichten? Es bleibt wechselhaft. Morgen und auch übermorgen am Mittwoch mit Wolken, mit immer mal Regen oder auch Gewittern und Tageshöchstwerten um die 24 Grad. Dann schon mal auf die Straßen. Jetzt ist es kurz nach 2. Es dauert ein paar Minuten länger auf der A9 in Fahrtrichtung Nürnberg zwischen Markt Schorgast und dem Dreieck Bayreuth-Kulmbach. Aktuell 3 Kilometer stockend, dauert 5 Minuten länger. Ein Blitzer, ebenfalls A9 Richtung Nürnberg zwischen Gefrees und Markt Schorgast. Das ist die Abstandsmessung. Euch allen eine gute und sichere Fahrt.
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15: Und wir sind angekommen im Juni 2026. Ich wünsche euch einen schönen Montag, einen guten Wochenstart und freue mich, dass ihr mit dabei seid.

0: Die Pointer Sisters hier bei uns in der Main-Wille-Playlist. Schönen Montagnachmittag, kurz nach zwei. Mir ist es schon einmal passiert. Da habe ich gerade mal 2 Wochen in einer neuen Wohnung gewohnt. Da habe ich festgestellt, mein Fahrrad wurde leider unten aus dem Hof geklaut. Ärgerlich. Rein statistisch ist übrigens die Chance relativ hoch, dass auch euch sowas schon mal passiert ist. Denn in Bayern werden pro Tag etwa 60 Fahrräder gestohlen. Und viele davon verschwinden halt auch wirklich auf Nimmerwiedersehen. Wir haben uns mal mit Markus Lang unterhalten. Er arbeitet bei der Polizei und ist Experte für Fahrräder und vor allen Dingen für die Sicherheit von Fahrrädern. Und Fahrraddiebstähle können ja eigentlich immer passieren. Was sind denn die Tipps der Polizei dagegen?
1: Die Polizei rät dazu, auf jeden Fall ein hochwertiges Schloss zu nehmen. Man kann sich da gerne beraten lassen in den jeweiligen Fachgeschäften. Es ist auch entscheidend, wo ich mein Fahrrad denn abstelle. Anbieten uns natürlich hier öffentliche Plätze, die am besten vielleicht auch noch videoüberwacht sind.
0: Viele Firmen haben ja zum Beispiel eigene Fahrradgaragen. Gibt es vielleicht auch bei euch in der Arbeit. Da kann das Rad dann den ganzen Tag über sicher stehen. Hier in Bayreuth gibt es natürlich auch viele öffentliche Stellplätze, zum Beispiel am Hauptbahnhof.
1: Und wozu die Polizei auch noch rät, ist, dass ich auf jeden Fall das Fahrzeug bei der Polizei registrieren lasse und mir eben Unterlagen parat lege mit Individualnummern, mit Bildern, wie das Fahrrad aussieht. Schaut, damit die Polizei eben recht gute Chancen hat, bei Auffinden von Fahrrädern dieses eben auch zuordnen zu können.
0: Ja, das war nämlich leider damals auch mein Problem bei dem geklauten Rad. Das war eben nicht registriert. Habe ich dann beim nächsten Fahrrad gleich nochmal gemacht. Ich hoffe natürlich, dass es jetzt nicht nochmal geklaut wird, aber wenn es registriert ist, dann hat es die Polizei auch deutlich leichter, dieses Fahrrad wieder zu finden. Auf jeden Fall, das Fahrrad immer gut abschließen.

Das sind die Go-Go Dolls hier bei uns in der Playlist. Kurz vor 3:30. Ich wünsche euch einen schönen Montag, einen angenehmen Wochenstart. Es ist ja für viele eine kurze Arbeitswoche. Donnerstag vor Leichnam. Vielleicht habt ihr euch auch am Freitag den Brückentag genommen. Da schauen wir doch schon mal aufs verlängerte Wochenende. Ihr könnt zum Beispiel zum größten Mittelaltermarkt in ganz Nordbayern kommen. Der findet statt in der Fränkischen Schweiz auf der Burg Rabenstein. Die ist immer einen Besuch wert, aber jetzt am verlängerten Wochenende ganz besonders. Da gibt es ein großes Programm mit Gauklern, mit mittelalterlichen Schaukämpfen und auch mit Feuershows am Abend. Die Kinder können ins Puppentheater oder mit einem Holzkarussell fahren. Also das ist ein perfekter Familienausflug von Donnerstag bis Sonntag. Der große Mittelaltermarkt auf der Burg Rabenstein. Schaut gerne mal bei uns in den Veranstaltungskalender. Da gibt's mehr Tipps und Events aus der Region. Und was sonst noch los ist, das sagen wir euch in ein paar Minuten um 3:30 hier wieder bei uns. Yeah.

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20: Das News-Update um 14.30 Uhr mit Tamara Bussler. Schönen Nachmittag. Bei einer gemeinsamen Aktion haben dieselbe Grenzpolizei, die Bundespolizei und mehrere Staatsanwaltschaften am Wochenende auf Autobahnen in den Landkreisen Hof und Wunsiedel kontrolliert. Konkret hat es insgesamt 122 Personen und 55 Fahrzeugkontrollen auf der A93 und der A72 gegeben. Dabei haben die Beteiligten 13 Verstöße gegen das Betäubungsverbot Betäubungsmittelgesetz, das Anti-Doping-Gesetz und das Waffengesetz festgestellt. Ein Mann hatte zum Beispiel eine Tüte mit Betäubungsmitteln in seiner Unterhose. Außerdem hatte er auch verbotene Waffen dabei. Das Ergebnis der Kontrollaktion habe gezeigt, wie wichtig die enge Zusammenarbeit von Bundes- und Landespolizei und der Justiz bei der Bekämpfung grenzüberschreitender Kriminalität sei, heißt es in einer Mitteilung. Bei der ersten Sitzung nach der Kommunalwahl in Eckersdorf hat Bürgermeisterin Sibylle Pichel den neu gewählten Gemeinderat eingeschworen. Auch in den kommenden 6 Jahren gelte es, sachlich und konstruktiv zum Wohle der Gemeinde zu beraten und gut überlegte, rechtlich einwandfreie Entscheidungen zu treffen. Und zwar frei von Parteipolitik, auch dann, wenn es einmal unangenehm werde. Das schreibt Pichel im aktuellen Gemeindeblatt. Gleichzeitig hat die Bürgermeisterin einen Ausblick auf die geplante Zweifachsport Halle gegeben. Sie werde vor der Mittelschule errichtet und tiefer gelegt, damit die vorhandenen Parkplätze und auch das Ortsbild erhalten bleiben. Die Halle soll Platz für mehrere hundert Besucher haben. Kosten und Ausgestaltung werden demnächst besprochen. Die Luisenburg-Festspiele in Wunsiedel geben am Wochenende einen Vorgeschmack auf das Menü des Sommers. Am Samstag ist da Theaterfest. Dabei haben Interessierte die Möglichkeit, sich einen Überblick zu den laufenden Produktionen auf der Felsenbühne zu verschaffen. Sie zeigen Ausschnitte aus allen Eigenproduktionen. Auch das Ensemble und die Festspielmacher stellen sich den Besuchern vor. Darüber hinaus gibt es Infos zu den Konzerten und Zusatzveranstaltungen. Das komplette Programm gibt's auch immer auf luisenburg-aktuell.de. 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
8: Dann schauen wir noch kurz weiter aufs Mainwelle-Wetter. Das ist heute ziemlich wechselhaft. Grau in Grau, viele Wolken. Aber ganz vereinzelt haben wir Richtung Nachmittag, Abend sogar ein bisschen mal Chancen auf Sonne. 21 Grad dazu die Temperaturen und die weiteren Aussichten. Es bleibt wechselhaft. Am Dienstag und Mittwoch mit einigen Wolken immer mal auch Regen oder einzelne Gewitter mit dabei. Das ist noch kurz der Blick auf die Straßen. Jetzt um 2:30. Wir haben die A9 Fahrt Richtung Nürnberg zwischen Marktschorgast und dem Dreieck Bayreuth-Kulmbach. Da dauert es ein paar Minuten länger. Wir haben 4 Kilometer stockenden Verkehr. Und ein Blitzer A9 Richtung Nürnberg zwischen Gefrees und Marktschorgast. Das ist die Abstandsmessung. Euch allen eine gute und sichere Fahrt.
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8: Und das sind Poison bei uns in der Playlist und Every Rose Has Its Thorn. Ich wünsche euch einen schönen Nachmittag.

0: Das sind David Guetta und Sam Martin bei uns in der Playlist, kurz vor drei, mit Dangerous. Ich bin der Martin Zinner, wünsche euch jetzt an dieser Stelle einen schönen Nachmittag. Die Grüße gehen jetzt nochmal raus nach Hof an alle, die heute den Schlappentag feiern. Ich hoffe, ihr habt einen schönen Nachmittag, später noch einen schönen Abend und wir hören uns morgen wieder. Ich freue mich drauf. Servus.
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2: Wer da hat jetzt grummelt am Wochenende?
3: Also, hallo.
2: Gewitter am Wochenende. Ein leicht wechselhafter Sommer diese Woche. Aber es wird stabiler, peu à peu Richtung Wochenende. Warum? Weil auch Petrus mitfiebert. Richtung Giovanni Zarella, aber vor allen Dingen auch Richtung Klößfest.
3: So schaut's aus.
2: Wahrscheinlich singt der Petrus auch mit.
3: Ja.

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0: Und ganz wichtig, das Klößfest geht diesmal in eine zweite Runde. 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
2: XXL Klößfest.
0: Und dann wird wahrscheinlich auch der Phil nochmal performen.
2: Ich denke auch. Ich denke, er wird einige Male performen am Sonntag.
3: Rollade mit Kloß, Sauerbraten mit Soße.
0: Dann wünschen wir euch eine schöne Woche und wir sehen uns am Wochenende beim Giovanni oder beim Klößfest oder bei beidem. Bis dahin und bis morgen früh.
2: Bis morgen.
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13: Es ist 15 Uhr, ich bin Oliver Urbanke. Das Verteidigungsministerium will Auslandsaufenthalte von Wehrpflichtigen nun doch per Gesetz regeln. Minister Pistorius hatte die entsprechende Regelung nach Kritik ausgesetzt. Der Wissenschaftliche Dienst des Bundestags hatte das als wahrscheinlich rechtswidrig eingestuft. Pistorius soll nicht befugt gewesen sein, die Abmeldepflicht für Männer im wehrpflichtigen Alter per Allgemeinverfügung auszuhebeln. Laut einer offiziellen Schätzung der Rentenversicherung könnte der Rentenbeitrag 2028 auf knapp 20% steigen. Das wäre die erste Erhöhung seit 2007. Aktuell liegt der Beitragssatz bei 18,6%. Wie stark er tatsächlich steigt, hängt von der geplanten Rentenreform der Koalition und von der Entwicklung der Wirtschaft ab. Geht es um soziale Leistungen, gibt es häufig Streit über Ansprüche. Die Sozialgerichte verzeichneten nach Angaben des Richterbunds letztes Jahr mehr als 300.000 neue Fälle. Tanja Wagner berichtet.
14: Egal ob Bürgergeld, Arbeitslosengeld, Elterngeld oder Pflegeversicherung, zwischen Betroffenen und den zuständigen Ämtern gehen die Meinungen über die zustehenden Leistungen mittlerweile häufig auseinander. Das wird wegen des Umstiegs auf die neue Grundsicherung nächsten Monat und all den angekündigten Reformen zum Sozialstaat sicherlich nicht besser, heißt es vom Richterbund.
13: In Bayern wird bei immer mehr Frauen Endometriose festgestellt. In den letzten 20 Jahren hat sich die Zahl von knapp 40.000 auf rund 83.000 mehr als verdoppelt. Das zeigt der Arztreport der Krankenkasse Barmer. Zur Begründung heißt es werde häufiger dahingehend untersucht. Es handelt sich um eine Erkrankung, bei der sich Gewebe außerhalb der Gebärmutter ansiedelt. Bei der Diagnose sind die Betroffenen im Schnitt 37 Jahre alt. Deutschlands Fußballnationalmannschaft hat sich mit einem knappen Sieg von den Fans vor der WM verabschiedet. In einem lockeren Trainingsspiel über 2x25 Minuten vor rund 800 Zuschauerinnen und Zuschauern setzte sich die DFB-Auswahl gegen Finnland mit 1:0 durch. Es ist jetzt kurz nach 3.
15: Dankeschön. Das Mainwelle-Wetter. Wir gucken mal auf die aktuellen Temperaturen. Weidenberg 20 Grad, Pegnitz 20 Grad. In Bayreuth sind es 21, Höchstwerte damit erreicht. Ansonsten haben wir morgen insgesamt mehr Sonnenschein, 24, 25 Grad. Dann aber am Nachmittag kann es gewittern und oder regnen. Mittwoch und Donnerstag dann wieder wechselhafter Wind und Regen, 17 bis 21 Grad. Gute Nachricht ist aber, der Freitag sieht ja gut aus. Könnte am Vormittag, am Freitag regnen, am Abend dann Sonnenschein, beziehungsweise einfach nur trockene Verhältnisse, was super ist, vor allem rund um Bindlach. 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
15: Der neuen Richtung Berlin zwischen Hommersdorf und Plech. Ein defekter LKW auf der Standspur. In diesem Bereich ist die Standspur blockiert. Dann haben wir eine Abstandsmessung von der Brücke herab A9 Richtung Nürnberg zwischen Gefrees und Marktschorgast. Hier nicht so dicht auffahren. Und wenn ihr noch was haben solltet, dann freue ich mich über eine WhatsApp-Nachricht an die 0170 990 7000.
16: Nachmittag.
15: Servus, in dieser Woche mit Phil Funfack habe die Ehre. Ich wünsche einen schönen Montagnachmittag. Jetzt mit Shaboozy und Miles Smith.

0: Einen wunderschönen Montagnachmittag. Hier ist die Mainwelle und wir bewegen uns ja schnurstracks zu auf unser großes Mainwelle Open Air am Freitag mit Italo Popstar Giovanni Zarrella, und wir möchten jetzt thematisch ja italienisch bleiben, aber nicht musikalisch, sondern wir gucken mal auf den vielleicht nächsten Italienurlaub, der mit dem Auto absolviert wird. Denn in Italien gibt es künftig Geld zurück, wenn man auf einer gebührenpflichtigen Autobahn wegen einer Baustelle zu lange im Stau steht. Die neue Regelung tritt heute in Kraft, also noch vor Beginn der Hauptreisezeit. Claudia Wächter berichtet für uns, das hört sich fast so gut an, um wahr zu sein. Wie soll das eigentlich funktionieren und gilt das auch für uns, also die deutschen Italienurlauber?
1: Ja, hört sich fast nach Autoparadies an, vor allem wenn man bedenkt, dass man ja andauernd im Stau hängt. Und ja, auch die Deutschen können Entschädigungen fordern. Ganz einfach geht das über eine App. Es gibt aber auch ein paar Haken, denn nur wenn die Fahrt wegen der Baustelle mindestens 10 Minuten länger dauert, gibt's eine Entschädigung. Und wenn das Wetter schuld ist oder ein Unfall, dann gibt's leider nichts.
0: Aber mal angenommen, ich stehe kurz vor Rom ewig im Stau, bekomme ich im besten Fall auch die komplette Mautgebühr zurück.
1: Ja, absolut. Wenn ich mit 2 Stunden Verspätung ankomme, dann wird die komplette Maut erstattet. Das gilt, je länger die Strecke, desto höher muss natürlich auch die Verzögerung ausfallen. Allerdings, viele hier sagen, am Ende wird das nicht viel bringen, weil die Autobahnbetreiber ganz einfach, um die Kosten wieder reinzuholen, die Mautgebühren erhöhen werden. Und die sind hier ja eh schon fast rekordverdächtig.
0: Ja, na klar. So ist es halt. Zumeist. Vielen herzlichen Dank aber erstmal für diesen Bericht an Claudia Wächter. In Italien gibt's künftig Geld zurück, wenn man auf einer gebührenpflichtigen Autobahn wegen einer Baustelle zu lange im Stau steht.

0: Servus, hier ist die Mainwelle am Montagnachmittag und das war Kobe Calais mit I Do. Ja, souveränst, würde ich mal behaupten, hat die deutsche Fußballnationalmannschaft gestern gegen Finnland gewonnen. 4:0. Ach, das war schon mal ein Spitzenspiel, macht auch ein bisschen gut. Ich war in Hoffnung auf die Weltmeisterschaft, aber das hat schon ganz gut ausgesehen, oder? Manuel Neuer war ja nicht im Tor, der wird noch geschont. Die Wade der Nation gestern im Tor war die ehemalige Nummer 1, jetzt die Nummer 12, Oliver Baumann. Und im Sturm, und für diesen Mann freue ich mich besonders, denn ich schätze und liebe ihn sehr als Stürmer, hat Dennis Undaff gespielt und der hat gestern gleich 2 Tore gemacht. Wow. Aber nach dem Spiel hat er auch geklagt. Er hat sich auch verletzt scheinbar. Wo denn, Dennis Undaff? Nach dem Spiel vorm Mikrofon, kein Witz.
1: Arschbacke. Unter Arschbacke.
2: Das, wie handelt man, dass man weniger sitzt?
3: Ein bisschen
2: oder?
3: Lauter sprechen,
1: danke. Entschuldigung. Arschbacke, da habe ich kurz ein Problem.
0: Wie behandelt man die jetzt? Ja, wir haben die Wade der Nation und die Backe der Nation haben wir jetzt auch noch. Und das ja nicht einmal mehr 2 Wochen vor dem ersten WM-Spiel gegen Curaçao. Na, ja, vielleicht wird's bis Samstag wieder, dann testen die Deutschen gegen die USA dann.
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0: She's the One. Robbie Williams, Time for Yourselves.
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0: Die kommen jetzt von Tamara Busler.
3: Schönen Nachmittag. Das Vogelsnest und der Vogelsgarten, Kneipe und Biergarten in der Bayreuther Friedrichstraße, stellen ihren regulären Betrieb ab jetzt ein. Das hat der Betreiber Kokosturm in einer Mitteilung auf Facebook angekündigt. Ganz verschwinden werden die beiden beliebten Treffpunkte nicht. Bereits gebuchte Großveranstaltungen wie die letzte Kommune im September sollen noch stattfinden. Und auch weitere Sonderveranstaltungen im Sommer sind nicht ausgeschlossen. Als Gründe nennt Sturm die deutlich zurückgegangene Nachfrage, anhaltende Personalprobleme, insbesondere in der Küche, und der Betrieb habe sich auch zu keinem Zeitpunkt gerechnet. Wer den Vogelsgarten aber nutzen möchte, kann die Anlage weiterhin für geschlossene Veranstaltungen buchen. Voraussetzung ist aber ein Mindestumsatz von 1.000 Euro. Das bayerische Innenministerium hat verstärkte Verkehrskontrollen angekündigt. Der ganze Juni soll Schwerpunktmonat für mehr Sicherheit auf den Landstraßen werden. Das oberfränkische Polizeipräsidium hatte mit der Aktion Treffpunkt Landstraße schon vor wenigen Wochen vermehrt Kontrollen angekündigt. Mit der Präventionskampagne will es die Unfallzahlen senken. Denn gerade auf Landstraßen gab es besonders viele schwere Unfälle. Bei den Schwerpunktkontrollen stehen Geschwindigkeitsverstöße, riskante Überholmanöver, Alkohol und Drogen und auch Ablenkung am Steuer im Fokus. 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
0: Dankeschön, Tamara. Sonnenschein jetzt in Bayreuth und der Region. Das ist schön. Gucken wir mal, wie lange sich der noch trägt oder ob da heute noch was runterkommt. Der Blick aufs Wetterradar sieht jetzt erstmal trocken aus bis rein in die Abendstunden. Morgen auch nochmal ein sonniger Start in den Tag, vor allem 20 bis 24 Grad. Im Laufe des Nachmittags dann morgen Regen und oder Gewitter möglich. Wir gucken auf die weiteren Aussichten. Mittwoch dann ähnlich wie heute am Vormittag kann es dann ein bisschen regnen, ansonsten 18 Grad. Donnerstag dann genau umgedreht bei 20 Grad. Der Freitag dann, ja, mit Regen am Vormittag, aber dann mit einem trockenen Abend. Momentan die Höchstzeit auch bei knapp 20 Grad in dieser Woche. Dann Richtung Wochenende. Und wir schauen auf die Straßen, auf die A9 Richtung Berlin zwischen Hommersdorf und Plechien. Defekter LKW, Standspur blockiert. Und die A9 Richtung Nürnberg zwischen Rudolfstein und Bergbad Steben. Hier ein Spanngurt auf der Fahrbahn. Geblitzt bzw. Abstand gemessen wird auf der A9 Richtung Nürnberg zwischen Gefrees und Mark Jagast. Fehlt was? 0170 99 0 7000.
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0: Servus, hier sind Tamara Busler.
3: Servus.
0: Und Phil Funfack. Und vom Klößfest am Sonntag springen wir nochmal auf den Freitag zum Open Air zu Giovanni Zarella und zur Parksituation, Tamara.
3: Genau. Und zwar ist es so, es gibt auf jeden Fall genügend Parkplätze für alle zwischen der Autobahn und der B2. Ich glaube, alle wissen, dass es da eine sehr große Wiese gibt.
0: Ja.
3: Und die Bitte wäre tatsächlich, dass Bindlach selbst, also dieser ganze Ortskern, nicht zum Parken genutzt wird. Auch in diesen ganzen Wohngebieten, da sind natürlich auch sehr viele Anwohner, die parken dort selbst. Also bitte, bitte den Platz zwischen Autobahn und B2 nutzen. Die Feuerwehr ist natürlich auch mit vor Ort am Freitag, die regelt dann den ganzen Verkehr.
0: Und wenn ihr da rum müsst und jetzt keine Konzertbesucher seid, dann auch mal ein bisschen mehr Zeit einplanen. Wir rechnen mit super vielen Leuten, die am Freitag nach Bindlach zu Giovanni Zarella kommen. Und es dürften tatsächlich noch gerne ein paar mehr sein. Tickets gibt's über meinwelle.de, da gibt's den Link zum immer noch Kartenvorverkauf. Aber schnell sein.

0: Ich wünsche einen schönen Montagnachmittag und wir gucken mal zurück auf die vergangenen sehr stürmischen Tage. Gott, war ich froh, dass ich immer zu Hause war tatsächlich, als es gerade krachte, windete, blitzte, stürmte und irgendwas anderte. Denn das war wild, oder? Das war richtig wild. Da passieren die unschönsten Dinge bei solchem Wetter, wie umstürzende Bäume, die dann auf den Straßen liegen oder halt noch Schlimmeres. Welche Einsätze hat's denn wirklich hier bei uns übers Wochenende gegeben in Bayreuth und der Region? Der Stadtbrandrat Lukas Lauterbach sagt:
1: Ja, am Wochenende ist Schlechtwetterfront über Bayreuth gezogen. Da ist ab 2:30 sind mehrere Bäume und Äste im ganzen Stadtgebiet eben heruntergestürzt bzw. umgestürzt. Für uns waren es insgesamt 17 Einsätze von kleineren Ästen, die man mit ein paar wenigen Handgriffen auf Seite räumen konnte, bis hin zu größeren Bäumen, die aufgrund eines vorherigen Schadens, Fäule oder ähnliches, dann im Wind zum Opfer gefallen sind.
0: Was waren denn größere Einsätze?
1: Erwähnenswert war ein größerer Baum in der Leuchnerstraße, da ist eine alte Linde umgestürzt, oder auch beim Gymnasium Christian Ernestinum, wo ein Baum auf eine Reihe parkender Autos gestürzt ist. Wir haben die Einsatzstellen zunächst abgesichert, sodass keine Personen mehr gefährdet wurden dadurch, und dann, wo es Verkehrswege betroffen waren, die Fahrbahnen wieder von den Ästen und den Bäumen befreit.
0: Insgesamt keine Person verletzt, das ist schon mal gut. Insgesamt kann man auch sagen, dass sich die Schäden durch das Unwetter in Grenzen gehalten haben. Das Ganze war also nicht ganz so schlimm. Das haben uns auch die Polizei und der Stadtbauhof genauso bestätigt.

0: Jüngere würden sagen, it's giving summer vibes. Ältere würden sagen, das Lied gibt so Sommer-Vibes. Santana, Michelle Branch, The Game of Love. Ein paar Minuten vor vier, wir gucken mal auf die Straßen. Vieles nicht los, bisschen was auf der Autobahn, auf der A9 Richtung Berlin, zwischen Hommersdorf und Plechtern, defekter LKW, und Richtung Nürnberg, zwischen Rudolfstein und Bergbad Steben, da liegt ein Spanngurt auf der Fahrbahn. Sollte noch was sein, ihr erreicht mich und uns per WhatsApp. 0170 99 0 7000.
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1: Es ist 16 Uhr, ich bin Oliver Urbanke. Der Tankrabatt und gesunkene Rohölpreise haben die Autofahrerinnen und Autofahrer im Mai deutlich entlastet. Laut dem ADAC war der Sprit spürbar günstiger als noch im April, der ja der teuerste Tankmonat aller Zeiten war. Die Monopolkommission und das IFO-Institut für Wirtschaftsforschung berichten außerdem, dass der Tankrabatt zumindest bei den Benzinsorten E5 und E10 vollständig weitergegeben wird. Wenn Kinder krank sind, bleiben in Bayern besonders selten die Väter zu Hause. Weniger als ein Viertel der Kinderkrankentage entfiel im vergangenen Jahr auf männliche Kassenmitglieder, wie das Wissenschaftliche Institut der AOK ermittelt hat. Das ist bundesweit der niedrigste Wert. Am häufigsten bleiben Väter kranker Kinder in Sachsen zu Hause. Die Metall- und Elektroindustrie in Bayern schrumpft. Im ersten Quartal des Jahres sind Produktion und Beschäftigung in der Branche zurückgegangen, teilen die Arbeitgeberverbände mit. Janina Singer berichtet.
2: Die Produktion sank vor allem im Auto- und Maschinenbau. Kräftig gestiegen ist dagegen die Nachfrage nach zivilen Luftfahrzeugen und Rüstungsgütern. Auch das konnte aber nicht verhindern, dass in der Branche Jobs verloren gehen. 30.000 in den letzten 2 Jahren. Der Hauptgeschäftsführer der Verbände Brossard spricht von einer dramatischen Lage.
1: Die verurteilte Rechtsextremistin Liebig soll von Tschechien nach Deutschland ausgeliefert werden. Das hat das Landgericht im tschechischen Pilsen angeordnet. Liebig war Anfang April in Tschechien verhaftet worden. Sie war aus Deutschland geflohen, um einer Haftstrafe in Chemnitz zu entgehen. Liebig war letzten Sommer zu 18 Monaten Haft verurteilt worden, unter anderem wegen Volksverhetzung. Morgen steigt die deutsche Fußballnationalmannschaft in den Flieger Richtung USA. In 10 Tagen geht dann die WM los. Heute gab es nochmal ein lockeres Trainingsspiel gegen Finnland über 2x25 Minuten. Wie schon gestern beim offiziellen Testspiel hat die DFB-Auswahl gewonnen, diesmal aber ein bisschen niedriger. 1:0 stand es am Ende. Es ist jetzt kurz nach 4.
3: Wir gucken nochmal auf das 4:0 aber und auf den zweifachen Torschützen Dennis Undav. Denn neben der Wade der Nation Manuel Neuer hat sich jetzt auch Dennis Undav verletzt und er klagt über Schmerzen an der
4: Arschbacke. Unter Arschbacke.
5: Das, wie handelt man, dass man weniger sitzt? Ein bisschen
6: lauter sprechen, danke.
4: Entschuldigung. Arschbacke, da habe ich kurz ein Problem.
3: Na, heute. Das Wetter wechselhaft. Aber jetzt sieht es eher trocken aus. Bis in Abend hinein bei 17 bis 21 Grad. Das sind so die Werte, die wir jetzt auch nach 16 Uhr noch haben. Heute Nacht ein paar Sterne zu sehen bei Frühwerten um die 9 Grad. Morgen insgesamt sonniger bei 24 Grad. Aber morgen Nachmittag dreht sich's dann wieder in Regen. Es ist ein gewisses Auf und Ab in dieser Woche. Morgen dann die höchsten Werte der Woche. Ansonsten eher so 20 Grad. So, auf den Straßen ist nichts mehr los. Wir haben noch eine Abstandsmessung auf der A9 Richtung Nürnberg zwischen Gefries und Markt Schorgast von der Brücke herab. Fehlt was, dann her damit 0170 99 0 7000.
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3: Servus, mein Name ist Phil Funfack und falls ihr euch fragt, diese Sendung am Nachmittag, vertretungsweise für den Kollegen Christian Höret. Phil, sag doch, wie rutschst du denn, also diesen Arbeitstag, wie machst du den? Den rutsche ich doch auf einer
4: Arschbacke.
3: Ab.

Holly Humberstone, To Love Somebody. Ja, es ist 4:11. Einen schönen Nachmittag euch. Ich habe was ganz Trauriges auf Facebook gelesen vom Vogelsgarten, respektive vom Vogelsnest in der Bayreuther Innenstadt in der Friedrichstraße. Die Mitteilung auf Facebook im Wortlaut. Liebe Freunde, Freundinnen und Gäste vom Vogelsgarten, heute muss ich etwas bekannt geben und möchte es euch gegenüber auch so gut wie es vermag begründen. Wir stellen ab sofort den laufenden Betrieb im Vogelsgarten und im Vogelsnest ein. Das schreibt der Betreiber Coco Sturm eben auf seiner Facebook-Seite und ich bin wirklich traurig, weil das ist in meiner Welt mit der schönste Biergarten, den wir doch haben. Er berichtet auf der Facebook-Seite natürlich auch von den Umbau- und Sanierungsplänen, die dafür gesorgt haben, dass die Luft so ein bisschen raus ist. Die ganze Energie, die sie reingesteckt haben in diesen total maroden Laden, bislang war da auch energetisch alles ein Draufzahlgeschäft. Es gab großartige Momente, Stimmungen, Partys und normale Abende im Vogelsgarten und Vogelsnest, aber es hat sich zu keinem Zeitpunkt wirtschaftlich gerechnet. Die gute Nachricht aber, so ein bisschen Vogelsnest und Vogelsgarten-Stimmung werden wir weiterhin haben, denn es gibt ja noch so Veranstaltungen wie die Kommune, vielleicht habt ihr davon schon mal gehört, beziehungsweise wart ihr schon mal, ist ja eher so ein elektronische Musik, Techno-Musik Festival im September, die findet auf jeden Fall statt, genauso wie andere schon gebuchten größeren Events und man könnte auch den Vogelsgarten noch mieten in diesem Jahr für eine geschlossene Veranstaltung mit Mindestumsatz von 1.000 €. Die Nummer zum Reservieren, die würdet ihr finden auf meinwille.de in unseren Regionalnachrichten. Außerdem, und das ist vielleicht schon mal ein kleines Highlight für 2027, da feiert dann der Kulturkiosk 10 Jahre, also Jubiläum, und darauf wird sich jetzt konzentriert und da freuen wir uns dann auch mit vielen Partys nächstes Jahr in der Wilhelmina.

0: Lady Gaga, The Edge of Glory. 20 nach 4 ist es. Oder schon durch. Ich wünsche einen schönen Nachmittag. Nico hat uns geschrieben auf WhatsApp 0170 99 07000. Was wird auf der B2 kreuzen Richtung Pegnitz gemacht und wie lange dauert das? Das beantworte ich jetzt mal stellvertretend natürlich schnell für alle und für dich, Nico. Da wird an der B2 zwischen Zips und Pegnitz die Straße saniert wegen Rissen und Spurrinnen, bekommt die ganze Strecke eine neue Fahrbahndecke. Ab heute, 1. Juni, abschnittsweise voll gesperrt die Strecke bis zum 10. Juli soll das dauern. Der Verkehr wird großräumig über die A9 und mehrere Bundes- und Staatsstraßen umgeleitet. Und wenn ihr die Umleitungsstrecken mal sehen wollt, klickt rein auf maiwelle.de. Da gibt's ein schönes und vor allem gut verständliches Schaubild.
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0: The Red Hot Chili Peppers, Under the Bridge. Um 5:30, servus.
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0: Nachrichten jetzt mit Tamara Bussler.
3: Schönen Nachmittag. Es soll jetzt im Juni verstärkt Verkehrskontrollen geben, und zwar auf den Landstraßen. Denn das ist der Schwerpunktmonat für die bayerische und oberfränkische Polizei. Die oberfränkische hatte mit der Aktion Treffpunkt Landstraße schon vor ein paar Wochen vermehrt Kontrollen angekündigt. Mit der Präventionskampagne will es die Unfallzahlen jetzt senken. Gerade auf Landstraßen gab es besonders viele schwere Unfälle. Bei den Schwerpunktkontrollen stehen Geschwindigkeitsverstöße, riskante Überholmanöver, Alkohol und Drogen und auch Ablenkung am Steuer im Fokus. Diesen Sonntag ist endlich unser Mainwelle-Klößfest in Bindlach zusammen mit der Metzgerei Dünkel. 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Und dieses Jahr ist auch etwas neu. Ab 17 Uhr spielt die Unplugged Austria-Band Ö3 live und es gibt sogar noch Abendessen. Holger Dünkel von der Metzgerei.
4: Reservierungen sind nicht nötig und auch gar nicht möglich. Wer kommt, wird einen Sitzplatz bekommen. Wenn er mal 10 Minuten warten muss, kriegt er was zu trinken und länger wird's nicht dauern.
3: Der Eintritt ist wie immer frei. Noch mehr Infos stehen auch auf mainwelle.de unter unseren Aktionen. Der größte Mittelaltermarkt Nordbayerns startet diese Woche wieder auf Burg Rabenstein. Es gibt ein großes Programm mit Gauklern, mittelalterlichen Schaukämpfen und Feuershows am Abend. Kinder können sich auf Puppentheater und ein Holzkarussell freuen. Am Donnerstag geht's los und es geht dann bis zum Sonntag. Kostenfreie Parkplätze gibt's wenige Gehminuten vom Marktgelände entfernt. Der nächste Mittelaltermarkt ist dann aber auch nicht weit, der findet Ende Juli statt.
0: Dankeschön, Tamara. Das Wetter für Bayreuth und die Region jetzt eher trocken in Bayreuth und der Region. Das bis in die Nacht, da Frühwerte um die 9 Grad. Morgen dann zum Start in den Tag eher trocken. Richtung Nachmittag kann es dann ein bisschen nass werden. Das Ganze bei 20 bis 24 Grad. Mittwoch und Donnerstag dann auch wechselhaft. Temperaturen aber völlig okay bei ungefähr 20 Grad.
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0: 3 Minuten Zeitverlust, das ist wirklich jetzt nicht die Welt, aber auch die einzige Meldung von A9 Richtung Nürnberg zwischen Papenecke-Mikron und dem Dreieck Bayreuth-Kulmbach. 2 Kilometer stockender Verkehr. Sonst ist wirklich echt wenig. Wir haben noch eine Abstandsmessung auf der A9 Richtung Nürnberg zwischen Gefries und Markt Schorgast. Ansonsten war's das. Wenn ihr noch was habt, dann her damit. 0170 99 0 7000.
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3: Schönen Nachmittag.
0: Und heute Morgen war quasi die Weltpremiere vom, ich glaube, mittlerweile 9. oder 10. Klößfest-Song.
3: Ist es schon so oft gewesen. Ja. Ich kann mich ja noch, es ist übrigens mein Favorit, an den allerersten Klößfest-Song erinnern. Das war Kloß Number 5.
0: Ja.
3: Auf Mambo Number 5 ist nach wie vor mein Liebling. Aber ich muss ganz ehrlich sagen, den du dieses Jahr gemacht hast, oh, der kommt schon sehr direkt danach.
0: Habe ich, oh Gott, ich finde den, glaube ich, gar nicht mehr hier bei uns im System.
3: Das ist schon so lange her.
0: Los, na.
3: Was, 2017?
0: Ich finde es nicht.
3: 2018?
0: Ich hätte es euch jetzt gerne vorgespielt, aber das war 2017. Der ging a little bit of Brägerla in meinem Kloß, a little bit of Lebkuchen in der Sauce, a little bit of Blaukraut brauche ich auch, a little bit of Helles danach auch. Ja, der war gut. Den findet man auch noch auf YouTube, ne? Also wenn ihr mal Kloß Number 5 Radio Mainwelle auf YouTube eingebt, dann seht ihr mich auch noch mit vollem Haar. Mit vollem Haar seht ihr mich da auch noch. Und wenn ihr den aktuellen Klößfest-Song für das Klößfest jetzt am Sonntag in Bindlach bei der Metzgerei Dünkel hören wollt, dann bleibt dran. Gleich nach Boy Meets Girl und Gail kommt er. Ihr könnt euch aber auch anschauen auf Facebook, Instagram, auf mainwelle.de in der Videothek und in unserem WhatsApp-Kanal.

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1: Wer da hat jetzt grummelt am Wochenende?
2: Also, hallo.
1: Gewitter am Wochenende. Ein leicht wechselhafter Sommer diese Woche. Aber es wird stabiler, peu à peu Richtung Wochenende. Warum? Weil auch Petrus mitfiebert. Richtung Giovanni Zarella, aber vor allen Dingen auch Richtung Klößfest.
2: So schaut's aus.
1: Wahrscheinlich singt der Petrus auch mit.
2: Ja.

0: einfach vorbeikommen, ihr braucht nicht reservieren.
1: Nein, Reservierungen sind nicht nötig und auch gar nicht möglich. Wer kommt, wird einen Sitzplatz bekommen. Wenn er mal 10 Minuten warten muss, kriegt er was zu trinken und länger wird es nicht dauern.
0: Und ganz wichtig, das Klößfest geht diesmal in eine zweite Runde. Wer es mittags nicht schafft, der kommt abends vorbei. Ö3 werden spielen, das wird saugut.
2: XXL Klößfest.
0: Und dann wird wahrscheinlich auch der Phil nochmal performen.
2: Ich denke auch. Ich denke, er wird einige Male performen am Sonntag.
3: Rollade mit Kloß, Sauerbraten
0: mit Soße. Dann wünschen wir euch eine schöne Woche und wir sehen uns am Wochenende beim Giovanni oder beim Klößfest oder bei beidem. Bis dahin und bis morgen früh.
2: Bis morgen.
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0: Ja, wo ist er denn? Ja, wo ist er denn, der Husband? Ja, wo ist er denn, der Ehemann, Ray? Ja, eine ewige Frage. 5:10 ist es. Ich wünsche einen schönen Nachmittag.
1: Hier auf jeden Fall nicht.
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1: Es ist 17 Uhr, ich bin Oliver Urbanke.
2: Der Tankrabatt scheint inzwischen zu wirken. Tanken hat im Mai deutlich weniger gekostet als noch im April. Laut ADAC kostete ein Liter Super E10 im Schnitt rund 13 Cent weniger. Diesel war sogar etwa 27 Cent günstiger. Zoe Tassovali berichtet.
3: Nach dem eher holprigen Start kommt die Steuersenkung inzwischen wohl komplett bei den Autofahrern an. Das zeigen Auswertungen des IFO-Instituts und der Monopolkommission. Vor allem bei Benzin lässt sich die Entlastung inzwischen klar an den Preisen ablesen. Geholfen haben dabei auch die zuletzt niedrigeren Rohölpreise.
2: Mehr Rechte beim Online-Shopping und die letzte Chance auf günstigeren Sprit. Auch im Juni treten einige Änderungen in Kraft, die viele direkt betreffen. Ab dem 19. Juni müssen Online-Händler gut sichtbar einen Widerrufsbutton auf ihrer Seite anbieten und auch in der App. Und wer Solarstrom übers Dach gewinnt, kann diesen ab heute auch an Nachbarn verkaufen. Hier hapert es allerdings noch an der technischen Umsetzung. Regelmäßig starke Schmerzen und verminderte Fruchtbarkeit. Immer mehr Frauen erhalten in Bayern die Diagnose Endometriose. Innerhalb von 20 Jahren hat sich die Zahl der Diagnosen auf fast 83.000 Fälle mehr als verdoppelt. Endometriose ist eine Erkrankung, bei der sich gebärmutterähnliches Gewebe im Bauchraum ansiedelt. Experten gehen von einer hohen Dunkelziffer aus, da die Schmerzen oft fälschlicherweise für Regelschmerzen gehalten werden. Das Bundesforschungsministerium hält an der geplanten BAföG-Reform fest. Ende Juli soll die Bundesregierung die Erhöhung der Ausbildungsförderung auf den Weg bringen. Zuletzt war die Koalition in dem Thema nicht einer Meinung. Forschungsministerin Bär von der CSU hatte am Wochenende gesagt, sie rechne nicht mehr mit einer schnellen Reform. Die SPD hat dem widersprochen. Am Fellhorn soll ein neuer Sessellift entstehen. Dagegen haben heute Naturschützer vom LBV protestiert. Sie sehen bedrohte Tierarten wie das Birkhuhn in Gefahr. Bereits Ende März hat der LBV einen Eilantrag dagegen eingereicht. Sie werfen der Fellhornbahn vor, mit dem Bau der Gerichtsentscheidung zuvorkommen zu wollen. Ein Urteil wird in den kommenden Tagen erwartet.
1: Es ist jetzt kurz nach 5.
4: Und ich kann an dieser Stelle schon mal sagen, es sieht trocken aus jetzt am Abend in Bayreuth und der Region. Da scheint erstmal nichts mehr wirklich Gravierendes runterzukommen in der Nacht. Dann auch Sterne zu sehen bei Tiefstwerten um die 9 Grad. Morgen dann. Morgen ganz anderes Bild. Morgen Vormittag starten wir trocken rein. Dann wird es wolkiger über Mittag. Und dann kann es gegen Abend regnen und oder gewittern. Die Höchstwerte bei 25 Grad. Und im Laufe der Woche pendeln wir uns so ein. Ich sag mal von Mittwoch bis zum Sonntag bei maximal 23 Grad. Unfall, wenn ihr von Hollfeld Richtung Freienfels unterwegs seid, auf Höhe des ASV Hollfeld. Das hat der Jürgen gerade per WhatsApp gemeldet. Hier kann es ein bisschen länger dauern. Ansonsten schauen wir auf die Blitzer, beziehungsweise auf die Abstandsmessung des Tages. Die steht zwischen Gefries und Markt Schorgast auf der A9 in Fahrt Richtung Nürnberg. Und wenn noch was sein sollte, 0170 99 0 7000.
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0: Einen wunderschönen Montagnachmittag. Hier ist die Mainwelle und wir bewegen uns ja schnurstracks zu auf unser großes Mainwelle Open Air am Freitag mit Italo Popstar Giovanni Zarrella und wir möchten jetzt thematisch ja italienisch bleiben, aber nicht musikalisch, sondern wir gucken mal auf den vielleicht nächsten Italienurlaub, der mit dem Auto absolviert wird. Denn in Italien gibt es künftig Geld zurück, wenn man auf einer gebührenpflichtigen Autobahn wegen einer Baustelle zu lange im Stau steht. Die neue Regelung tritt heute in Kraft, also noch vor Beginn der Hauptreisezeit. Claudia Wächter berichtet für uns, das hört sich fast so gut an, um wahr zu sein. Wie soll das eigentlich funktionieren und gilt das auch für uns, also die deutschen Italienurlauber?
1: Ja, hört sich fast nach Autoparadies an, vor allem wenn man bedenkt, dass man ja andauernd im Stau hängt. Und ja, auch die Deutschen können Entschädigungen fordern. Ganz einfach geht das über eine App. Es gibt aber auch ein paar Haken, denn nur wenn die Fahrt wegen der Baustelle mindestens 10 Minuten länger dauert, gibt's eine Entschädigung. Und wenn das Wetter schuld ist oder ein Unfall, dann gibt's leider nichts.
0: Aber mal angenommen, ich stehe kurz vor Rom ewig im Stau, bekomme ich im besten Fall auch die komplette Mautgebühr zurück.
1: Ja, absolut. Wenn ich mit 2 Stunden Verspätung ankomme, dann wird die komplette Maut erstattet. Das gilt, je länger die Strecke, desto höher muss natürlich auch die Verzögerung ausfallen. Allerdings, viele hier sagen, am Ende wird das nicht viel bringen, weil die Autobahnbetreiber ganz einfach, um die Kosten wieder reinzuholen, die Mautgebühren erhöhen werden. Und die sind hier ja eh schon fast rekordverdächtig.
0: Ja, na klar. So ist es halt. Zumeist. Vielen herzlichen Dank aber erstmal für diesen Bericht an Claudia Wächter. In Italien gibt's künftig Geld zurück, wenn man auf einer gebührenpflichtigen Autobahn wegen einer Baustelle zu lange im Stau steht.

0: Depeche Mode, Enjoy the Silence. 20 nach 5 ist es jetzt. Ich wünsche einen schönen Nachmittag, späten Nachmittag, fast schon Abend. Hier ist die Mainwelle. Und wir gucken nochmal ganz kurz zurück auf das Spiel Deutschland gegen Finnland von gestern Abend. 4:0 konnte die deutsche Fußballnationalmannschaft gewinnen. Zweifacher Torschütze Dennis Undaff, der spielt sich immer mehr in die Startelf. Hoffentlich, Klopf auf Holz. Toi, toi, toi. Ich habe das ja an der einen oder anderen Stelle schon recht deutlich gemacht, dass ich jetzt mit so manchen Kaderentscheidungen vom Bundestrainer Julian Nagelsmann nicht ganz zufrieden bin. Aber es gibt ja über 80 Millionen Bundestrainer. Also was stört da meine Meinung? Ein bisschen irritiert bin ich davon, dass Dennis Undaff sich scheinbar gestern verletzt hat. Das hat er nach dem Spiel gesagt, wo er Probleme hat vor dem Mikrofon.
1: Arschbacke. Untere Arschbacke.
2: Das behandelt man, dass man weniger
3: Kannst
2: sitzt? Ich
3: kann ein bisschen lauter sprechen, danke.
1: Entschuldigung. Arschbacke, da habe ich kurz ein Problem.
0: Ich finde, das ist so ein Poldi-Typ, oder? Also 2014, als wir Weltmeister wurden, da hat genau so einer gute Stimmung in der Mannschaft gemacht. Und ich glaube, der macht auch wieder gute Stimmung. Ja, und jetzt ist 4-0 gut. Es war nur Finnland, aber es gibt ja auch keine Kleinen mehr. Das geht schon mal in die richtige Richtung. Am Samstag spielen wir dann gegen die USA. Das ist das letzte Testspiel vor dem ersten Gruppenspiel bei der Fußball-Weltmeisterschaft gegen Curaçao. Das ist dann nächste Woche Sonntag um 19 Uhr. Also perfekte Fußballzeit.
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0: Ellie Goulding. Und Lights, es ist 5:30.
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0: Jetzt mit Tamara Busler.
3: Schönen Nachmittag. Das Vogelsnest und der Vogelsgarten, also Kneipe und Biergarten in der Bayreuther Friedrichstraße, stellen ihren regulären Betrieb ab jetzt ein. Das hat Betreiber Coco Sturm in einer Mitteilung auf Facebook angekündigt. Ganz verschwinden werden die beiden beliebten Treffpunkte aber nicht. Bereits gebuchte Großveranstaltungen wie die letzte Kommune im September sollen noch stattfinden. Und auch weitere Sonderveranstaltungen im Sommer sind nicht ausgeschlossen. Als Gründe nennt Sturm die deutlich zurückgegangene Nachfrage, anhaltende Personalprobleme, insbesondere in der Küche, und der Betrieb habe sich auch zu keinem Zeitpunkt so richtig gerechnet. Wer den Vogelsgarten aber trotzdem nutzen möchte, kann die Anlage für geschlossene Veranstaltungen selbst buchen. Die Voraussetzung ist aber ein Mindestumsatz von 1.000 Euro. Diesen Sonntag ist unser Mainwelle-Klößfest in Bindlach zusammen mit der Metzgerei Dünkel. Los geht's ab 10 Uhr mit einem Klößfest-Gottesdienst. 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Und dieses Jahr ist auch etwas Neues dabei. 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
4: Reservierungen sind nicht nötig und auch gar nicht möglich. Wer kommt, wird einen Sitzplatz bekommen. Wenn er mal 10 Minuten warten muss, kriegt er was zu trinken und länger wird es nicht dauern.
3: Der Eintritt ist wie immer frei. 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Der größte Mittelaltermarkt Nordbayerns startet diese Woche wieder auf der Burg Rabenstein. Es gibt ein großes Programm mit Gauklern, mittelalterlichen Schaukämpfen und Feuershows am Abend. Kinder können sich auf Puppentheater und ein altes Holzkarussell freuen. Am Donnerstag geht's los bis zum Sonntag. Kostenfreie Parkplätze gibt's wenige Gehminuten vom Marktgelände entfernt. Der nächste Mittelaltermarkt lässt dann gar nicht lange auf sich warten. Der ist schon Ende Juli.
0: Dankeschön, Tamara. Heute scheint's trocken zu bleiben. Frühwerte dann um die 9 Grad. Dann gucken wir mal auf morgen. Es sind 7 Sonnenstunden gemeldet. Morgen, ja, Nachmittag, respektive dann am Abend Gewitter und oder Regen möglich bei 25 Grad. Und danach, ja, wechselhaftes Wetter, Temperaturen aber ganz okay, würde ich sagen, bei 20 Grad. Und der Freitag, der sieht vor allem am Abend trocken aus. Für das Mainwelle Open Air perfekt in Bindlach und der Sonntag zum Klößfest mit 9 Sonnenstunden momentan in der Prognose und 23 Grad auch ideal. Jetzt gucken wir auf die Straßen, da haben wir einen Unfall bei Hollfeld auf Höhe des ASV-Geländes, wenn ihr Richtung Freienfels unterwegs seid. Und es kann ein bisschen länger dauern, wenn ihr in der Kulmbacher Straße Richtung Ring fahrt. Da ist scheinbar die Ampelanlage ausgefallen, das hat uns die Melanie gemeldet. Hier dauert es dann länger, je nach Aufkommen nach Autoaufkommen, Berufsverkehr, ihr wisst Bescheid. Bisschen mehr Zeit einplanen. Dann schauen wir auf die Blitzer, da haben wir keinen mehr. Wenn ihr was habt, 0170 99 0 7000.
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0: Servus, einen wunderschönen Abend euch. 5:30 durch bei mir im Studio Tamara Busler.
3: Servus, hi.
0: Ich bin Phil von Fuck und das sind Mal Smith und Stargazing und Chesney Hawks gleich im Anschluss mit The One and Only.

0: Ich wünsche einen schönen Montagnachmittag und wir gucken mal zurück auf die vergangenen sehr stürmischen Tage. Gott, war ich froh, dass ich immer zu Hause war tatsächlich, als es gerade krachte, windete, blitzte, stürmte und irgendwas anderte. Denn das war wild, oder? Das war richtig wild. Da passieren die unschönsten Dinge bei solchem Wetter, wie umstürzende Bäume, die dann auf den Straßen liegen oder halt noch Schlimmeres. Welche Einsätze hat's denn wirklich hier bei uns übers Wochenende gegeben in Bayreuth und der Region? Der Stadtbrandrat Lukas Lauterbach sagt:
1: Ja, am Wochenende ist Schlechtwetterfront über Bayreuth gezogen. Da ist ab 2:30 sind mehrere Bäume und Äste im ganzen Stadtgebiet eben heruntergestürzt bzw. umgestürzt. Für uns waren es insgesamt 17 Einsätze von kleineren Ästen, die man mit ein paar wenigen Handgriffen auf Seite räumen konnte, bis hin zu größeren Bäumen, die aufgrund eines vorherigen Schadens, Fäule oder ähnliches, dann im Wind zum Opfer gefallen sind.
0: Was waren denn größere Einsätze?
1: Erwähnenswert war ein größerer Baum in der Leuchnerstraße, da ist eine alte Linde umgestürzt, oder auch beim Gymnasium Christian Ernestinum, wo ein Baum auf eine Reihe parkender Autos gestürzt ist. Wir haben die Einsatzstellen zunächst abgesichert, sodass keine Personen mehr gefährdet wurden dadurch, und dann, wo es Verkehrswege betroffen waren, die Fahrbahnen wieder von den Ästen und den Bäumen befreit.
0: Insgesamt keine Person verletzt, das ist schon mal gut. Insgesamt kann man auch sagen, dass sich die Schäden durch das Unwetter in Grenzen gehalten haben. Das Ganze war also nicht ganz so schlimm. Das haben uns auch die Polizei und der Stadtbauhof genauso bestätigt.

0: Meine Damen und Herren, alle dazwischen und außerhalb, sing Halleluja, es ist vorbei. weiß nicht, ein schöner thematischer Schluss für diese Sendung. Hier im Studio ab jetzt gleich der Kollege Thomas Scherm. Wir hören uns morgen wieder am Nachmittag ab 15 Uhr. Bis dahin, schönen Montagabend, macht's gut, gell, und genießt ja jetzt die zumindest recht trockene Luft.
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1: Es ist 18 Uhr, ich bin Oliver Urbanke. Das Verteidigungsministerium will Auslandsaufenthalte von Wehrpflichtigen nun doch per Gesetz regeln. Minister Pistorius hatte die entsprechende Regelung nach Kritik ausgesetzt. Der Wissenschaftliche Dienst des Bundestags hatte das als wahrscheinlich rechtswidrig eingestuft. Pistorius soll nicht befugt gewesen sein, die Abmeldepflicht für Männer im wehrpflichtigen Alter per Allgemeinverfügung auszuhebeln. NRW-Ministerpräsident Wüst hat alle Spekulationen über einen möglichen Kanzlertausch erneut zurückgewiesen. Bei einer CDU-Tagung im Sauerland hat Wüst Kanzler Merz seine volle Unterstützung zugesichert. Mehr dazu von Thomas Brockt.
2: Das Treffen in Meschede war schon lange geplant. Eigentlich eher unspektakulär wurde nun, nach den Medienberichten über angebliche Gedankenspiele in der Union, den Kanzler Merz durch Wüst zu ersetzen, genau hingeschaut und gehört. Wüst sagte nochmal, dass das Ganze Quatsch sei und dass Merz die aktuell großen Herausforderungen entschlossen anpacke.
1: In Deutschland ist zuletzt wieder deutlich weniger Müll produziert worden. Laut Statistischem Bundesamt sind 2024 rund 363 Millionen Tonnen Abfälle angefallen. Das sind knapp 5% weniger als im Vorjahr. So wenig Müll gab es zuletzt 2009. Den größten Rückgang gab es bei Bau- und Abbruchabfällen. Etwas mehr als 80% des gesamten Mülls werden wiederverwertet. Die verurteilte Rechtsextremistin Liebig soll von Tschechien nach Deutschland ausgeliefert werden. Das hat das Landgericht im tschechischen Pilsen angeordnet. Liebig war Anfang April in Tschechien verhaftet worden. Sie war aus Deutschland geflohen, um einer Haftstrafe in Chemnitz zu entgehen. Liebig war 2023 zu 18 Monaten Haft verurteilt worden, unter anderem wegen Volksverhetzung. Deutschlands Fußballnationalmannschaft hat sich mit einem knappen Sieg von den Fans zur WM verabschiedet. In einem lockeren Trainingsspiel über 2x25 Minuten vor rund 800 Zuschauenden setzte sich die DFB-Auswahl gegen Finnland mit 1:0 durch. Einer der auffälligsten DFB-Spieler im Freundschaftsspiel gestern war Dennis Undav. Der Stürmer vom VfB Stuttgart hat seinen Vertrag bei den Stuttgartern vorzeitig bis 2029 verlängert. Es ist jetzt kurz nach 6.
3: Heute Nacht kommen häufiger mal die Sterne raus, die Temperaturen gehen runter auf Werte um 9 Grad. Morgen gibt's dann viel Sonne bei bis zu 24 Grad, am Nachmittag kann es dann aber auch wieder Regen oder Gewitter geben. Und auch Mittwoch und Donnerstag werden wechselhaft, zeitweise windig, teilweise kann es auch ein bisschen Regen geben und die Temperaturen liegen um die 20 Grad.
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3: Bitte Vorsicht auf der A73 Suhl Richtung Bamberg. Zwischen Ebersdorf bei Coburg und Untersimau liegt eine Stoßstange auf der Straße. Und dann gibt's noch eine Meldung aus dem Landkreis Bayreuth in Hollfeld. Auf Höhe des ASV Hollfeld hat's einen Unfall gegeben, da kann's zu Störungen kommen. Dann haben wir noch einen Blitzer und der steht in Zeiern in Richtung Wallenfels. Und wenn ihr noch irgendwas habt, dann gebt Bescheid und schickt uns eine WhatsApp ins Studio.
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1: Wer da hat jetzt grummelt am Wochenende?
2: Also, hallo.
1: Gewitter am Wochenende. Ein leicht wechselhafter Sommer diese Woche. Aber es wird stabiler, peu à peu Richtung Wochenende. Warum? Weil auch Petrus mitfiebert. Richtung Giovanni Zarella, aber vor allen Dingen auch Richtung Klößfest.
2: So schaut's aus.
1: Wahrscheinlich singt der Petrus auch mit.
2: Ja.

0: einfach vorbeikommen. Ihr braucht nicht reservieren.
1: Nein, Reservierungen sind nicht nötig und auch gar nicht möglich. Wer kommt, wird einen Sitzplatz bekommen. Wenn er mal 10 Minuten warten muss, kriegt er was zu trinken und länger wird es nicht dauern.
0: Und ganz wichtig, das Klößfest geht diesmal in eine zweite Runde. Wer es mittags nicht schafft, der kommt abends vorbei. Ö3 werden spielen, das wird saugut.
2: XXL Klößfest.
0: Und dann wird wahrscheinlich auch der Phil nochmal performen.
2: Ich denke auch. Ich denke, er wird einige Male performen am Sonntag.
3: Rollade mit Kloß, Sauerbraten mit Soße.
0: Dann wünschen wir euch eine schöne Woche und wir sehen uns am Wochenende beim Giovanni oder beim Klößfest oder bei beidem. Bis dahin und bis morgen früh.
2: Bis morgen.
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13: Das News-Update um 18.30 Uhr mit Tamara Bussler. Schönen Abend. Bei einer gemeinsamen Aktion haben die Selber Grenzpolizei, die Bundespolizei und mehrere Staatsanwaltschaften am Wochenende auf Autobahnen in den Landkreisen Hof und Wunsiedel kontrolliert. Konkret hat es insgesamt 122 Personen und 55 Fahrzeugkontrollen auf der A93 und der A72 gegeben. Dabei haben die Beteiligten 13 Verstöße gegen das Betäubungsmittelgesetz, das Anti-Doping-Gesetz und das Waffengesetz festgestellt. Ein Mann hatte zum Beispiel eine Tüte mit Betäubungsmitteln in seiner Unterhose. Außerdem hatte er auch verbotene Waffen dabei. Das Ergebnis der Kontrollaktion habe gezeigt, wie wichtig die enge Zusammenarbeit von Bundes- und Landespolizei und der Justiz bei der Bekämpfung grenzüberschreitender Kriminalität sei, heißt es in einer Mitteilung. Die Luisenburg-Festspiele in Wunsiedel geben am Wochenende einen Vorgeschmack auf das Menü des Sommers. Am Samstag ist da Theaterfest. Dabei haben Interessierte die Möglichkeit, sich einen Überblick zu den laufenden Produktionen auf der Felsenbühne zu verschaffen. Sie zeigen Ausschnitte aus allen Eigenproduktionen. Auch das Ensemble und die Festspielmacher stellen sich den Besuchern vor. Darüber hinaus gibt es Infos zu den Konzerten und Zusatzveranstaltungen. Das komplette Programm gibt's auch immer auf luisenburg-aktuell.de. Der größte Mittelaltermarkt Nordbayerns startet diese Woche wieder auf der Burg Rabenstein. Es gibt ein großes Programm mit Gauklern, mittelalterlichen Schaukämpfen und Feuershows am Abend. Kinder können sich auf Puppentheater und ein Holzkarussell freuen. Am Donnerstag geht's los bis zum Sonntag. Kostenfreie Parkplätze gibt es wenige Gehminuten vom Marktgelände entfernt.
14: Die kommende Nacht wird teilweise sternenklar. Die Temperaturen liegen um die 9 Grad. Morgen am Dienstag dann Sonnenschein und bis zu 24 Grad. Im Lauf des Nachmittags sind aber auch wieder Regen und Gewitter möglich. Und auch Mittwoch und Donnerstag sind wechselhaft. Teilweise wird es windig, ab und zu kann es auch Regen geben und die Temperaturen liegen um die 20 Grad. Bitte weiterhin Vorsicht auf der A73 Suhl Richtung Bamberg. Zwischen Ebersdorf bei Coburg und Untersimau liegt weiterhin eine Stoßstange auf der Straße. Dann gibt's die nächste Meldung von der B289 Kulmbach Richtung Reau. zwischen Kauerndorf und Untersteinach auch da Gegenstände auf der Fahrbahn. Und in Hollfeld auf Höhe des Geländes des ASV Hollfeld hat es einen Unfall gegeben, da kann es zu Störungen kommen. Einen Blitz hätten wir auch, und zwar in Zeiern in Richtung Wallenfels. Und wenn ihr sonst noch irgendwas entdeckt, dann gebt Bescheid mit einer WhatsApp ins Studio.
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11: Es ist 19 Uhr, ich bin Oliver Urbanke. Der Tankrabatt und gesunkene Rohölpreise haben die Autofahrerinnen und Autofahrer im Mai deutlich entlastet. Laut dem ADAC war der Sprit spürbar günstiger als noch im April, der ja der teuerste Tankmonat aller Zeiten war. Die Monopolkommission und das IFO-Institut für Wirtschaftsforschung berichten außerdem, dass der Tankrabatt zumindest bei den Benzinsorten E5 und E10 vollständig weitergegeben wird. Die Nettozuwanderung nach Deutschland ist letztes Jahr deutlich gesunken, das meldet das Statistische Bundesamt. Rund 235.000 Menschen mehr sind eingereist als ausgewandert, das sind 45% weniger als im Jahr davor. Als Hauptgrund nennen die Statistiker, dass deutlich weniger Menschen aus Syrien, Afghanistan und der Ukraine kommen. Für den Terroranschlag auf feiernde Menschen in Bielefeld ist ein 36-Jähriger zu lebenslanger Haft verurteilt worden. Das Düsseldorfer Oberlandesgericht sprach ihn wegen vierfachen versuchten Mordes schuldig, stellte die besondere Schwere der Schuld fest und ordnete Sicherungsverwahrung an. Thomas Brock berichtet.
12: Das Gericht verhängte damit die Höchststrafe und folgte dem Antrag der Bundesanwaltschaft. Die hält den Syrer wegen seiner radikal-islamischen Gesinnung weiter für gefährlich. Er hatte vor gut einem Jahr vor einer Bar in Bielefeld feiernde Menschen mit einem Messer angegriffen. Vier wurden lebensgefährlich verletzt. Der Täter soll bereits in Syrien jahrelang für die Terrormiliz IS tätig gewesen sein. 2023 kam er dann nach Deutschland.
11: Müssen Männer im Alter zwischen 18 und 45 bald doch eine Genehmigung einholen, wenn sie längere Zeit Deutschland verlassen wollen? Es geht dabei um mindestens 3 Monate Auslandsaufenthalt. Hintergrund: Im Wehrdienstgesetz ist dieser Passus beinhaltet, wurde aber von Verteidigungsminister Pistorius außer Kraft gesetzt. Laut Bericht von Fachleuten könnte er damit seine Kompetenzen überschritten haben. Laut einer offiziellen Schätzung der Rentenversicherung könnte der Rentenbeitrag 2028 auf knapp 20% steigen. Das wäre die erste Erhöhung seit 2007. Aktuell liegt der Beitragssatz bei 18,6%. Wie stark er tatsächlich steigt, hängt von der geplanten Rentenreform der Koalition und von der Entwicklung der Wirtschaft ab. Es ist jetzt 7:00.
13: Es geht rein in eine teilweise sternenklare Nacht mit Temperaturen um 9 Grad. Morgen am Dienstag dann Sonnenschein zunächst mit bis zu 24 Grad. Im Lauf des Nachmittags aber auch Regen und Gewitter. Und am Mittwoch und Donnerstag wird es erstmal wechselhaft. Teilweise windig, auch da kann es immer mal wieder Regen geben und die Temperaturen liegen um die 20 Grad. Wir haben keine Störungsmeldungen und wir haben auch nur einen einzigen Blitzer. Der steht in Zeiern in Richtung Wallenfels. Wenn ihr sonst noch irgendwas entdeckt, dann gebt Bescheid und schickt uns eine WhatsApp ins Studio.
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1: Mit Tamara Bussler. Schönen Abend. Es ist 19.30 Uhr. Das Vogelsnest und der Vogelsgarten, also Kneipe und Biergarten in der Bayreuther Friedrichstraße, stellen ihren regulären Betrieb ab jetzt ein. Das hat Betreiber Coco Sturm in einer Mitteilung auf Facebook angekündigt. Ganz verschwinden werden die beiden beliebten Treffpunkte aber nicht. Bereits gebuchte Großveranstaltungen wie die letzte Kommune im September sollen noch stattfinden. Auch weitere Sonderveranstaltungen im Sommer sind nicht unbedingt ausgeschlossen. Als Gründe nennt Sturm die deutlich zurückgegangene Nachfrage, anhaltende Personalprobleme, insbesondere in der Küche, und der Betrieb habe sich auch zu keinem Zeitpunkt gerechnet. Bei einer gemeinsamen Aktion haben dieselbe Grenzpolizei, die Bundespolizei und mehrere Staatsanwaltschaften am Wochenende auf Autobahnen in den Landkreisen Hof und Wunsiedel kontrolliert. Konkret hat es insgesamt 122 Personen und 55 Fahrzeugkontrollen auf der A93 und der A72 gegeben. Dabei haben die Beteiligten 13 Verstöße gegen das Betäubungsmittelgesetz, das Anti-Doping-Gesetz und das Waffengesetz festgestellt. Ein Mann hatte zum Beispiel eine Tüte mit Betäubungsmitteln in seiner Unterhose. Außerdem hatte er auch verbotene Waffen dabei. Das Ergebnis der Kontrollaktion habe gezeigt, wie wichtig die enge Zusammenarbeit von Bundes- und Landespolizei und der Justiz bei der Bekämpfung grenzüberschreitender Kriminalität sei, heißt es in einer Mitteilung. Die Luisenburg-Festspiele in Wunsiedel geben am Wochenende einen Vorgeschmack auf das Menü des Sommers. Am Samstag ist da Theaterfest. Dabei haben Interessierte die Möglichkeit, sich einen Überblick zu den laufenden Produktionen auf der Felsenbühne zu verschaffen. Sie zeigen Ausschnitte aus allen Eigenproduktionen. Auch das Ensemble und die Festspielmacher stellen sich den Besuchern vor. Darüber hinaus gibt es Infos zu den Konzerten und Zusatzveranstaltungen. Das komplette Programm gibt's auch immer auf luisenburg-aktuell.de.
2: Die Temperaturen heute Nacht gehen runter auf Werte um 9 Grad. Morgen dann viel Sonnenschein, zunächst mal bei bis zu 24 Grad. Im Laufe des Nachmittags kann es dann aber wieder Regen und Gewitter geben. Mittwoch und Donnerstag werden wechselhaft. Auch da kann es zeitweise Regen geben bei Werten um 20 Grad.
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2: Wir haben momentan keine Störungsmeldungen und auch nur einen einzigen Blitzer. Der steht in Zeiern in Richtung Wallenfels. Und wenn ihr sonst noch was habt, dann gebt Bescheid und schickt eine WhatsApp hier ins Studio.
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1: Es ist 20 Uhr, ich bin Oliver Urbanke. Nach tagelangen Spekulationen über einen möglichen Wechsel an der Spitze der Bundesregierung haben Kanzler Merz und der als sein möglicher Nachfolger gehandelte NRW-Ministerpräsident Wüst ihren Zusammenhalt demonstriert. Bei einem Treffen im Sauerland wies Wüst die Wechselgerüchte erneut mit scharfen Worten zurück und sicherte Merz seine volle Unterstützung. Die Herausforderungen, vor denen Deutschland stehe, seien groß und Merz gehe sie als Kanzler entschlossen an. Autos ohne Fahrer gehören in einigen Teilen der Welt zum täglichen Bild und das könnte auch in Deutschland bald soweit sein. Der Fahrdienstvermittler Uber und das KI-Unternehmen Autobrains aus Israel starten ein Robotaxi-Programm in München. Es soll hier bald eine Fahrzeugflotte geben, in der Taxis ohne Fahrer auskommen. Die Fahrzeuge brauchen damit auch kein klassisches Cockpit, da kein Mensch eingreifen muss. Mit dem Vormarsch israelischer Bodentruppen im Libanon und möglichen neuen Angriffen eskaliert der Krieg im kleinen Mittelmeerland weiter. Israels Ministerpräsident Netanjahu kündigte neue Angriffe auf Ziele der Hisbollah an. Cindy Riechau berichtet.
2: Die Hisbollah hat derweil ihren Beschuss auf Nordisrael verstärkt. Immer wieder gibt es dort derzeit Luftalarm. Israelische Medien berichteten unter Berufung auf US-Regierungsvertreter derweil, Washington habe grünes Licht für neue Angriffe in den Vororten der libanesischen Hauptstadt gegeben. Ein Anwohner dort sagte, er halte es nicht mehr aus und machte die Hisbollah für die Situation verantwortlich. Die Gegend gilt als Hochburg der Miliz.
1: Die AfD in Niedersachsen darf vorerst stärker vom Landesverfassungsschutz beobachtet werden. Dagegen hatte sich die Partei mit einem Eilantrag gewehrt, der wurde vom Verwaltungsgericht Hannover aber abgelehnt. Der Verfassungsschutz hat die AfD in Niedersachsen als Beobachtungsobjekt von erheblicher Bedeutung hochgestuft. Begründet hatte die Behörde das mit rechtsextremistischen Bestrebungen in der Partei. Wenn Kinder krank sind, bleiben in Bayern besonders selten die Väter zu Hause. Weniger als ein Viertel der Kinderkrankentage entfiel im vergangenen Jahr auf männliche Kassenmitglieder, wie das Wissenschaftliche Institut der AOK ermittelt hat. Das ist bundesweit der niedrigste Wert. Am häufigsten bleiben Väter kranker Kinder in Sachsen zu Hause. Es ist jetzt kurz nach 8.
3: Einige Wolken und teilweise freie Sicht auf die Sterne gibt's heute Nacht bei Werten um 9 Grad. Morgen ist es dann insgesamt erstmal sonnig bei bis zu 24 Grad. Am Nachmittag kann es trotzdem Regen oder Gewitter geben und auch Mittwoch und Donnerstag werden wechselhaft. Teilweise ist auch da ein bisschen Regen möglich bei Werten um 20 Grad. Störungsmeldungen haben wir nicht, aber einen Blitzer. Der steht in Zeiern, fahrt Richtung Wallenfels. Und wenn ihr sonst noch was habt, dann könnt ihr gern Bescheid geben. Ganz einfach mit einer WhatsApp ins Studio.
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2: Also, hallo.
1: Gewitter am Wochenende. Ein leicht wechselhafter Sommer diese Woche. Aber es wird stabiler, peu à peu Richtung Wochenende. 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

0: einfach vorbeikommen. 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
1: Es ist jetzt 20.30 Uhr und ich bin Tamara Bussler. Schönen Abend. Das Vogelsnest und der Vogelsgarten, also Kneipe und Biergarten in der Bayreuther Friedrichstraße, stellen ihren regulären Betrieb ab jetzt ein. Das hat Betreiber Coco Sturm in einer Mitteilung auf Facebook angekündigt. Ganz verschwinden werden die beiden beliebten Treffpunkte aber nicht. Bereits gebuchte Großveranstaltungen wie die letzte Kommune im September sollen noch stattfinden. Auch weitere Sonderveranstaltungen im Sommer sind nicht unbedingt ausgeschlossen. Als Gründe nennt Sturm die deutlich zurückgegangene Nachfrage, anhaltende Personalprobleme, insbesondere in der Küche, und der Betrieb habe sich auch zu keinem Zeitpunkt gerechnet. Diesen Sonntag ist endlich unser Mainwille-Klößfest in Bindlach zusammen mit der Metzgerei Dünkel. Los geht's ab 10 Uhr mit dem Klößfest-Gottesdienst. Aufgetischt wird dann ab 11 Uhr. Dazu spielen dann auch die Hummelstubenhocker und die Oberkracher Hansi und Siggi. Dieses Jahr ist auch etwas Neues dabei. Ab 17 Uhr spielt die Unplugged Austria-Band Ö3 live und es gibt leckeres Abendessen. Der Eintritt ist wie immer frei. Der größte Mittelaltermarkt Nordbayerns startet diese Woche wieder auf der Burg Rabenstein. Es gibt ein großes Programm mit Gauklern, mittelalterlichen Schaukämpfen und Feuershows am Abend. Kinder können sich auf Puppentheater und ein Holzkarussell freuen. Am Donnerstag geht's los bis zum Sonntag. Kostenfreie Parkplätze gibt es wenige Gehminuten vom Marktgelände entfernt.
2: Die Nacht zum Dienstag wird teilweise sternenklar. Die Frühwerte liegen um 9 Grad. Morgen ist es dann zeitweise sonnig bei bis zu 24 Grad. Am Nachmittag kann es dann aber auch Regen oder Gewitter geben. Und die gibt's eventuell auch am Mittwoch und Donnerstag bei Werten um 20 Grad. Die A9 in Richtung Berlin ist zwischen dem Kreuz Nürnberg Ost und Lauf momentan gesperrt. Da hat es einen Unfall gegeben. Es läuft die Unfallaufnahme. Wenn ihr könnt, fahrt da am besten weiträumig drumherum. Außerdem gibt's noch einen Blitzer in Zeyern in Richtung Wallenfels.
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1: Es ist 21 Uhr, ich bin Oliver Urbanke. Kommt die BAföG-Erhöhung oder kommt sie nicht? Das Thema hatte in den letzten Tagen für Streit in den Regierungsfraktionen gesorgt. Eine feste Zusage gibt die Bundesregierung gerade nicht. Die BAföG-Reform stehe unter einem Finanzierungsvorbehalt, so Regierungssprecher Cornelius. Die Gespräche über das Thema würden andauern. Zuletzt hatte Forschungsministerin Bär die Reform in Frage gestellt und dadurch für Empörung.

0: Regierung bei der SPD gesorgt. Die Zahl der Menschen, die in Deutschland Schutz beantragen, ist im Mai weiter gesunken. Wie das Bundesinnenministerium mitgeteilt hat, wurden beim Bundesamt für Migration und Flüchtlinge im vergangenen Monat gut 5.560 Anträge gestellt, so wenig wie seit 2020 nicht mehr. Im Vergleich zum Vorjahresmonat ging die Zahl der Erstanträge um rund 30% zurück. Das Kind ist krank, aber wer bleibt zu Hause? In den meisten Fällen die Mutter, wie eine Auswertung der AOK zeigt. Demnach haben letztes Jahr fast 3/4 der Kinderkrankheitstage Frauen genommen. Am seltensten haben die Väter in Bayern das kranke Kind betreut, am häufigsten in Sachsen. AOK-Chefin Reimann spricht von einer ungleichen Verteilung der Care-Arbeit. NRW-Ministerpräsident Wüst hat alle Spekulationen über einen möglichen Kanzlertausch erneut zurückgewiesen. Bei einer CDU-Tagung im Sauerland hat Wüst Kanzler Merz seine volle Unterstützung zugesichert. Mehr dazu von Thomas Brockt.
1: Das Treffen in Meschede war schon lange geplant. Eigentlich eher unspektakulär wurde nun nach den Medienberichten über angebliche Gedankenspiele in der Union, den Kanzler Merz durch Wüst zu ersetzen, genau hingeschaut und gehört. Wüst sagte nochmal, dass das Ganze Quatsch sei und dass Merz die aktuell großen Herausforderungen entschlossen anpacke.
0: Deutschlands Fußballnationalmannschaft hat sich mit einem knappen Sieg von den Fans zur WM verabschiedet. In einem lockeren Trainingsspiel über 2x25 Minuten vor rund 800 Zuschauenden setzte sich die DFB-Auswahl gegen Finnland mit 1:0 durch. Einer der auffälligsten DFB-Spieler im Freundschaftsspiel gestern war Dennis Undav. Der Stürmer vom VfB Stuttgart hat seinen Vertrag bei den Stuttgartern vorzeitig bis 2029 verlängert. Es ist jetzt kurz nach 9. Nachts ist es leicht bewölkt oder klar, vereinzelt zieht Nebel auf. Die Temperaturen sinken auf 14 bis 7 Grad. Morgen scheint neben lockeren Wolken besonders im Osten länger die Sonne. Ab dem Nachmittag breiten sich dann immer mehr Gewitter und Regenschauer aus. Die Höchstwerte erreichen 21 bis 27 Grad. Von Mittwoch bis ins Wochenende erwartet uns ein Mix aus Wolken, Sonne, Schauern und Gewittern. A9 Nürnberg Richtung Berlin zwischen dem Kreuz Nürnberg Ost und Lauf. Hier findet eine Unfallaufnahme statt. Die Richtungsfahrbahn ist gesperrt. Der Standstreifen darf mitbenutzt werden. Der Stau nimmt aktuell zu. B31 Friedrichshafen Richtung Lindau zwischen Langenargen, Oberdorf und Rehlings. 1 Kilometer Stau. Die Wartezeit hier 14 Minuten.
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1: Ich bin Oliver Urbanke. Kommt die BAföG-Erhöhung oder kommt sie nicht? Das Thema hatte in den letzten Tagen für Streit in den Regierungsfraktionen gesorgt. Eine feste Zusage gibt die Bundesregierung gerade nicht. Die BAföG-Reform stehe unter einem Finanzierungsvorbehalt, so Regierungssprecher Cornelius. Die Gespräche über das Thema würden andauern. Zuletzt hatte Forschungsministerin Bär die Reform in Frage gestellt und dadurch für Empörung bei der SPD gesorgt. Die Zahl der Menschen, die in Deutschland Schutz beantragen, ist im Mai weiter gesunken. Wie das Bundesinnenministerium mitgeteilt hat, wurden beim Bundesamt für Migration und Flüchtlinge im vergangenen Monat gut 5.560 Anträge gestellt, so wenig wie seit 2020 nicht mehr. Im Vergleich zum Vorjahresmonat ging die Zahl der Erstanträge um rund 30% zurück. Das waren die Nachrichten um halb. Nachts ist es leicht bewölkt oder klar, vereinzelt zieht Nebel auf. Die Temperaturen sinken auf 14 bis 7 Grad. Morgen scheint neben lockeren Wolken besonders im Osten länger die Sonne. Ab dem Nachmittag breiten sich dann immer mehr Gewitter und Regenschauer aus. Die Höchstwerte erreichen 21 bis 27 Grad. Von Mittwoch bis ins Wochenende erwartet uns ein Mix aus Wolken, Sonne, Schauern und Gewittern.
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1: Es ist 22 Uhr, ich bin Moritz Einzel. Der Tankrabatt scheint inzwischen zu wirken. Tanken hat im Mai deutlich weniger gekostet als noch im April. Laut ADAC kostete ein Liter Super E10 im Schnitt rund 13 Cent weniger. Diesel war sogar etwa 27 Cent günstiger. Zoe Tassovali berichtet.
2: Nach dem eher holprigen Start kommt die Steuersenkung inzwischen wohl komplett bei den Autofahrern an. Das zeigen Auswertungen des IFO-Instituts und der Monopolkommission. Vor allem bei Benzin lässt sich die Entlastung inzwischen klar an den Preisen ablesen. Geholfen haben dabei auch die zuletzt niedrigeren Rohölpreise.
1: Die verurteilte Rechtsextremistin Liebig soll von Tschechien nach Deutschland ausgeliefert werden. Das hat das Landgericht im tschechischen Pilsen angeordnet. Liebig war Anfang April in Tschechien verhaftet worden. Sie war aus Deutschland geflohen, um einer Haftstrafe in Chemnitz zu entgehen. Liebig war letzten Sommer zu 18 Monaten Haft verurteilt worden, unter anderem wegen Volksverhetzung. Regelmäßig starke Schmerzen und verminderte Fruchtbarkeit. Immer mehr Frauen erhalten in Bayern die Diagnose Endometriose. Innerhalb von 20 Jahren hat sich die Zahl der Diagnosen auf fast 83.000 Fälle mehr als verdoppelt. Endometriose ist eine Erkrankung, bei der sich gebärmutterähnliches Gewebe im Bauchraum ansiedelt. Experten gehen von einer hohen Dunkelziffer aus, da die Schmerzen oft fälschlicherweise für Regelschmerzen gehalten werden. Die AfD in Niedersachsen darf vorerst stärker vom Landesverfassungsschutz beobachtet werden. Dagegen hatte sich die Partei mit einem Eilantrag gewehrt. Der wurde vom Verwaltungsgericht Hannover jetzt abgelehnt. Der Verfassungsschutz hatte die AfD in Niedersachsen als Beobachtungsobjekt von erheblicher Bedeutung hochgestuft. Begründet hatte die Behörde das mit rechtsextremistischen Bestrebungen in der Partei. Am Fellhorn soll ein neuer Sessellift entstehen. Dagegen haben heute Naturschützer vom LBV protestiert. Sie sehen bedrohte Tierarten wie das Birkhuhn in Gefahr. Bereits Ende März hat der LBV einen Eilantrag dagegen eingereicht. Die Vogelschützer werfen der Fellhornbahn vor, mit dem Bau der Gerichtsentscheidung zuvorkommen zu wollen. Ein Urteil wird in den kommenden Tagen erwartet. Es ist jetzt kurz nach 10. Es ist leicht bewölkt oder klar im Freistaat, vereinzelt zieht Nebel auf. Die Temperaturen sinken auf 14 bis 7 Grad. Morgen scheint neben lockeren Wolken besonders im Osten länger die Sonne. Ab dem Nachmittag breiten sich immer mehr Gewitter und Regenschauer aus. Die Höchstwerte erreichen 21 bis 27 Grad. Von Mittwoch bis ins Wochenende erwartet uns ein Mix aus Wolken, Sonne, Schauern und Gewittern. Die A9 Nürnberg Richtung Berlin ist zwischen dem Kreuz Nürnberg Ost und Lauf nach einem Unfall gesperrt. Und Vorsicht auf der A94 München Richtung Passau zwischen Lengdorf und Dorfen. Behinderungen nach einem Unfall mit mehreren Fahrzeugen.
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0: Nein. 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
1: Ich bin Moritz Einzel. Der Tankrabatt scheint inzwischen zu wirken. Tanken hat im Mai deutlich weniger gekostet als noch im April. Laut ADAC kostete ein Liter Super E10 im Schnitt rund 13 Cent weniger. Diesel war sogar etwa 27 Cent günstiger. Zoe Tassovali berichtet.
2: Nach dem eher holprigen Start kommt die Steuersenkung inzwischen wohl komplett bei den Autofahrern an. Das zeigen Auswertungen des IFO-Instituts und der Monopolkommission. Vor allem bei Benzin lässt sich die Entlastung inzwischen klar an den Preisen ablesen. Geholfen haben dabei auch die zuletzt niedrigeren Rohölpreise.
1: Die verurteilte Rechtsextremistin Liebig soll von Tschechien nach Deutschland ausgeliefert werden. Das hat das Landgericht im tschechischen Pilsen angeordnet. Liebig war Anfang April in Tschechien verhaftet worden. Sie war aus Deutschland geflohen, um einer Haftstrafe in Chemnitz zu entgehen. Liebig war letzten Sommer zu 18 Monaten Haft verurteilt worden, unter anderem wegen Volksverhetzung. Das waren die Nachrichten um halb. Es ist leicht bewölkt oder klar im Freistaat, vereinzelt zieht Nebel auf. Die Temperaturen sinken auf 14 bis 7 Grad. Morgen scheint neben lockeren Wolken besonders im Osten länger die Sonne. Ab dem Nachmittag breiten sich immer mehr Gewitter und Regenschauer aus. Die Höchstwerte erreichen 21 bis 27 Grad. Von Mittwoch bis ins Wochenende erwartet uns ein Mix aus Wolken, Sonne, Schauern und Gewitter.
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1: Es ist 23 Uhr, ich bin Moritz Einzel. Sogenannte Return Hubs, also Abschiebezentren in Nicht-EU-Staaten, dafür macht sich Bundesinnenminister Dobrindt schon länger stark. Die EU macht den Weg für solche Rückkehrzentren jetzt frei. Entsprechend haben sich Vertreter des Europaparlaments und der Regierungen der Mitgliedsländer geeinigt. Wo solche Zentren außerhalb der EU entstehen können, ist noch unklar. Die Lage in

0: Nahost bleibt weiter unübersichtlich. US-Präsident Trump hat gesagt, die Verhandlungen mit dem Iran über ein mögliches Rahmenabkommen gehen weiter. In schnellem Tempo würden die Gespräche fortgeführt. Ein iranischer Medienbericht hatte zuvor nahegelegt, dass Teheran die Gespräche abbricht. Knackpunkt seien die israelischen Angriffe auf die Hisbollah-Miliz im Libanon. Im Streit um die geplante BAföG-Reform macht die SPD jetzt Druck. Fraktionsvize Esdar wirft dem Kanzleramt vor, junge Menschen unnötig zu verunsichern. Zoe Tassovali berichtet.
1: Die Reform ist längst vereinbart und auch finanziert, sagt SPD-Fraktionsvize Esdar. Wer den Kompromiss jetzt wieder in Frage stelle, verschiebe kurz vor dem Ziel die Ziellinie. Auslöser der Debatte sind unter anderem Aussagen von Regierungssprecher Cornelius. Er hatte darauf verwiesen, dass alle Vorhaben im Koalitionsvertrag unter Finanzierungsvorbehalt stehen. Auch Forschungsministerin Bär und Unionsfraktionschef Spahn hatten zuletzt Zweifel an der Umsetzung der BAföG-Reform geäußert.
0: Der Tankrabatt und gesunkene Rohölpreise haben die Autofahrerinnen und Autofahrer im Mai deutlich entlastet. Laut dem ADAC war der Sprit spürbar günstiger als noch im April. Das war ja der teuerste Tankmonat aller Zeiten. Die Monopolkommission und das IFO-Institut berichten außerdem, dass der Tankrabatt zumindest bei den Benzinsorten E5 und E10 vollständig weitergegeben wird. Die Würzburger Kickers haben nach 4 Jahren die Rückkehr in den Profifußball geschafft und die Relegation gegen Lok Leipzig gewonnen. Die Unterfranken gewannen am Abend das Rückspiel vor heimischem Publikum mit 2:1 und machten damit den Aufstieg in die dritte Liga perfekt. Das Hinspiel in Leipzig hatte Würzburg mit 1:0 gewonnen. Lok Leipzig hatte bereits vor einem Jahr trotz Regionalligameisterschaft den Aufstieg in der Relegation verpasst. Es ist jetzt 11:15. Es ist leicht bewölkt oder klar im Freistaat, vereinzelt zieht Nebel auf. Die Temperaturen sinken auf 14 bis 7 Grad. Morgen scheint neben lockeren Wolken besonders im Osten länger die Sonne. Ab dem Nachmittag breiten sich immer mehr Gewitter und Regenschauer aus. Die Höchstwerte erreichen 21 bis 27 Grad. Von Mittwoch bis ins Wochenende erwartet uns ein Mix aus Wolken, Sonne, Schauern und Gewittern. Die A9 Nürnberg Richtung Berlin ist zwischen dem Kreuz Nürnberg Ost und Lauf nach einem Unfall gesperrt. Bitte den Standstreifen mitbenutzen.
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1: Ich bin Moritz Einzel. Sogenannte Return Hubs, also Abschiebezentren in Nicht-EU-Staaten, dafür macht sich Bundesinnenminister Dobrindt schon länger stark. Die EU macht den Weg für solche Rückkehrzentren jetzt frei. Entsprechend haben sich Vertreter des Europaparlaments und der Regierungen der Mitgliedsländer geeinigt. Wo solche Zentren außerhalb der EU entstehen können, ist noch unklar. Die Lage in Nahost bleibt weiter unübersichtlich. US-Präsident Trump hat gesagt, die Verhandlungen mit dem Iran über ein mögliches Rahmenabkommen gehen weiter. In schnellem Tempo würden die Gespräche fortgeführt. Ein iranischer Medienbericht hatte zuvor nahegelegt, dass Teheran die Gespräche abbricht. Knackpunkt seien die israelischen Angriffe auf die Hisbollah-Miliz im Libanon. Das waren die Nachrichten um 5:30. Es ist leicht bewölkt oder klar im Freistaat, vereinzelt zieht Nebel auf. Die Temperaturen sinken auf 14 bis 7 Grad. Morgen scheint neben lockeren Wolken besonders im Osten länger die Sonne. Ab dem Nachmittag breiten sich immer mehr Gewitter und Regenschauer aus. Die Höchstwerte erreichen 21 bis 27 Grad. Von Mittwoch bis ins Wochenende erwartet uns ein Mix aus Wolken, Sonne, Schauern und Gewittern.
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1: Es ist 0 Uhr, ich bin Moritz Einzel. Die EU hat den Weg für sogenannte Rückkehrzentren freigemacht. Das sieht eine Einigung vor, die Vertreter des Europaparlaments und der Regierungen der Mitgliedsländer am Abend erzielten. Ziel ist es, mehr Abschiebungen zu ermöglichen. Die Vereinbarung erlaubt es Mitgliedstaaten, Abschiebezentren in Drittländern einzurichten, die außerhalb der EU liegen. Über die Fortsetzung der Verhandlungen zwischen den USA und dem Iran über ein Kriegsende gibt es widersprüchliche Aussagen. Die iranische Führung hat mitgeteilt, die Gespräche seien unterbrochen, und zwar wegen Israels militärischen Vorgehens gegen die Hisbollah-Miliz im Libanon. US-Präsident Trump sagte dagegen, die Gespräche gingen zügig weiter und die Kämpfe zwischen Israel und der Hisbollah würden eingedämmt. Das Kind ist krank und wer bleibt zu Hause? In den meisten Fällen die Mutter, wie eine Auswertung der AOK zeigt. Demnach haben letztes Jahr fast 3/4 der Kinderkrankentage Frauen genommen. Am seltensten haben die Väter in Bayern das kranke Kind betreut, am häufigsten in Sachsen. Die verurteilte Rechtsextremistin Marla Svenja Liebig soll von Tschechien nach Deutschland ausgeliefert werden. Das hat das Landgericht im tschechischen Pilsen angeordnet. Liebig kann gegen die Entscheidung Beschwerde einreichen. Die Entscheidung ist damit noch nicht rechtskräftig. Jan-Henner Reitze berichtet.
2: Liebig war in Deutschland wegen Volks

0: Verhetzung, übler Nachrede und Beleidigung zu 1,5 Jahren Gefängnis verurteilt worden. Fast 3 Jahre ist dieses Urteil her. Danach ließ Liebig den persönlichen Geschlechtseintrag von männlich in weiblich ändern, worin Kritiker einen Missbrauch des Selbstbestimmungsgesetzes sehen. Zum für den vergangenen Sommer festgelegten Haftantritt im Frauengefängnis Chemnitz erschien Liebig nicht, wurde deshalb zur Fahndung ausgeschrieben und schließlich in Tschechien festgenommen.
1: In den Playoffs der Basketball-Bundesliga hat der FC Bayern noch sein 2. Halbfinalspiel gegen Bonn gewonnen mit 91-69. Zuvor hatte Bamberg Spiel 2 in Berlin mit 71-85 verloren. Und die Fußballer der Würzburger Kickers steigen in die 3. Liga auf. Nach einem 1-0 Auswärtssieg im Hinspiel gewann das Team aus der Regionalliga Bayern auch das Relegationsrückspiel zu Hause gegen Lok Leipzig mit 2-1. Es ist jetzt 11:45. Es ist leicht bewölkt oder klar, in einigen Niederungen bildet sich Nebel, die Temperaturen sinken auf 14 bis 7 Grad. Tagsüber scheint neben lockeren Wolken besonders im Osten länger die Sonne, am Nachmittag breiten sich zunächst in Alpennähe Regen und Gewitter aus, gegen Abend auch sonst. Die Höchstwerte erreichen 21 bis 27 Grad. Von Mittwoch bis ins Wochenende erwartet uns ein Mix aus Wolken, Sonne, Schauern und Gewittern. Vorsicht auf der A6 Pilsen Richtung Nürnberg zwischen dem Kreuz Altdorf und dem Kreuz Nürnberg Ost. Ein defekter LKW auf der Standspur und A93 Weiden Richtung Hof zwischen Höchstädt und Selbwest. 2 Kilometer Stau, 12 Minuten dauert's länger.
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1: Ich bin Moritz Einzel. Die EU hat den Weg für sogenannte Rückkehrzentren freigemacht. Das sieht eine Einigung vor, die Vertreter des Europaparlaments und der Regierungen der Mitgliedsländer am Abend erzielten. Ziel ist es, mehr Abschiebungen zu ermöglichen. Die Vereinbarung erlaubt es Mitgliedstaaten, Abschiebezentren in Drittländern einzurichten, die außerhalb der EU liegen. Über die Fortsetzung der Verhandlungen zwischen den USA und dem Iran über ein Kriegsende gibt es widersprüchliche Aussagen. Die iranische Führung hat mitgeteilt, die Gespräche seien unterbrochen, und zwar wegen Israels militärischen Vorgehens gegen die Hisbollah-Miliz im Libanon. US-Präsident Trump sagte dagegen, die Gespräche gingen zügig weiter und die Kämpfe zwischen Israel und der Hisbollah würden eingedämmt. Das waren die Nachrichten um 5:30. Es ist leicht bewölkt oder klar, in einigen Niederungen bildet sich Nebel, die Temperaturen sinken auf 14 bis 7 Grad. Tagsüber scheint neben lockeren Wolken besonders im Osten länger die Sonne, am Nachmittag breiten sich zunächst in Alpennähe Regen und Gewitter aus, gegen Abend auch sonst. Die Höchstwerte erreichen 21 bis 27 Grad. Von Mittwoch bis ins Wochenende erwartet uns ein Mix aus Wolken, Sonne, Schauern und Gewittern.
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1: Es ist 1 Uhr, ich bin Moritz Einzel. Mit der Bahn pünktlich ans Ziel zu kommen, gelingt bekanntlich oft auch mal nicht. Im Mai hat sich die Pünktlichkeit der Fernzüge auf niedrigem Niveau stabilisiert. Nach internen Unternehmensdaten, die der Süddeutschen Zeitung vorliegen, erreichten 61,3% der ICE- und Intercity-Züge ihr Ziel pünktlich. Damit lag die Quote zwar unter den Werten der beiden Vormonate, blieb aber oberhalb der Marke von 60%. Und diese Schwelle war gerade letztes Jahr mehrfach unterschritten worden. Kommt die BAföG-Erhöhung nun oder kommt sie nicht? Das Thema hatte ja in den letzten Tagen für Streit in den Regierungsfraktionen gesorgt. Die BAföG-Reform stehe unter einem Finanzierungsvorbehalt, sagte jetzt Regierungssprecher Cornelius. Zuletzt hatte Forschungsministerin Bär die Reform in Frage gestellt und dadurch für Empörung bei der SPD gesorgt. Die Zahl der Asylanträge in Deutschland geht weiter zurück. Im Mai wurden bundesweit gut 5.500 Asylerstanträge gestellt, so wenige wie seit dem Corona-Jahr 2020 nicht mehr. Bundesinnenminister Dobrindt sieht darin einen Erfolg der aktuellen Flüchtlingspolitik. Zoe Tassovali berichtet.
2: Die Entwicklung zeichnet sich schon länger ab. Bereits im April wurden deutlich weniger Asylanträge gestellt als ein Jahr zuvor. Ganz unumstritten ist die aktuelle Bewertung aber nicht. Migrationsforscher verweisen darauf, dass der Rückgang auch mit der Lage in wichtigen Herkunfts- und Transitländern zusammenhängen könnte, etwa in Syrien, dem Iran oder der Türkei. Dobrindt hält dagegen und spricht von einer fortgesetzten Migrationswende.
1: Die AfD in Niedersachsen darf vorerst stärker vom Landesverfassungsschutz beobachtet werden. Dagegen hatte sich die Partei mit einem Eilantrag gewehrt, der wurde jetzt aber vom Verwaltungsgericht Hannover abgelehnt. Der Verfassungsschutz hatte die AfD in Niedersachsen zum Beobachtungsobjekt von erheblicher Bedeutung hochgestuft. Sportikone Serena Williams hat rund 4 Jahre nach ihrem Rücktritt ihr Comeback im Profitennis angekündigt. Die 23-malige Grand-Slam-Siegerin aus den USA erhält für das WTA-Turnier nächste Woche in London eine Wildcard und tritt im Doppel an. Serena Williams ist mittlerweile 44 Jahre alt. Es ist jetzt 1:15. Es ist leicht bewölkt oder klar, in einigen Niederungen bildet sich Nebel, die Temperaturen sinken auf 14 bis 7 Grad.

0: Tagsüber scheint neben lockeren Wolken besonders im Osten länger die Sonne. Am Nachmittag breiten sich zunächst in Alpennähe Regen und Gewitter aus, gegen Abend auch sonst. Die Höchstwerte erreichen 21 bis 27 Grad. Von Mittwoch bis ins Wochenende erwartet uns ein Mix aus Wolken, Sonne, Schauern und Gewittern. Vorsicht auf der B388 Vils-Biborg Richtung Taufkirchen zwischen dem Abzweig nach Rothenwörth und B299 bei Eich. Da liegt ein toter Dachs auf der Fahrbahn.
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1: Ich bin Moritz Einzel. Mit der Bahn pünktlich ans Ziel zu kommen, gelingt bekanntlich oft auch mal nicht. Im Mai hat sich die Pünktlichkeit der Fernzüge auf niedrigem Niveau stabilisiert. Nach internen Unternehmensdaten, die der Süddeutschen Zeitung vorliegen, erreichten 61,3% der ICE- und Intercity-Züge ihr Ziel pünktlich. Damit lag die Quote zwar unter den Werten der beiden Vormonate, blieb aber oberhalb der Marke von 60%. Und diese Schwelle war gerade letztes Jahr mehrfach unterschritten worden. Kommt die BAföG-Erhöhung nun oder kommt sie nicht? Das Thema hatte ja in den letzten Tagen für Streit in den Regierungsfraktionen gesorgt. Die BAföG-Reform stehe unter einem Finanzierungsvorbehalt, sagte jetzt Regierungssprecher Cornelius. Zuletzt hatte Forschungsministerin Bär die Reform in Frage gestellt und dadurch für Empörung bei der SPD gesorgt. Das waren die Nachrichten um halb. Es ist leicht bewölkt oder klar, in einigen Niederungen bildet sich Nebel, die Temperaturen sinken auf 14 bis 7 Grad. Tagsüber scheint neben lockeren Wolken besonders im Osten länger die Sonne, am Nachmittag breiten sich zunächst in Alpennähe Regen und Gewitter aus, gegen Abend auch sonst. Die Höchstwerte erreichen 21 bis 27 Grad. Von Mittwoch bis ins Wochenende erwartet uns ein Mix aus Wolken, Sonne, Schauern und Gewittern.
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1: Es ist 2 Uhr, ich bin Moritz Einsel. Die Europäische Union verschärft weiter ihre Migrationspolitik. Vertreter von Europaparlament und Mitgliedstaaten haben beschlossen, sogenannte Rückkehrzentren in Drittstaaten zu ermöglichen. Dadurch soll es mehr Abschiebungen geben. In diese Zentren außerhalb der EU sollen abgelehnte Asylbewerber kommen, die nicht in ihre Herkunftsländer zurückgebracht werden können. Der Nahe Osten bleibt ein Pulverfass. Im Kampf zwischen Israel und der Hisbollah-Miliz im Libanon haben die Zeichen zuletzt auf Eskalation gestanden. Entwicklungsministerin Alabali Radovan musste sogar eine Reise nach Beirut abbrechen. Im ZDF sagte die SPD-Politikerin:
2: Ich bedauere das sehr, aber die Sicherheitslage hat sich während des Fluges kurz vor Landeanflug so weit zugespitzt, dass das Verteidigungsministerium beschlossen hat, dass wir nicht in Beirut landen können, dass wir abdrehen müssen und in Zypern zwischenlanden müssen.
1: Alabali Radovan forderte eine militärische Deeskalation von beiden Seiten. US-Präsident Trump hat unterdessen Hoffnung darauf gemacht, nachdem der Iran wegen der Situation im Libanon damit gedroht hatte, den Verhandlungstisch zu verlassen. Bundesarbeitsministerin Baas geht davon aus, dass wegen der künstlichen Intelligenz Jobs bedroht sind. Der Rheinischen Post sagte sie, ja, es würden Berufe auf der Strecke bleiben. Das Handwerk könne für junge Leute der goldene Boden der Zukunft sein. Denn die KI werde zum Beispiel Heizungen auch künftig nicht einbauen können. Die verurteilte Rechtsextremistin Marla Svenja Liebig darf von Tschechien nach Deutschland ausgeliefert werden. Das hat das Landgericht Pilsen entschieden. Liebig hat nun einige Tage Zeit, dagegen Beschwerde einzulegen. Liebig war im Juli 2023 damals noch als Mann mit dem Namen Sven, unter anderem wegen Volksverhetzung zu 1 Jahr und 6 Monaten Haft verurteilt worden. Sie trat die Haft nicht an, sondern tauchte unter. Würzburg ist künftig wieder ein Standort im Profifußball. Die Würzburger Kickers sind nämlich in die dritte Liga aufgestiegen. Das Team aus der Regionalliga Bayern gewann das Relegationsrückspiel gegen Lok Leipzig mit 2:1. Schon das Hinspiel auswärts hatte Würzburg mit 1:0 gewonnen. Es ist jetzt 2:15.